0: Zader Heiken in den Niederlanden wegen Bauarbeiten bis ca. 6 Uhr gesperrt. Heißt es Strahlen oder Strehlen? Ich glaube Strehlen. Oh oh. Naja, die 71 Erfurt Richtung Schweinfurt ist zwischen Arnstadt Süd und Stadthilben wegen Wartungsarbeiten im Tunnel Behringen bis ca. 6 Uhr früh gesperrt. Und die A94 haben wir noch Passau Richtung München ist zwischen Waldkrug, Burg Ampfingen und Heldenstein wegen Wartungsarbeiten bis ca. 5 Uhr gesperrt. That's it!
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0: Mit Sebastian Röpke und wahnsinnig vielen Verkehrsmeldungen. Hey. Ah, jetzt ein bisschen Luft holen. Leute, wie geht's euch? Was macht ihr gerade? Seid ihr dabei? Anscheinend jetzt im Moment ja gerade gern, ja? Ja, mal reinmelden. Nummer hier ins Studio ist die 0221 567 89 111. Hat der Chris auch hinbekommen.
2: Hallo, Sebo. Hier ist der Chris. Oh, ich freue mich, dich zu hören. Wie geht dir das?
0: Mir geht es sehr gut. Ich habe nur meinen Husband immer noch nicht gefunden, Way, und ich will singen jetzt drüber.

0: Ach schön. Kokain. Kennt ihr das Meme, Leute? 2:17 haben wir es gleich, hier ist die Junge nach der ARD. Ja, wenn es ums Koksen geht, sagt Ivan aus Duisburg, aber das hier.
1: Ich würde sagen, ich habe das im Griff, aber das wird jeder Junkie sagen, oder?
0: Ja, ich glaube auch. Ivan nimmt Kokain und sagt, er so richtig im Griff haben kann man das den Kokainkonsum eigentlich nicht. Tobi Böhle aus dem Junge Nacht-Team, du hast Ivan beim Koksen quasi erwischt, also ihn wirklich auf dem Klo kennengelernt, ha?
2: Ja, genau. Ich war in einer Duisburger Bar unterwegs, in der angeblich viel gekokst wird und es hat auch wirklich nicht lange gedauert, bis mir drei Typen aufgefallen sind, die immer wieder zusammen auf dem Klo verschwunden sind.
0: Ja gut, bei Mädels fällt das nicht auf, bei Typen, ja gut, da muss man jetzt kein Genie sein, um zu checken, was die da machen, ne?
2: Ja, nee, also ich bin dann tatsächlich irgendwann hinterher und hab an der Klokabine einfach mal ganz dreist nachgefragt.
3: Ey Jungs, seid ihr am Ballern da drin oder was macht ihr da?
4: Warum? Fragst du?
3: Ihr seid zu dritt auf einem Klo. Ich meine, ich dachte einfach nur irgendwie, vielleicht seid ihr nicht alle am Pinkeln gleichzeitig.
4: Was willst du, Junge, Alter?
2: Ich dachte wirklich ganz kurz, ich bekomme eins auf die Schnauze, ne? Aber ich habe den Jungs dann erklärt, ja, dass ich eine Reportage mache, dass vor allem alles anonym ist. Und dann durfte ich die Jungs tatsächlich begleiten beim Koksen, zumindest zwei aus der Truppe. Ich nenne sie jetzt mal Jan und Ivan. Ja?
0: Wir nennen sie mal Jan und Ivan, ja. Krass, ey, sprechen wir gleich noch drüber. Koksen, Thema hier in der Jungen Nacht der ARD. Ja, und Liebe darf natürlich nicht fehlen. Olivia Dean, so easy to fall in love.

Marshmallow, Kissing My Friends, 2.23 Uhr haben wir es gleich, hört die Junge nach der ARD. Nummer hier im Studio 0221 567 89111. Laura Sophie hat sich reingemeldet und ich bin ein bisschen neidisch, weil die ist gerade im Türkei-Urlaub und ist, glaube ich, da irgendwie mehrere Wochen. Und ich war so, ja, ich habe einen langen. Sie so, ja, ich glaube bis zum 18.09. oder so. Ah ja, eben auch Leute gesehen, die mit dem Uber zum Flughafen gefahren sind. Die hatten auch sehr dicke Koffer dabei. Die hat der Uberfahrer reingelaufen und meinte, oh, das ist aber schwer. Und die Frau so, ja, wir sind ja auch 3 Wochen weg. Ah, imagine, 3 Wochen weg sein. Blumen.

0: Die junge Nacht, Achtung, wenn ein Falschfahrer auf der A65 Landau Richtung Karlsruhe zwischen Kandel Nord und Wörterkreuz kommt euch ein Falschfahrer in Gegenfahrt äußerst rechts. Überholt bitte nicht, dass auf der A65 Landau Richtung Karlsruhe zwischen Kandel Nord und Wörterkreuz, Achtung Falschfahrer, vorsichtig hier in beiden Richtungen.
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0: Halb drei durch, hier ist die junge Nacht. Wir schauen auf die Straßen. Achtung, wir haben noch den Falschfahrer auf der A65 Landau Richtung Karlsruhe. Zwischen Kandel Nord und Wörther Kreuz kommt euch ein Falschfahrer entgegen. Fahrt äußerst rechts, überholt bitte nicht. Das ist auf der A65 Landau Richtung Karlsruhe. Zwischen Kandel Nord und Wörther Kreuz. Achtung, Falschfahrer, vorsichtig hier in beiden Richtungen. Hier die weiteren Meldungen. A1 Hamburg Richtung Lübeck ist zwischen Kreuzberg der Heide und Bad Odesloe wegen Bauarbeiten bis morgen 5 Uhr gesperrt. A1 Lübeck Richtung Fehmarn ist zwischen Bad Schwartau und Ratekau wegen Fahrbahnerneuerung noch bis morgen 5 Uhr gesperrt. Die A2 Braunschweig Richtung Magdeburg ist zwischen Irxleben und Kreuz Magdeburg wegen der Nachbaustelle noch bis etwa 3 Uhr gesperrt. Die A4 Frankfurt Richtung Dresden ist zwischen Glauach Ost und Hohenstein-Ernsthal wegen Bauarbeiten bis ca. 5 noch dicht. Die A7 Ulm Richtung München ist zwischen Bergheim und Menningen Nord wegen Bauarbeiten bis ca. 6 Uhr in beiden Richtungen gesperrt. Die A9 Halle-Leipzig Richtung Berlin ist zwischen Skeuditzer Kreuz und Halle wegen LKW-Bergungsarbeiten gerade gesperrt. Die A17 Dresden Richtung Prag ist zwischen Dresden-Gorbitz und Dresden-Südvorstadt wegen Tunnelwartungsarbeiten in beiden Richtungen bis ca. 5 Uhr noch dicht. Die A24 Hamburg Richtung Berlin ist zwischen Schwarzenbeek-Grande und Talkau bis ca. 5 Uhr früh dicht. Die A36 Richtung Bernburg ist zwischen Kreuz Braunschweig-Süd und Braunschweig-Heidberg wegen einer Nachbaustelle von 23 bis ca. 4 Uhr gesperrt. Die A36 Richtung Braunschweig ist zwischen Quedlinburg-Mitte und Thale wegen Bauarbeiten bis ca. 6 Uhr früh noch gesperrt. Die A39 Braunschweig Richtung Wolfsburg ist zwischen Kreuz Braunschweig Süd und Braunschweig Rautheim wegen Bauarbeiten bis ca. 5 Uhr gesperrt. Die A40 Duisburg Richtung Venlo ist zwischen Strahlen und Kreuz Zaderheiken in den Niederlanden wegen Bauarbeiten bis ca. 6 Uhr gesperrt. Die A71 Erfurt Richtung Schweinfurt ist zwischen Arnstadt Süd und Stadtilm wegen Wartungsarbeiten im Tunnel Behringen bis ca. 6 Uhr gesperrt. Und die A94 Passau Richtung München ist zwischen Waldkreiburg, Apfingen und Heldenstein wegen Wartungsarbeiten noch bis 5 Uhr gesperrt. That's it!
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0: Mit Sebastian Röpke natürlich mit euch. Nummer hier im Studio ist die 0221 567 89111. Wie immer mit der Frage, seid ihr noch oder seid ihr schon wach? Oder seid ihr auch 3 Wochen im Urlaub? Laura Sophie. Naja. Leute, jetzt geht's weiter mit UJL Moving to the Sun. Und ich finde diesen Track auch immer noch richtig geil. Der macht mir gute Laune. Ich gehe jetzt tanzen. Tschö.

0: Gleich 20 vor 3, ihr hört die Junge nach der ARD. Tobi, der hat für seine 1Live-Reportage Ivan und Jan auf dem Klo beim Koksen erwischt und der durfte die beiden dann einfach begleiten. Tobi Böhler aus dem Junge Nacht-Team, das heißt, die haben dann vor dir gekokst oder wie?
1: Exakt, also ich war wirklich mit in dieser Klokabine drin. Die haben den kompletten Abend Koks konsumiert. Jan kommt auch aus Duisburg und macht das regelmäßig beim Feiern.
2: Meistens hat man halt so Steine und dann hat man das klein. Ja, und dann zieht man das, ne? Am besten mit dem Geldschein durch die Nase, ne?
1: Ja, und dann ist der Geldschein da wirklich in der Klokabine rumgegangen. Für die war das echt so normal wie eine Kippe rauchen.
0: Okay, das Geräusch allein hat mich schon gerade abgeschreckt. Trotzdem ist Koks ja immer ein Gesundheitsrisiko. Aber wann wird aus so einem Konsum denn ja eine Sucht?
1: Das ist das Ding bei Koks, also das kommt eher so ein bisschen schleichend. Ne? Wenn du aber immer mehr brauchst, um dieses High nochmal zu bekommen, den totalen Kontrollverlust hast, der dir auch schadet, und wenn es für dich immer Prio Nummer 1 ist, dass du das Zeug überhaupt besorgt hast, dann bist du eigentlich schon mitten in der Abhängigkeit drin. Ne?
0: Okay, bei Shadi aus Köln, da waren alle diese Punkte auch erfüllt und er war 8 Jahre lang süchtig nach Koks. 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Jetzt hier im Radio erstmal Sombor, My Body Isn't Ready. Einen Track darüber, ja, dass man sich in seinem Körper nicht so wohl für den kommenden Sex fühlt. Kennt ihr das?

Bibi Wexler, Faithless, New Religion, hört die Junge nach der ARD. Ja, da hat die Vera sich eben reingemeldet und meinte, hast du den Song gar nicht zu Ende gespielt? Doch, hab ich sie so, kam mir beim Tanzen so kurz vor. Und ich so, ja, das ist, wenn man Spaß hat, vergeht die Zeit schneller.

0: Beuel fordert eine Diskussion darüber, ob Betreiber kritischer Infrastruktur mehr Rechte bekommen sollten. Man müsse sich in der Gesellschaft darüber einigen, was diese dürften, sagte Reul im ZDF-Heute-Journal. Er verwies unter anderem auf Videoanlagen zur Überwachung oder eine eigene Drohnenabwehr.
1: Wir werden die Debatte über Datenschutz, Bürgerrechte, Eingriffe in Rechte neu führen müssen. Wir können nicht einfach alles so laufen lassen bisher. Wir können ja nicht schachmatt sein, während die anderen fröhlich weiter uns ärgern.
0: Hintergrund sind die Angriffe auf Umspannwerke in Nordrhein-Westfalen und Brandenburg. Die Ermittler gehen von verfassungsfeindlicher Sabotage aus. Der Inspekteur des Heeres, Generalleutnant Freuding, fordert wegen der Bedrohung durch Russland einen schnelleren Ausbau der Bundeswehr. Er sagte dem Redaktionsnetzwerk Deutschland, es brauche Höchstgeschwindigkeit. Die Kapazitäten müssten dringend erhöht werden. Der Feind warte nicht auf eine Fertigmeldung. Plug-in-Hybridautos stoßen laut einer Untersuchung deutlich mehr CO2 aus, als die Hersteller angeben. Das schreibt die Organisation International Council on Clean Transportation. Demnach werden Plug-in-Hybride in der Realität im Schnitt zu 20% elektrisch angetrieben. Die offiziellen Fahrzeugdaten gehen allerdings von rund 80% aus. Wenn aber die Fahrzeuge in der Praxis zu viel größeren Anteilen per Verbrennungsmotor liefen, seien auch die realen Emissionen deutlich höher, heißt es von der Organisation. Tennisprofi Tatjana Maria hat bei den US Open die zweite Runde erreicht. Sie gewann ihr Auftaktmatch in 3 Sätzen gegen Jelena Ostapenko. Die Lettin steht in der Weltrangliste rund 50 Plätze vor Maria. Das Match war wegen Regens verschoben worden. Aus der Sportredaktion Tim Brockmeier.
2: Die Partie war am Dienstag beim Stande von 1:1 Sätzen erst unterbrochen und dann komplett auf den Mittwoch geschoben worden. Da dauert es dann ewig, bis die Spielerinnen auf den Platz konnten, weil es auch immer wieder regnete. Als es dann endlich soweit war Tatjana Maria hochkonzentriert und klar besser, holte sich den entscheidenden dritten Satz deutlich und steht in der zweiten Runde. Nicht so Daniel Altmaier, der zwar kämpft und alles reinwarf, sich gegen den US-Ami Sveida am Ende dann aber in 4 Sätzen geschlagen geben musste. Somit haben es von den insgesamt 8 in die US Open gestarteten Deutschen 4 in die zweite Runde geschafft.
0: Fußball-Bundesligist Bayern München hat sich für die zweite Runde des DFB-Pokals qualifiziert. Der Titelverteidiger gewann 4:1 beim Zweitligisten VfL Osnabrück. Das Wetter für Deutschland. In der Nacht im Norden stellenweise Regen, sonst wechselnd wolkig, im Süden teils klar. Die Tiefstwerte 16 bis 9 Grad. Tagsüber nördlich der Eifel, Hessen und im Erzgebirge stärker bewölkt und gelegentlich Regen, ganz im Norden häufiger nass. Dazu maximal 19 bis 28 Grad. Die Zeit 3:03 Uhr.
3: Die junge Nacht, wir schauen auf die Straßen. Die A1 Hamburg Richtung Lübeck ist zwischen Kreuz Bargteheide und Bad Odeslo wegen Bauarbeiten noch bis morgen 5 Uhr gesperrt. Die A1 Lübeck Richtung Fehmarn ist zwischen Bad Schwartau und Rathekau wegen Fahrbahnerneuerung noch bis morgen 5 Uhr dicht. Die A4 Frankfurt Richtung Dresden ist zwischen Glauchau Ost und Hohenstein-Ernsttal wegen Bauarbeiten bis ca. 5 Uhr noch gesperrt. Die A7 Ulm Richtung München ist zwischen Bergheim und Memmingen Nord wegen Bauarbeiten bis ca. 6 in beiden Richtungen gesperrt. Die A9 Halle-Leipzig Richtung Berlin ist zwischen Skeuditzer Kreuz und Halle wegen LKW-Bergungsarbeiten noch gerade dicht. Die A17 Dresden Richtung Prag ist zwischen Dresden-Gorbitz und Dresden-Südvorstadt wegen Tunnelwartungsarbeiten in beiden Richtungen bis ca. 5 Uhr noch gesperrt. Die A24 Hamburg Richtung Berlin ist zwischen Schwarzenbeek-Grande und Thalkau bis ca. 5 Uhr noch dicht. Die A36 Richtung Bernburg ist zwischen Kreuz Braunschweig-Süd und Braunschweig-Heidberg wegen einer Nachbaustelle von 23 bis 4 Uhr dicht. Die A36 Richtung Braunschweig ist zwischen Quedlinburg-Mitte und Thale wegen Bauarbeiten bis ca. 6 Uhr früh gesperrt. Die A39 Braunschweig Richtung Wolfsburg ist zwischen Kreuz Braunschweig-Süd und Braunschweig-Rautheim wegen Bauarbeiten bis ca. 5 Uhr gesperrt. Die A40 Duisburg Richtung Venlo ist zwischen Strahlen und Kreuz Zader-Heiken in den Niederlanden wegen Bauarbeiten bis ca. 6 Uhr gesperrt. Und die A94 Passau Richtung München ist zwischen Waldkreiburg, Ampfingen und Heldenstein wegen Wartungsarbeiten bis ca. 5 Uhr gesperrt. That's it.
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3: Wow, mit Sebastian Röpke und wahnsinnig vielen Verkehrsmeldungen. Ja, jetzt sind wir einmal durch Deutschland durchgeschwurlt. Machen wir jetzt gleich vielleicht nochmal mit euch gemeinsam, wenn ihr euch reinmeldet. Hier Nummer ins Studio 0221-56789-111. Grüßt doch vielleicht mal den Kollegen, der in der Nachtschicht gerade ein bisschen was wegkloppt. Und freut er sich. So, der Sebo ist hier und Joe ist auch hier. End of the beginning. Hier ist die junge Nacht. Hi.

0: Leute, Comedian Jerry Wiesan, der haut einfach alles raus, was er denkt, auch wenn er Crowdwork macht oder versucht.
1: Ich mache jetzt seit 7 Monaten Stand-Up-Comedy und ich habe leider jetzt schon so ein bisschen den Ruf, dass ich auf der Bühne immer nur total asoziale Scheiße erzähle. Ne? Und ich wollte heute so eine Gelegenheit bei so einer Aufzeichnung mal nutzen, um damit ein bisschen aufzuräumen und wollte auch mal ein schönes, cleanes Set spielen. Und deswegen dachte ich, ich starte mal ein bisschen mit Crowdwork rein, ein bisschen mit dem Publikum reden. Das habe ich so nämlich noch nie gemacht und ich glaube, das macht mir extrem viel Bock. Du hier hinten, mein Lieber, wie heißt du?
2: Mats.
1: Kein Bock mehr. Erzähl ich lieber wieder asoziale Scheiße was, ja? Ich bin jetzt seit 7 Monaten Comedian. Meine Lehrer haben zu mir immer gesagt, ich soll doch studieren gehen und selber Lehrer werden. Und früher in der Schule habe ich nie gepeilt, warum die das sagen. Aber jetzt bin ich erwachsen und langsam weiß ich warum. Weil die einfach gar keinen Plan vom Leben haben, die hässlichen Mist. Studieren, check ich nicht. Ich peil das ganze Konzept studieren überhaupt nicht. Man raucht irgendwie 8 Jahre lang gedrehte Zigaretten. Trinkt man hier diese Club-Mate-Scheiße. Trifft sich mit irgendwelchen Mädels, die keinen Bock haben, sich ihre Achseln zu rasieren. Und auf einmal ist man Chirurg und motzt irgendeiner mordsgeilen Barbie die Möpse auf. Ja, jetzt, wo ich so sage, klingt eigentlich ganz geil, ne?

Die junge Nacht, Achtung, wir haben einen Falschfahrer auf der A45 Dortmund Richtung Hagen. Zwischen Kreuz Castrop-Rauxel-Ost und Dortmund-Hafen kommt euch ein Falschfahrer entgegen. Fahrt äußerst rechts, überholt bitte nicht. Das ist auf der A45 Dortmund Richtung Hagen. Zwischen Kreuz Castrop-Rauxel-Ost und Dortmund-Hafen. Achtung, Falschfahrer, vorsichtig hier in beiden Richtungen.

0: Halb vier durch, die junge Nacht. Wir schauen auf die Straßen. Achtung, wir haben noch den Falschfahrer auf der A45 Dortmund Richtung Hagen zwischen Kreuz Castrop-Rauxel-Ost und Dortmund-Hafen. Kommt euch ein Falschfahrer entgegen, fahrt äußerst rechts, überholt bitte nicht. Das ist auf der A45 Dortmund Richtung Hagen zwischen Kreuz Castrop-Rauxel-Ost und Dortmund-Hafen. Achtung, Falschfahrer, vorsichtig hier in beiden Richtungen. Hier die weitere Meldung. A1 Hamburg Richtung Lübeck ist zwischen Kreuz Bargteheide und Bad Odesloh wegen Bearbeiten noch bis morgen 5 Uhr gesperrt. A1 Lübeck Richtung Fehmarn ist zwischen Bad Schwartau und Ratekau wegen einer Fahrbahnerneuerung noch bis morgen 5 Uhr gesperrt. Die A4 Frankfurt Richtung Dresden ist zwischen Glaurach Ost und Hohenstein-Ernsttal wegen Bauarbeiten bis ca. 5 Uhr gesperrt. Die A7 Ulm Richtung München ist zwischen Bergheim und Memmingen Nord wegen Bauarbeiten bis ca. 6 in beiden Richtungen noch dicht. Die A9 Halle Leipzig Richtung Berlin ist zwischen Skeuditzer Kreuz und Halle wegen LKW-Bergungsarbeiten gerade gesperrt. Die A17 Dresden Richtung Prag ist zwischen Dresden-Gorbitz und Dresden-Südvorstadt wegen Tunnelwartungsarbeiten in beiden Richtungen bis ca. 5 Uhr gesperrt. Die A24 Hamburg Richtung Berlin ist zwischen Schwarzenbeek-Grande und Thalkau bis ca. 5 Uhr noch dicht. Die A36 Richtung Bernburg wird zwischen Kreuz Braunschweig-Süd und Braunschweig-Heidberg wegen der Nachbaustelle von 23 bis ca. 4 Uhr gesperrt. Die A36 Richtung Braunschweig ist zwischen Quedlinburg-Mitte und Thale wegen Bauarbeiten auch bis ca. 6 Uhr früh noch dicht. Die A39 Braunschweig Richtung Wolfsburg ist zwischen Kreuz Braunschweig-Süd und Braunschweig-Rautheim wegen Bauarbeiten bis ca. 5 Uhr gesperrt. Die A40 Duisburg Richtung Venlo ist zwischen Strahlen und Kreuz Zaderheiken in den Niederlanden wegen Bauarbeiten bis ca. 6 Uhr gesperrt. Und die A94 Passau Richtung München ist zwischen Waldkreiburg, Ampfingen und Heldenstein wegen Wartungsarbeiten bis ca. 5 Uhr noch gesperrt. That's it!
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0: Mit Sebastian Röpke, ich klang gerade im Verkehr teilweise so ein bisschen so, als würde ich in den Stimmenbruch kommen. Nee, Gamescom hat meine Stimme nachhaltig ein bisschen zerstört, to be honest. Sorry dafür. Leute, wer feiert denn da ein musikalisches Comeback? Bisschen überraschend, aber nun gut. Wer es ist, hört ihr gleich in der Show. Vorher Taylor Swift mit ihrem Song zum neuen Toy Story Film. Habt ihr ihn schon gesehen? Ist der gut? I knew it. 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Jetzt hier in der jungen Nacht

20 vor 4, hier ist die Junge Nacht der ARD. Wenn ihr um 4 irgendwo sein müsst, dann müsst ihr euch jetzt aber beeilen. Das sage ich häufiger und Kollegin Claudi Franzen freut sich dann immer, weil sie meint, Schoss, mich ertappt, ich fühle mich ertappt. Leute, es gibt ein Comeback und zwar, es gibt einen neuen Track von Deutschrap-Legende Sido. Issa heißt der Track. Ja, und das offizieller Vorbote auch für sein 10. Studioalbum Frieden kommt Ende November. Und in 2 Minuten 21 zieht er einfach mal Bilanz der Sido und zwar eine ehrliche über 4 Jahrzehnte seines Lebens. Er blickt so aus der Jetzt-Perspektive ja auf die Höhen und Tiefen, was so los war und so. Ja, wir sind gespannt. Sido mit Issa. Wir hören genau hin, was ist in den letzten 4 Jahrzehnten bei ihm so passiert. Huh? Yeah.

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Jenny, Less Than a Lover. Hier ist die junge Nacht der ARD. Leute, Entwarnung auf der 2 Dortmund Richtung Oberhausen. Kein Fallschwacher mehr zwischen Dortmund Nordost und Dortmund Mengede.

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1: 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Der nordrhein-westfälische Innenminister

0: darunter Rind- und Geflügelfleisch sowie Honig. Brüssel-Korrespondentin Sarah Lopez berichtet.
1: Die EU-Kommission begründet das damit, dass Brasilien bisher keine ausreichenden Garantien vorgelegt habe, dass der Einsatz bestimmter antimikrobieller Medikamente, etwa Antibiotika, EU-Vorgaben entspreche. Die Europäische Union verbietet etwa den Einsatz bestimmter Antibiotika in der Vieh- und Geflügelzucht zur reinen Ertragssteigerung. Von der EU-Kommission heißt es, Brüssel arbeite bei dem Thema eng mit den brasilianischen Behörden zusammen. Ein genauer Zeitplan dafür wurde aber nicht genannt.
0: 9 Jahre nach dem Autobombenmord an einer der bekanntesten Investigativjournalistinnen Maltas ist der angeklagte Geschäftsmann freigesprochen worden. Er war beschuldigt worden, den Mord in Auftrag gegeben zu haben. Die Journalistin hatte damals zu Korruption in Politik und Wirtschaft recherchiert, auch zu den Geschäften des Freigesprochenen. Der Mord an ihr hatte in Malta Proteste ausgelöst, die den damaligen Ministerpräsidenten Muscat zum Rücktritt gezwungen hatten. Die Europäische Raumfahrtbehörde ESA will heute einen wichtigen Schritt bei der Erforschung des Merkur machen. Die Sonde Bepi Colombo soll nach 8 Jahren Flug den Planeten erreichen und von ihrem Transportmodul abgetrennt werden. Durch das Projekt wollen die Wissenschaftler mehr über das Magnetfeld und die Entstehungsgeschichte des Merkur erfahren. Fußball-Zweitligist VfL Osnabrück hat im DFB-Pokal gegen Titelverteidiger Bayern München verloren mit 1:4. Stürmer Robin Meissner hat den Treffer für den VfL erzielt aus 28 Metern Entfernung.
2: Ich habe es gerade das erste Mal gesehen, war schon sehr schön, aber trotzdem, ich meine, wenn man 4:1 verliert, ist man auch ein bisschen enttäuscht. Das überwiegt das Ganze so ein bisschen gerade auch.
0: Damit sind die Osnabrücker ausgeschieden, Bayern München steht in Runde 2 des DFB-Pokals. Das Wetter für Deutschland. Die Tiefstwerte liegen am Morgen zwischen 16 und 9 Grad. Tagsüber nördlich der Eifel, Hessen und dem Erzgebirge stärker bewölkt und gelegentlich Regen, ganz im Norden häufiger nass. Dazu maximal 19 bis 28 Grad. Die Zeit 4:03 Uhr.
3: Die junge Nacht, wir schauen auf die Straßen. A1 Hamburg Richtung Lübeck ist zwischen Kreuzberg der Heide und Bad Odesloe wegen Bauarbeiten noch bis morgen 5 Uhr gesperrt. A1 Lübeck Richtung Fehmarn ist zwischen Bad Schwartau und Rathekau wegen Fahrbahnerneuerung noch bis morgen 5 Uhr gesperrt. Die A4 Frankfurt Richtung Dresden ist zwischen Glauach Ost und Hohenstein-Ernsttal wegen Bauarbeiten auch noch bis ca. 5 Uhr früh gesperrt. Die A7 Ulm Richtung München ist zwischen Bergheim und Memmingen Nord wegen Bauarbeiten bis 6 Uhr in beiden Richtungen dicht. Die A9 Halle-Leipzig Richtung Berlin ist zwischen Skeuditzer Kreuz und Halle wegen Lkw-Bergungsarbeiten gerade gesperrt. Die A17 Dresden Richtung Prag ist zwischen Dresden-Gorbitz und Dresden-Südvorstadt wegen Tunnelwartungsarbeiten in beiden Richtungen bis ca. 5 Uhr gesperrt. Die A19 Rostock Richtung Berlin ist zwischen Kavelstorf und Lage wegen eines brennenden Fahrzeugs gerade dicht. Die A24 Hamburg Richtung Berlin ist zwischen Schwarzenbeek-Grande und Thalkau bis ca. 5 Uhr noch dicht. Die A36 Richtung Braunschweig ist zwischen Quedlinburg-Mitte und Thale wegen Bauarbeiten bis ca. 6 Uhr früh gesperrt. Die A39 Braunschweig Richtung Wolfsburg ist zwischen Kreuz Braunschweig-Süd und Braunschweig-Rautheim wegen Bauarbeiten bis ca. 5 Uhr gesperrt. Die A40 Duisburg Richtung Venlo ist zwischen Strahlen und Kreuz Zader-Heiken in den Niederlanden wegen Bauarbeiten bis ca. 6 Uhr gesperrt. Und die A94 Passau Richtung München ist zwischen Waldkreiburg, Ampfingen und Heldenstein wegen Wartungsarbeiten auch noch bis ca. 5 Uhr früh gesperrt. That's it!
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3: Mit Sebastian Röpke, natürlich auch mit euch, Leute. Wie geht's euch? Seid ihr noch? Seid ihr schon wach? Die meisten verabschieden sich jetzt mit, ey Sibo, ich geh jetzt mal ins Bett, gute Nacht, ne? Ich muss eigentlich um 7 Uhr raus. Leute, wann schlaft ihr eigentlich? Was ist los mit euch? Oh, ey, gleich in 3 Songs sprechen wir über neue Musik und ich muss bis dahin, glaube ich, ausprobieren, ob ich das noch hinkriege, den Namen vom neuen Album von dieser Interpretin auszusprechen, weil kriege ich bislang noch nicht hin. Also seht mich scheitern in 3 Tracks. Vorher für euch Sabrina Carpenter mit Manchild. Ich habe nicht Sabrina Carpenter gesagt. Also ich glaube, es läuft schon mal gut, oder?
5: Oh boy.
3: Oh boy.

0: 4.14 Uhr, ihr hört die Junge nach der ARD und das am Donnerstag. Leute, es gibt was Neues von Miley Cyrus. Hat sie sogar selbst angekündigt, also keine Gerüchte, keine Sorge. Nee, ein neues Album wird's und es trägt den Namen Best Persuades. Brinja Becker aus dem Junge Nachtteam, das kann man nicht aussprechen.
1: Ja, voll, ich weiß. Aber für sie musste es dieser Name sein, so Bassversprechen heißt das quasi. Mhm. Zeigt für sie, wie ihr Album werden wird. Sie will damit nämlich die Musik an sich feiern und dass wir alle zusammen singen und tanzen. Und wir wissen auch schon, wie es klingen wird. Sie hat nämlich so einen kleinen Schnipsel gepostet, aber nur instrumental.
0: Ja, und wir haben diesen Schnipsel da. Hören wir mal rein. So würde die neue Miley klingen. Ja, da fehlt jetzt noch der Gesang, ne? Könnte auch Warteschleife sein. Bitte bleiben Sie dran. Ihr Anruf ist wichtig für uns. Ja, also es klingt irgendwie wild. Also Brinja, was ist da los?
1: Klingt auch irgendwie sehr rockig dafür, dass sie schreibt, dass es ihr emotionalstes Album ever werden wird. Darum hat sie auch sich selbst dafür umbenannt.
0: Was? Miley Cyrus heißt nicht mehr Miley Cyrus?
1: Nee, es ist jetzt das neue Album von Miley. So heißt sie jetzt bei Insta und Co. und bringt ihr Album halt auch nur noch unter Miley raus. Das Album soll halt sie komplett roh und nur ihr allerpersönlichstes zeigen.
0: Das ist crazy. Das neue Album Best Person von Miley Cyrus, Miley jetzt demnächst, kommt am 18. September. Bin ich sehr, sehr gespannt drauf. Das Snippet war ja wirklich sehr, sehr rockig. Rockig geht's auch weiter mit Giant Rooks. Slow Dance for a Minute. Ohrwurm von letzter Woche, den ich aus meinem Kopf nicht mehr rausbekommen habe. Danke.

0: Dead Dance. 4.23 Uhr haben wir es gleich. Leute, ihr hört die junge Nacht der ARD. Und der Torben schreibt über die 0221 567 89 111. Moin Sebo, der Torben hier. Der Nils und ich, wir sind auf dem Weg nach Neumünster und sollen dann mit einer Lok nach Hamburg. Kannst du uns bitte grüßen? Er wird's total lustig finden. Ja, okay, cool. Nils, ich hoffe, du hast Fun. Leute, ein Pferd Ferdinand nennen, ne? Ich finde, das geht klar. Er ist aber der Name von einem Tapir. Kennt ihr die? Die sind süß. Ja, ihr werdet seinen Namen auch gleich wieder vergessen, weil die Information verdrängt wird. Ja, von so einer anderen sehr interessanten Information über Tapire. Nämlich über männliche Tapire. Gesehen und gehört bei Seehund, Puma und Co. in der ARD Mediathek.
1: Tapir Ferdinand ist am Morgen voller Blut gewesen.
2: Oh, oh. Der hat sich den Penis verletzt. Da ist so ein Zentimeter eine Wunde an der Eichel. Die Tapire haben einen sehr langen Penis, wenn der ausgefahren ist. Und vielleicht ist er über den Boden geschliffen und hat sich irgendwo aufgerissen. Ist dann schon so einen halben Meter lang manchmal. Und vielleicht ist er irgendwo hängen geblieben.
1: Gegen die Untersuchung hat Ferdinand nichts einzuwenden.
2: Ja, das sind ja Genießer. Wenn man den streichelt, da ist alles wieder gut, gell, Ferdinand?

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0: Die junge Nacht, 16:30. Wir schauen auf die Straßen. A1 Hamburg Richtung Lübeck ist zwischen Kreuzberg der Heide und Bad Odesloh wegen Bauarbeiten noch bis morgen 5 Uhr gesperrt. A1 Lübeck Richtung Fehmarn ist zwischen Bad Schwartau und Ratekau wegen einer Fahrbahnerneuerung noch bis morgen 5 Uhr dicht. Die A4 Frankfurt Richtung Dresden ist zwischen Glauchau Ost und Hohenstein-Ernsttal wegen Bauarbeiten bis ca. 5 Uhr noch gesperrt. Die A7 Ulm Richtung München ist zwischen Bergheim und Menningen Nord wegen Bauarbeiten bis ca. 6 Uhr in beiden Richtungen noch dicht. Die A9 Halle Leipzig Richtung Berlin ist zwischen Stolditzer Kreuz und Halle wegen LKW-Bergungsarbeiten gesperrt. Die A17 Dresden Richtung Prag ist zwischen Dresden-Gorbitz und Dresden-Südvorstadt wegen Tunnelwartungsarbeiten in beiden Richtungen bis ca. 5 Uhr noch gesperrt. Die A19 Rostock Richtung Berlin ist zwischen Kavelsdorf und Lage wegen eines brennenden Fahrzeugs gerade gesperrt. Die A24 Hamburg Richtung Berlin ist zwischen Schwarzenbeek-Grande und Talkau noch bis ca. 5 Uhr gesperrt. Die A36 Richtung Braunschweig ist zwischen Quedlinburg Mitte und Thale wegen Bauarbeiten bis ca. 6 Uhr früh dicht. Die A39 Braunschweig Richtung Wolfsburg ist zwischen Kreuz Braunschweig Süd und Braunschweig Rautheim wegen Bauarbeiten bis ca. 5 Uhr gesperrt. Die A40 Duisburg Richtung Venlo ist zwischen Strahlen und Kreuz Zaderheiken in den Niederlanden wegen Bauarbeiten bis ca. 6 Uhr gesperrt. Und die A94 Passau Richtung München ist zwischen Waldkreiburg, Ampfingen und Heldenstein wegen Wartungsarbeiten bis ca. 5 Uhr noch gesperrt. That's it!
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0: Mit Sebastian Röpke natürlich auch mit euch nochmal hier im Studio ist die 0221 567 89 111. Ja, und Melissa aus Düsseldorf hat mir gerade geschrieben: Sebo, ich habe gerade erfahren, dass mein Ex auch 1 Live hört.

4.37 Uhr, hier hört die junge Nacht der ARD. Leute, als die Tage bunt hier in Köln aufgetreten ist, dann gab es einen Voreact, auf den die meisten Leute fast schon ein bisschen mehr sich gefreut hatten als auf Bund selbst. Nämlich Papa Platte, der Streamer, durfte vorher auflegen, das allererste Mal, wo ich auch noch überlegt habe, du legst das erste Mal auf und dann holst du dir auch noch so ein Event dazu, einfach vor Bund. Wahnsinn. Ja, und Bund hat danach dann aufgelegt. Das heißt, Papa Platte war Warm-up für ihn. Und bei Trippin sind dann auch alle abgetrippt, weil es ist gerade sein großer Hit. Kommt jetzt hier in der jungen Nacht.

4.47 Uhr hört die junge Nacht der ARD und Jasmine aus Dortmund schreibt, ich hab keinen Bock, ich hab Frühschicht, bar. Ey, Jasmine, ich tröte dich jetzt in diesem Donnerstag, ob du willst oder nicht. Und vor allen Dingen, es ist der kleine Freitag. Und maybe wird's ja geil. Weißt du?

Echo Smith, Cool Kids. Die junge Nacht der ARD ist over, Leute. Wir hören uns aber kommende, wenn ihr mögt. Der Sibus raus. Ciao.

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1: Um 5 Uhr mit Wolfgang Berger. Die EU und die NATO haben sich im Konflikt mit Russland hinter Deutschland gestellt. Nach dem versuchten Sprengstoffanschlag am Leipziger Flughafen hat die EU-Außenbeauftragte Kallas außerdem neue Sanktionen gegen Moskau angekündigt. Aus der Nachrichtenredaktion Martin Seiler.
2: Der Anschlagsversuch in Leipzig weise alle Merkmale von staatlich gefördertem Terrorismus auf, sagte Kallas. EU-Kommissionschefin von der Leyen warf Russland eine neue Eskalationsstufe vor. Der Vorfall reihe sich jedoch in ein breiteres Muster ein. Solche Angriffe seien die neue Normalität, so von der Leyen. NATO-Generalsekretär Rutte sicherte der Bundesregierung ebenfalls Rückendeckung zu. Laut Recherchen von

0: Gesamtkonzept für die Sicherheit in Deutschland vorstellt, so Mihalic weiter. Wegen der Bedrohung durch Russland fordert Heeresinspekteur Freuding mehr Tempo beim Ausbau der Bundeswehr. Dem Redaktionsnetzwerk Deutschland sagte er, man brauche dringend eine Erhöhung der Kapazitäten, denn der Feind warte nicht auf unsere Fertigmeldung. Der Generalleutnant betonte, wenn die NATO davor warne, Russland könne bis 2029 zu einem Angriff in der Lage sein, sei das kein zufällig gegriffenes Datum. Freuding plädiert dafür, militärische Stärke zu demonstrieren, um glaubwürdiger abzuschrecken. Titelverteidiger Bayern München hat die zweite Runde im DFB-Pokal erreicht. Die Bayern gewannen am Abend beim Zweitliga-Aufsteiger VfL Osnabrück mit 4:1. Aus Osnabrück Jörg Tegelhütter.
1: Am Ende war es ein ungefährdeter und hochverdienter Pflichtsieg des Favoriten. Nicht mehr, aber eben auch nicht weniger. Beim 4:1 in Osnabrück hatten die Bayern mehr vom Spiel, mehr Chancen und am Ende auch deutlich mehr Tore. Der Außenseiter ging vor knapp 16.000 Zuschauern zwar durch ein 28 Meter Traumtor von Meißner in der 5. Minute in Führung, doch danach spielte und traf nur noch der Favorit. Kane und Bischoff sorgten schon vor der Pause für die Bayern-Führung. Ulisse und nochmal Kane per Foulelfmeter machten dann alles klar für den Titelverteidiger.
0: Das waren die Nachrichten. Das Wetter in Deutschland. Tagsüber im Norden und in der Mitte Schauer und einzelne Gewitter, sonst oft freundlich. Höchstwerte 19 Grad im Erzgebirge bis 29 Grad am Oberrhein. Es ist 5.03 Uhr.
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2: Wenn du auf dem Dorf den meisten Shame abbekommen willst, dann lass einfach deine Mülltonne lange draußen stehen.
3: Oh mein Gott, jetzt kommt so eine Story wieder.
2: Gestern war bei uns Restmüll dran.
3: Aha.
2: Heute Morgen stand unsere Tonne immer noch draußen, als einziger in der Straße, als ich losgefahren bin.
3: Was bedeutet das?
2: Bin ich so an unserer Tonne vorbei und dachte, ach du Scheiße, naja, du stellst sie halt raus. Bei uns in der Straße ist so eine kleine Dorfstraße, da stellen wir sie alle vorne hin. Dann kommt die Müllabfuhr, holt die ab so und die meisten sammeln sie dann im Laufe des Tages natürlich wieder ein, stellen sie bei sich auf den Hof. Genau, manche wirklich 10 Minuten danach, wo ich denke, sag mal.
3: Wow.
2: So, und wir beide hatten offensichtlich keine Zeit, mein Mann Basti und ich. Und haben es beide vercheckt und hatten vielleicht auch beide keine Lust, weil gestern Abend habe ich gedacht, oh nee, jetzt noch wieder raus und noch wieder die Tonne holen, so im leichten Regen. Und deswegen habe ich sie stehen lassen. Das heißt, ich hoffe, dass Basti, mein Mann, sie heute Mittag reinholt.
3: Das ist ja krass. Aber könnte man nicht auch einfach die eine ganze Woche stehen lassen und einfach den Müll immer dahin bringen? Was würde passieren?
2: Weißt du, was da los ist? Boah, ich schwöre dir, ich würde das einen Tag machen, dann wäre irgendwie mein Nachbar oder meine Nachbarin draußen und würde sagen, alles gut bei euch?
3: Alles gut.
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3: Unser Reporter Martin besucht die Generation 80 plus immer wieder in der Grau und schlau WG. Und von denen können wir ja so viel lernen. Ja. Zum Beispiel, dass wir ein ganzes Leben lang Zeit haben, uns weiterzuentwickeln. Die Frage diesmal, wer warst du denn eigentlich auf dem Schulhof?
4: Ja, ich war so ein Junge. Ein typischer. Also Fußball war meins, Bäume klettern war meins, verprügeln war meins.
5: Echt?
4: Ja.
5: Wen hast du verprügelt und warum?
4: Schulkameraden tatsächlich mal. Ja, der meinte, mich ärgern zu können. Ja. Und dann habe ich ihn im Park abgefangen und dann habe ich ihn verprügelt.
2: Oh wow,
4: ja. Krass. Und seitdem hat er auch nie wieder was gemacht.
5: Monika, wer warst denn du auf dem Schulhof?
6: Eins von vielen Kindern. Nichts Besonderes. Ich habe mich eher immer zurückgehalten.
5: Hattest du mal das Bedürfnis, vielleicht ein bisschen beliebter zu sein auf dem Schulhof?
6: Ach, wer hat das nicht? Da waren ja immer Mädchen, die bewundert worden sind, ne?
5: Was hatte das beliebte Mädchen, was du toll fandest an ihr?
6: Die sah ganz toll aus. Aber ich habe die später mal gesehen. War nicht so toll, was aus denen geworden ist. Und da
5: das ist oft so, ne?
6: Ist alles gut so, wie es gewesen ist.
5: Alle, die in der Schulzeit früher cool und hübsch waren, sind heute eher so, ja, nee.
6: Ja,
5: so.
6: Ja.
5: Christiane, wer warst denn du so auf dem Schulhof?
7: Ich war ein kleines Mauerblümchen.
5: Aha.
7: Immer still und leise.
5: War das schwierig für dich?
7: Ich glaube, ja. Aber ich bin durchgekommen und habe mich im Laufe der Jahre geändert. Selbstbewusst und selbstständig. Also meine Entwicklung gefällt mir gut.
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0: einen schönen Donnerstag wünsche ich euch. Also Greg auch. Hier ist eure Enjoy Morning Show. Guten Morgen. Wo kommt das her?
1: Als hätte ich das jemals in Frage gestellt,
0: ja,
1: an der Stelle.
0: Gott sei Dank.
1: Ach, schön. Weißt du, aber der Donnerstag war schon schön, weil ich hatte echt so... Ey, dieses Gefühl, wenn man fährt und du hast die grünste Welle der Welt.
0: Das ist so geil. Ich fühle mich bei hier Fast and Furious für mich dann.
1: Weißt du, wie ich mich da fühle? Wie, keine Ahnung, in der Truman Show. Irgendjemand steuert das für mich, weil ich muss pünktlich ankommen. Und ich war auch ganz alleine auf der Straße. Ich habe mich so allein gefühlt, aber die wurden immer grün und grün und grün. Und irgendwann dachte ich, das kann jetzt nicht wahr sein. Bis zum Schluss, Martina.
0: Ist geil, ist richtig geil. Also, was schließen wir daraus? Wir wünschen euch heute Morgen auch, wenn ihr mit dem Auto zur Arbeit fahrt, eine grüne Welle.
1: Ja, auch als Fußgänger und Fahrradler.
0: So, und einen schönen Donnerstag.
1: Ja, macht es gut.

0: Es ist doch 6 Uhr. Guten Morgen, Leute.
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2: Eine Achterbahn im Fanblock, das haben gestern die Fans des VfL Osnabrück als Choreo gemacht vor dem Spiel gegen den FC Bayern München. Müsst ihr euch online mal angucken, gibt etliche sehr geile Videos dazu. Miriam Nissen aus den Enjoy Infos, was müssen wir zu dem Spiel wissen?
3: Also es war die erste Runde im DFB-Pokal. Osnabrück hat verloren, 1:4. Aber war immerhin schon in der 5. Minute erstmal mit einem Tor in Führung gegangen. Robin Meissner hat's geschossen.
4: War schon sehr schön.

0: und dem Heizkraftwerk in Wedel in Schleswig-Holstein. Gesucht wurde nach Sprengstoff und möglichen Abschussvorrichtungen. Die Aktion ist aber eine reine Vorsichtsmaßnahme gewesen, sagt ein Polizeisprecher. In Niedersachsen sucht die Polizei seit gestern zwei junge Mädchen aus Wehna im Landkreis Leer. Die beiden sind 12 und 14 Jahre alt und hatten in der Nacht zu Sonntag eine Jugendeinrichtung im Reiderland verlassen. Wenn ihr was mitbekommen habt, dann meldet euch bei der Polizei in Leer. Fotos der beiden Mädchen findet ihr auf ndr.de.
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2: Ja, jetzt schon relativ mild, muss man sagen. Am Wasserturm auf Langeoog in Niedersachsen 16 Grad, genau wie in Hamburg in der Speicherstadt heute. Ordentlich, aber dicke Wolken dabei. Dazu gibt es Regen, teilweise sogar ein paar Gewitter. Sporadisch bekommen wir auch etwas Sonne, vor allem zwischen Südniedersachsen und Mecklenburg-Vorpommern. Und 19 bis 23 Grad maximal.
3: 3 nach 6 auf den Straßen ist noch nichts los. Wir wünschen euch eine gute und sichere Fahrt.
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2: Und Leute, wir müssen heute ganz doll dankbar sein. Martina hat vorhin, als sie reinkam in die Redaktion, gesagt, boah, ich war kurz davor, mich krank zu schreiben.
3: Ja, ich habe so scheiße geschlafen. Alle mit kleinen Kindern kennen das. Meine Tochter ist 13 Monate, da kommen irgendwie ständig Zähne und alle sagen, es ist nur eine Phase, ist nur eine Phase. Aber man schläft nachts echt beschissen, ja, weil die dann sich hin und her werfen. Und bei einer Frühschicht ist das immer doppelt ungeil.
2: Komplett verständlich. Deswegen, Leute, lasst uns ganz kurz innehalten und einfach dankbar sein. Wir halten uns an den Händen.
3: Das ist ganz lieb.

0: Morgen, Enjoy ist hier. 6:09 haben wir es.
1: Und die Schauspielerin Sydney Sweeney ist ja gerade in jedem zweiten Kinofilm am Start. Das ist schon crazy. Aktuell ist sie eine Boxerin. Boah, das fühle ich sehr. Bester Sport. Film heißt That's Why a Lady is a Champ. Und Enjoy Kinemann Marcel verrät uns mal, wen sie da spielt.
2: Ja, das Ganze ist eine wahre Geschichte. Sydney Sweeney spielt hier eine der ersten großen Boxerinnen der Sportwelt.
3: Ich meine es ernst, wenn ich sage, ich kann dich auf jeden Fall zur größten Boxerin der Welt machen.
2: Und das Leben dieser Christy Salters ist später dann allerdings geprägt von häuslicher Gewalt, die sie erleiden muss durch ihren Trainer und Ehemann. Und das, finde ich, ist beim Gucken wirklich schon härter zu ertragen als jeder Leberhalt.
1: Oh, wow.
0: Das heißt also lieber keinen, ich sag mal, klassischen Boxfilm erwarten.
2: Nee, das ist er zwar auch in der ersten Hälfte. Hinten raus sind dann aber wirklich diese privaten Schicksale am stärksten.
4: Der Kampf gegen Lucia Riker, der bringt eine Menge Kohle. Und das Geld werde ich brauchen, denn ich muss hier raus und ich weiß nicht, was ich machen soll. Und ich weiß nicht, wie es dazu kommen konnte, aber ich brauche Hilfe.
2: Ja, Sydney Sweeney liefert hier wirklich total ab. Das hat sehr berührende, auch harte Momente. Es ist mir leider nur zwischendurch zu zäh, auch zu holprig, was so das Tempo angeht und auf welchem Thema liegt hier eigentlich der Fokus.
1: Mhm.
2: Und das sind am Ende leider so ein bisschen die K.O.-Kriterien, dass ich sage, thematisch ist es stärker als das, was der Film draus macht. Auf Netflix gibt es allerdings eine Doku über diese Christy Salters und die habe ich mir jetzt mal direkt auf die Watchlist gepackt, weil ihre Geschichte dann doch einfach zu beeindruckend.
0: Okay. Klingt auf jeden Fall nach schwerer Kost. That's Why the Lady is a Champ mit Sydney Sweeney gibt's ab heute im Kino.

0: Miss Jackson, einfach Legenden-Song. 17 Minuten nach 6, es ist Angel. Wunderschönen guten Morgen. Und heute das Wetter, ja, schon, doch eher nass, ja. Doch eher nass.
1: Ja, ja.
0: Ja, bis 23 Grad, es gibt so ein bisschen, also ich werde das Wort heute öfter benutzen, sporadisch.
1: Oh,
0: sporadisch
1: schön.
0: Kommt auch mal die Sonne raus, aber dann doch eher auch Regen, ne?
2: Für Nico Santos steht diesen Herbst eine Arena-Tour an und dafür wird gerade fleißig geprobt. Und zwar hier bei uns im Norden, hat er uns im Angel-Interview erzählt, auf der Insel Föhr.
3: Auf Föhr hast du nicht überall das perfekte Netz. Da haben wir gedacht, weißt du was, da sind wir wirklich so für uns. Und morgens, keine Ahnung, frühstücken wir irgendwo in der Nähe vom Strand, machen wir nochmal einen kurzen Strandspazierwalk und danach geht's los und machen Musik.
2: Du musst ein Eis bei Steigleder essen, das kannst du ja schon mal der Crew sagen.
3: Steigleder?
2: Das ist in Wieck, direkt an der Promenade.
0: Steigleder?
3: Steigleder.
0: Welche Sorte?
2: Ist so ein altes Café, die haben immer nur zwei Sorten pro Tag, die ändert sich immer pro Tag und dann holst du dir da ein schönes Softeis oder ihr euch.
3: Nice.
0: Oh, ein richtiges Söfteis, das klingt ja voll geil. Boah, ich hab so Bock da drauf. Jetzt. Und am 29. Oktober, Leute, spielt Nico dann in Hamburg oder am 3. November in Braunschweig. Präsentiert natürlich vom besten Sender der Welt, Enjoy.
2: Woo!
0: Und hier ist er mit Why Don't You Stay, Natamoin.

0: 23, Enjoy. Guten Morgen, Leute.
1: So hat sich das vor einem Jahr angehört, als Kuhfiete auf Susannes Feld geschissen hat.
2: Susanne!
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2: an Susanne! Gewonnen!
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0: Wow.
1: So, und weil es so geil ist, machen wir das einfach nochmal.
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0: Also, wenn ihr das nächste Mal zwischen zwei Songs hört, dann ruft ihr sowas von durch. Wir haben uns wieder ein Stück Weide bei einem tollen Bauern in Mecklenburg-Vorpommern geklärt. Das wird dann abgeteilt und wenn die Kacke auf euer Feld fällt, ja? Also es sind also kleine Vierecke und dann hat jeder so sein Feld und so. Und wenn es auf euer Feld fällt, Leute, dann gewinnt ihr 7 Tage Urlaub mit euren besten Freunden in einem schicken Ferienhaus im Harz. Ist es geil? Ist super geil.
1: Nur geil.

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9: Guten Morgen, 6:30.
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10: Das war ein großes Thema hier in den letzten Tagen, die beiden Angriffe auf Stromumspannwerke in Brandenburg und NRW. Und deshalb gab es gestern Abend einen großen Polizeieinsatz, auch hier bei uns im Norden. Miriam Nissen aus den Enjoy Infos, was war da los?
11: Ja, das waren reine Vorsichtsmaßnahmen, sagt die Polizei. Die hat gestern einfach vorsorglich sozusagen in und um Hamburg wichtige Anlagen überprüft. Enjoy-Reporterin Mareike Makosch sagt uns wo.
12: Betroffen waren unter anderem das Kraftwerk Moorburg im Hamburger Hafen und das Heizkraftwerk in Wedel in Schleswig-Holstein. Da haben die Beamten dann sämtliche Felder rund um die Kraftwerke durchsucht und sich das Ganze auch mit Drohnen angeschaut. Gesucht haben sie nach Sprengstoff oder irgendwelchen Abschussvorrichtungen. Genau sowas wurde ja in Brandenburg und NRW bei den Angriffen gefunden. Da ist übrigens immer noch nicht klar, wer dahinter steckt. Die Behörden ermitteln weiter.
11: Diesen Dienstag wurde in Wilhelmshaven eine Fliegerbombe entschärft und jetzt droht einigen Anwohnern ein Bußgeld von bis zu 1.000 Euro. Einige hatten sich geweigert, ihre Wohnungen zu verlassen, sagt die Stadt. Dadurch haben sich die Arbeiten wohl um mehr als 2 Stunden verzögert. Insgesamt 13.600 Menschen mussten ihre Wohnungen verlassen. Und beim Sport immerhin, das erste Tor hat der VfL Osnabrück geschossen, gestern Abend im DFB-Pokal gegen den FC Bayern. In der 5. Minute hat Robin Meissner den VfL mit 1:0 in Führung gebracht. Ab Minute 18 sind dann aber nur noch Tore für die Bayern gefallen. Am Ende stand es 4:1 und der FC Bayern steht in der 2. Pokalrunde. Und in der Champions League der Frauen, da haben sowohl Wolfsburg als auch Frankfurt die Qualifikation verpasst. Wolfsburg ist im Elfmeterschießen rausgeflogen. Die Mannschaft von Trainer Stefan Lerck unterlag bei Inter Mailand mit 4:5 im Elfmeterschießen und ist dann wie schon 2023 in der Qualifikation ausgeschieden.
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10: Jetzt gibt's ein paar Temperaturen in Emden am Flugplatz in Niedersachsen. 17 Grad schon. In Schwan am Bootsverleih, Mecklenburg-Vorpommern sind es gerade stabile 14. Heute ordentlich dicke Wolken dabei. Dazu gibt's Regen, teilweise sogar ein paar Gewitter. Zwischendurch bekommen wir auch etwas Sonne, vor allem zwischen Südniedersachsen und Mecklenburg-Vorpommern. Temperaturen, ja, sind okay. 19 bis 23 Grad maximal.
9: 6.32 Uhr. Auf den Straßen ist noch nichts los. Euch eine gute und sichere Fahrt.
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9: Ich glaube, das wissen wir alle, jeder von uns schmeißt dann doch zu viel Essen weg. Aber manchmal ist das auch ganz gut, welche Lebensmittel wir unbedingt in die Tonne kloppen sollten, wenn da auch nur so ein Hauch Schimmel drauf ist. Das klären wir gleich bei Nice to Know in 6 Minuten.
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0: Na moin, Giorno, Enjoy ist hier. Genau 20 vor 7 haben wir's.
1: Also so ein bisschen Schimmel am Brot. Das kann man doch großzügig abschneiden und den Rest vom Brot essen, oder? Oder?
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0: Jo, hier lernen wir immer was für den Alltag und zum Thema verschimmeltes Brot noch essen, muss man wohl sagen. Nein, leider gar nicht, Nils aus dem Enjoy-Team, ne?
3: Ja, das ist so. Also wenn irgendwo Schimmel am Brot ist, müssen wir das leider komplett wegschmeißen. Wir können nämlich gar nicht mit dem bloßen Auge erkennen, ne, wie sich das Schimmelgeflecht schon weiter verbreitet hat. Das gleiche gilt für Milchprodukte. Auch wegschmeißen, auch Fleisch und Wurst, weg damit. Wo wir uns keine Gedanken machen müssen, Hartkäse wie zum Beispiel Parmesan, da reicht's, den Schimmel einfach großzügig zu entfernen.
1: Ah, das ist gut. Und wie sieht's aus mit Obst und Gemüse?
3: Ja, da kommt es auf den Wassergehalt an. Tomaten, Zitrusfrüchte, alles was saftig ist, gehört auch in den Müll, wenn da Schimmel dran ist. Bei festen und harten Sorten wie zum Beispiel in der Möhre, da reicht es theoretisch kleine Stellen großzügig zu entfernen. Aber auch da gibt's keine Garantie, dass sich der Schimmel nicht schon verteilt hat.
1: Ah, perfekt. Hoffentlich heute keinen Schimmel auf eurem Brot.
0: Ja, nee,
1: dann sagen wir guten Appetit. Danke, Nils.
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0: Guten Morgen, Enjoys hier, gleich 6.48 Uhr.
1: Eine Achterbahn im Fanblock? Wie bitte? Na, das haben wir heute Morgen selbst auch nicht geglaubt, aber das gab es gestern beim DFB-Pokalspiel VfL Osnabrück gegen den FC Bayern München.
0: Ja, die Choreo der Osnabrücker Ultras war crazy. Guckt euch mal die Videos online an. Die haben so ein Achterbahngerüst aus riesigen Pappen ausgeschnitten und per Hand haben die Fans dann so einen kleinen Wagen mit Schaufensterpuppen über die Pappgleise getragen und darunter der Spruch, VfL Osnabrück geht ab wie eine Achterbahn.
1: Und obwohl die Fans so heftig supportet haben, hat es für den VfL Osnabrück ganz am Ende nicht gereicht. 1:4 hat der Nordclub gegen den FC Bayern verloren, aber immerhin ein Tor haben sie versenkt. Robin Meissner war Torschütze und er will sich jetzt so ein Riesenfoto von seinem Traumtor ausdrucken.
2: Ich habe es gerade das erste Mal gesehen, war schon sehr schön. Vielleicht hänge ich mir das aber auch zu Hause auf, wenn meine Freundin das erlaubt.
1: Ja, wenn die Regierung das wohl erlaubt, ne? Viel Erfolg.
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0: Hallöchen, Enjoy ist hier. 5 vor 7 haben wir's.
1: Neues Hobby? Na, wann habt ihr zuletzt was Neues angefangen, Leute? Schwierig zu beantworten, oder?
0: Wirklich.
1: Das Ding ist, ein Kumpel von mir, der sucht gerade nach einem neuen Hobby, aber ich merke, der will nicht alleine. Der will mich mitziehen.
0: Oh.
1: Und gestern kam die Frage, wo ich mir dachte, Digga, also wie gut kennst du mich eigentlich, dass du mich das fragst? Wollen wir einfach jetzt Rennrad fahren zusammen?
0: Entschuldigung, dass ich so lache, aber davon bist du wirklich weit entfernt.
1: Also ich fahre ja gerne Fahrrad und so. Aber ich sehe mich wirklich nicht in so hautengen Klamotten auf dem Bike sitzen für 8.000 Euro netto.
0: Das ist wirklich schweineteuer geworden, ne? Der Freund meiner Freundin macht das auch.
1: Oh, geil, geiler
0: und,
1: Typ.
0: Und da denke ich auch immer so, oh, da kann man schon richtig viel Geld raushauen, oder?
1: Okay, und dann sieht er sich das wirklich, und dann fährt er
0: auch
1: los.
0: Ich habe es noch nie live gesehen, aber eine ehemalige Kollegin von uns, schöne Grüße, bei Instagram sieht man das auch, die macht es mit ihrem Freund jetzt auch mittlerweile. Und dann strampeln die da auch in engen Radlerhosen los. Ich sag mal so, man muss es wollen.
1: Ich weiß auch nicht.
0: Und du willst es nicht?
1: Ich weiß auch nicht. Also alle, die das gerne machen, viel Spaß dabei. Ich glaube, ich bleibe bei meinem ganz normalen Fahrrad für die Stadt und dann ist auch gut, oder?
0: Ja, man muss ja nicht immer alles gleich extrem machen.
1: Ja, to the Buttfalling Bossel, ey, dann auf einmal was ist los. Die sind auch alle so gekleidet. Ich lieb's ja nur.
0: Viel Spaß.
1: Ja, macht es gut.

0: Mach ganz in Ruhe.
1: Also,
0: du bist ja mit der Uhrzeit dran, oder nicht?
2: Ah, shit, 7 Uhr, guten Morgen.
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0: Warte.
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0: Das war eine ziemlich aufwendige Choreo gestern Abend in Osnabrück vor dem DFB-Pokalspiel gegen den FC Bayern. Die Fans haben einfach mal eine Achterbahn in den Fanblock gebaut. Müsst ihr euch online mal angucken, gibt richtig viele Videos. Miriam Nissen aus den Enjoy-Infos. Was müssen wir zum Spiel wissen?
4: Es war die erste Runde im DFB-Pokal und die Fans haben die Spieler gefeiert, auch wenn Osnabrück verloren hat. 1:4. Enjoy-Reporter Lars Bente fasst für uns das Spiel mal zusammen.
5: Auch ein frühes 0:1 per Traumtor durch den Osnabrücker Meißner konnte die Münchner kaum schocken. Kane und Bischoff drehten die Partie noch vor der Pause. In der zweiten Hälfte sorgten Ulisse und wieder Kane, diesmal per Elfmeter, für den souveränen Auswärtserfolg an der Bremer Brücke. Damit haben es erstmals seit 18 Jahren wieder alle Erstligisten in die zweite Runde geschafft.
4: Ja, und die wird am Samstag ausgelost vom ARD-Experten und Weltmeister von 2014, Bastian Schweinsteiger. Nach Angriffen auf Stromumspannwerke in Brandenburg und NRW hat die Polizei gestern Abend auch Energieanlagen in und um Hamburg überprüft. Bei einem Großeinsatz sind zum Beispiel Polizeidrohnen rumgekreist, unter anderem über dem Kraftwerk Moorburg im Hamburger Hafen und dem Heizkraftwerk in Wedel in Schleswig-Holstein. Gesucht wurde nach Sprengstoff und möglichen Abschussvorrichtungen. Die Aktion ist aber eine reine Vorsichtsmaßnahme gewesen, sagt ein Polizeisprecher. Riesenschock vor ein paar Wochen am Leipziger Flughafen. Da wurde ja eine Drohne mit Sprengstoff gefunden. Und nachdem klar war, dass Russland dahinter steckt, hat Deutschland Anfang der Woche Sanktionen verhängt. Unter anderem wurde das russische Haus in Berlin geschlossen. Jetzt hat Russland reagiert und angekündigt, die letzten aktiven deutschen Einrichtungen in Russland zuzumachen. Das sind alle Goethe-Institute. Eine Kuh hat gestern in Brunsbüttel einen Feuerwehreinsatz ausgelöst. Sie war in einem Wassergraben in der Nähe der Bahngleise und kam von alleine nicht wieder raus. Zusammen mit einem Landwirt und Trecker konnte die Feuerwehr dann die Kuh vorsichtig aus dem Graben ziehen und zurück auf die Weide bringen.
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2: Oh, schön, dass das funktioniert hat.
0: Ja, Gott sei Dank.
2: Sehr, sehr toll. Danke, Miriam, für diese Info.
4: Ja,
2: so,
4: gerne.
2: Zum Wetter kommen wir ganz schnell.

0: Hallöchen, 7:07. Angela, guten Morgen.
1: Einem Kind einen Namen geben, finde ich anders wild. Haben wir ja auch gemacht. Und es ist gar kein Druck, weil dieses Kind dann ja einfach für immer so heißt. Ja, und ihr denkt die ganze Zeit so, Gott, große Verantwortung, muss
2: ja,
1: man
2: voll
1: sagen.
0: Fragen wir doch mal unsere LieblingsseniorInnen, was ihre Favoriten sind.
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0: Die Grau und schlau WG bekommt regelmäßig Besuch von Angel Reporter Martin. Dann geht's bei einer Tasse Kaffee um die wichtigen Fragen des Lebens. Die Frage diesmal, wie würdest du dein Kind in der heutigen Zeit nennen?
4: Um Gottes Willen nicht alles mit A. Amaya, Amanda. Ich glaube, ich würde vielleicht sogar so einen ganz altmodischen Namen wieder nehmen. Aha. Katharina.
5: Hilde, wenn du einem Kind von dir einen neuen modernen Namen geben könntest, welchen?
4: Carsten.
5: Carsten?
4: Mhm. Was gibt's denn für neue Namen?
5: Noah.
4: Noah? Das finde ich kein Name.
5: Wieso nicht?
4: Drei Buchstaben, das muss nicht sein.
5: Vielleicht noch ein H dazwischen, dann sind es vier.
4: Ja. Auch das noch. Ich habe einen Theo, ich habe einen Thomas, ich habe einen Peter, ich habe einen Dirk. Ich habe ja schon alle.
5: Zählst du deine Ex-Männer auf?
4: Nein, meine Söhne.
5: Wenn du einem deiner Kinder heute einen modernen Namen geben könntest, welchen?
4: Oh, Ecstasy.
5: Ecstasy?
4: Ecstasy.
5: Was? Wie kommst du auf Ecstasy?
4: Soll ich ehrlich sagen?
5: Ja.
4: Meine kleine Urenkelin Ecstasy heißt.
5: Das klingt wie eine Droge. Hm. Ecstasy.
4: Ja. Ja, wird natürlich Esti genannt. Ne?
5: Ja. Ja. Wahrscheinlich deswegen der Spitzname. Lieber ist der Spitzname als der echte.
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0: super, Leute. Dankeschön fürs Einschalten. 16 Minuten nach 7. Ihr seid hier bei Enjoy. Und das Wetter heute eher bewölkt, ein bisschen verregnet. Weniger Sonne. Höchstwerte also zum Beispiel 19 Grad in Greifswald und maximal 23 Grad in Hannover.
1: Das ist doch eine süße Idee. In Niedersachsen sollen mehr Menschen Plattdeutsch sprechen. Deswegen hat das Land jetzt offiziell den Freitag zum Platttag ausgerufen. Alle, die wollen, sollen dann Platt- und Saterfriesisch schnacken. Also sollen sich die Sprachen wieder mehr verbreiten. Platt wird jetzt auch an immer mehr Schulen unterrichtet in Niedersachsen. Finde ich sehr geil. Kommt bei dem Kollegen hier aber nur so mittelmäßig an.
2: Kannst du Plattdeutsch?
3: Nee.
2: Und hättest du Lust, das in der Schule vielleicht noch zu lernen?
3: Nee.
2: Und wieso nicht?
3: Hab schon genug Fremdsprachen.
0: Ja, klar.

0: Okay, gehen wir mal rein. 7:23 Uhr, Enjoy hier. Guten Morgen.
1: Was euch beim Enjoy-Hören alles so im Kopf rumgeht, vielen Dank, dass ihr uns daran teilhaben lasst. Johnny hat uns über die Enjoy-App geschrieben. Ist eigentlich schon mal jemandem aufgefallen, dass Mr. Know-It-All von Teddy Swims wie das Weihnachtslied Lasst uns froh und munter sein klingt? Und zwar immer nach dem letzten Mal, Oh, I wish I wasn't Mr. Know-It-All, also des Refrains. Oder bin ich da der Einzige, fragt er.
0: Also bis jetzt ist es das nicht aufgefallen.
1: Nee.
0: Also er meint diesen Part hier. Okay, stark.
1: So, und jetzt das Ganze mal mit dem Weihnachtssong drauf. Wir checken mal.
0: Okay. Jetzt kann ich es wieder nicht hören, aber das
1: Johnny,
0: stimmt komplett, oder?
1: Das ist ja komplett auf die 12.
0: Boah.
1: Na, vielen Dank dafür und jetzt alle. Merry Christmas.
0: Ja.

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4: Guten Morgen, 7:30.
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5: Das war ein großes Thema hier in den letzten Tagen. Die beiden Angriffe auf Stromumspannwerke in Brandenburg und NRW. Und deshalb gab es gestern Abend einen großen Polizeieinsatz, auch hier bei uns im Norden. Miriam Nissen aus den Enjoy Infos, was war da los?
6: Ja, das war eine reine Vorsichtsmaßnahme, sagt die Polizei. Die hat gestern einfach vorsorglich sozusagen in und um Hamburg wichtige Anlagen überprüft. Enjoy-Reporterin Mareike Makusch sagt uns, wo.
7: Betroffen waren unter anderem das Kraftwerk Moorburg im Hamburger Hafen und das Heizkraftwerk in Wedel in Schleswig-Holstein. Da haben die Beamten dann sämtliche Felder rund um die Kraftwerke durchsucht und sich das Ganze auch mit Drohnen angeschaut. Gesucht haben sie nach Sprengstoff oder irgendwelchen Abschussvorrichtungen. Genau sowas wurde ja in Brandenburg und NRW bei den Angriffen gefunden. Da ist übrigens immer noch nicht klar, wer dahinter steckt. Die Behörden ermitteln weiter.
6: Morgen könnte für viele Beschäftigte bei VW ein entscheidender Tag werden. Dann trifft sich nämlich der Aufsichtsrat zu einer Sitzung und will beraten, wie es mit dem Konzern weitergeht. Klar ist, dass Volkswagen sparen muss. Das Land Niedersachsen und die Arbeitnehmer, die wollen da unbedingt verhindern, dass Werke geschlossen werden. Und schon heute kommt das Präsidium des Aufsichtsrats zusammen, um dieses Treffen für morgen vorzubereiten. Und beim Sport immerhin, das erste Tor hat der VfL Osnabrück geschossen gestern Abend im DFB-Pokal gegen den FC Bayern. In der 5. Minute hat Robin Meissner den VfL mit 1:0 in Führung gebracht. Ab Minute 18 sind dann aber nur noch Tore für die Bayern gefallen. Am Ende stand es 4:1 und der FC Bayern steht in der zweiten Pokalrunde. Und in der Champions League der Frauen sind gestern die Wolfsburgerinnen rausgeflogen, bevor es so richtig losging. Es ging darum, wer sich für die Champions League qualifiziert und da hat Wolfsburg gegen Inter Mailand mit 4:5 im Elfmeterschießen verloren und ist damit wie schon 2013 in 23 in der Quali ausgeschieden.
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5: Und es wird immer milder. 17 Grad in Oldenburg am Pferdemarkt in Niedersachsen, genau wie am Westerhever Leuchtturm in Schleswig-Holstein. Heute ordentlich dicke Wolken dabei. Dazu gibt es Regen, teilweise sogar ein paar Gewitter. Zwischendurch auch so ein bisschen sporadisch kommt die Sonne vorbei, vor allem zwischen Südniedersachsen und Mecklenburg-Vorpommern. Und 19 bis 23 Grad maximal.
8: 7.32 Uhr, ich habe mal eine Frage. Seid ihr heute alle im Homeoffice oder was? Es ist gar nichts los auf den Straßen heute. Entspannt für euch, entspannt für mich. Gute Fahrt.
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5: Tamoin. Und Markus aus Hamburg spielt gleich in unserem Quiz Gefragt, Gejagt um Tickets für Robin Schulz am Timmendorfer Strand. Schon Bock oder was?
9: Ja, na klar.
5: Okay, sexy.
8: Super, dann quizzen wir gleich in 6 Minuten.
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0: Guten Morgen, genau auf die Sekunde 20 vor 8, ihr seid bei Enjoy.
1: Stark. Ein Robin Schulz, ein Quiz und es kann auch nur ein Gewinner oder eine Gewinnerin geben.
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0: Jeden Morgen tritt ja jemand von euch in unserer Schnellraterunde an, um so viele Fragen wie möglich zu beantworten. Wer die meisten richtigen Antworten gibt, wird morgen Wochensieger oder Siegerin. Heute zocken wir noch mit Markus aus Hamburg. Der arbeitet als Busfahrer bei der Hochbahn. Schönen guten Morgen.
3: Ja, moin, ihr zwei.
1: Boah, darf man wissen, welche Linie?
3: Ja, hauptsächlich im Hamburger Osten, 12 über den Kiez.
1: Da ist ja einiges zu erzählen wahrscheinlich, ne?
3: Ja, schon einiges erlebt, auf jeden Fall. Also fahren schon mal Gestalten mit, Party People am Wochenende, also das ist schon ganz witzig, meine
0: ich. Aber geiler Job, oder? Man ist ja ständig mit Leuten in Kontakt, das ist doch irgendwie mega cool.
3: Also es macht auf jeden Fall Spaß, ja.
1: Man braucht auf jeden Fall immer einen flotten Spruch auf der Lippe, ne?
0: Hast du sowas, was du immer mal gerne durchgibst?
3: Ja, also zum Beispiel, wenn Türen freigemacht werden sollen oder so, die gehen nicht nach hinten durch, dann sage ich so, so einmal nach hinten durchgehen, der hintere Teil geht auch nach Lattenkamm, zum Beispiel beim SCV, ne? Dann hau ich sowas schon mal raus. Die kommen schon alle raus irgendwie.
0: Ja.
1: Ist gut, dann machen wir das. Und jetzt vielleicht eine kleine Runde gefragt, gejagt. Robin Schulz, Timmendorfer Strand. Eventuell 8 richtige Antworten zu schlagen oder gleich zu ziehen, Markus.
3: Ja, super, ich bin gespannt.
0: Die Zeit startet jetzt. Wie hieß der Schriftsteller Ernest Hemingway mit Vornamen?
3: Ernest?
0: Ja. In welches Land reist Robin Schulz, wenn er auf Ibiza auflegt?
3: Weiter.
0: Spanien. Welche US-Sitcom dreht sich unter anderem um die Freunde Ross, Rachel, Monica, Joey und Chandler?
3: Friends.
0: Hat man Vorfahrt, wenn man fahrradfahrend einen Zebrastreifen zum Überqueren der Fahrbahn benutzt?
3: Nein.
0: Welcher Monatsname hat die wenigsten Buchstaben?
3: Mai.
0: Was für ein Tier ist der Marlin?
3: Marder.
0: Fisch. Welche Schachfigur heißt wie ein langer, schmaler Teppich?
3: Läufer.
0: Für welchen norddeutschen Flughafen steht der Code HJ? Ah, Hannover wäre es gewesen.
1: Krasse Runde auf jeden Fall. 5 Stück ist richtig.
0: Ziemlich gut. In manchen Wochen hätte das gereicht.
1: Ja, in manchen Wochen hätte das gereicht. Ja. Leider nicht in dieser Woche, Markus.
0: Schade.
3: Alles gut.
1: Oh Mann,
3: das war cool, hat Spaß gemacht.
1: Das haben wir jetzt geklärt auf jeden Fall und ihr könnt vielleicht auch noch mitzocken bei Gefragt, Gejagt. 8 richtige Antworten sind zu knacken oder gleich zu ziehen, um dann in ein eventuelles Stechen zu kommen. Meldet euch an auf enjoy.de oder über die kostenlose Enjoy-App für die Robin Schulz-Tickets am Timmendorfer Strand. Das wird ja nur geil.
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0: Voll geil, besten Dank fürs Einschalten, Leute. 7:49 Uhr, enjoy. Guten Morgen.
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0: Nina Chuba, Wildberry Lilly, 7:55 Uhr, SS Enjoy-Time. Moin Leute.
1: Worauf haben wir uns früher in der Schulzeit am meisten gefreut? Genau, auf die Ferien.
0: Oh, ja,
1: und dann immer schön ins Feriencamp mit den anderen und einfach nur geilen Scheiß machen.
2: Bogenschießen, eine DIY-Ecke, auch Kanus und Stand-Up-Paddle.
0: Und genau das ist das Angebot im Feriencamp für Erwachsene. Sowas gibt's jetzt in Süsel in Schleswig-Holstein. Und da gibt's auch krasse Regeln im Camp.
1: Ja.
0: Also erstmal Handy abgeben. Dann denkst du dir einen Fake-Namen aus und du darfst auf keinen Fall über deinen Job sprechen und es kommt super an.
2: Es ist halt direkt so ein ganz anderes Feeling. Man redet über Dinge, über die man sonst nicht so redet und das verbindet auch direkt einfach schneller.
0: Nice!
1: Das hat Camperin Schnitte, wie sie sich nennt, den Kollegen von NDR Schleswig-Holstein erzählt. Aber dass sie das am Handy da am Anfang wegschließen, fand der Camper Merlin am Anfang ein bisschen komisch.
3: Also am Anfang denkst du, oh, ich kann gar nicht ohne und am Ende denkst du, oh, ich will es gar nicht wiederhaben.
1: Glaube ich.
0: Crazy.
1: Stattdessen einfach mal 3 Tage lang Kanu fahren, Stand-Up paddeln, Bogenschießen und im Prinzip einmal aus dem eigenen Leben auschecken.
3: Fühlt sich halt an wie 2 Wochen, wenn du 3 Tage hier bist. Total schön.
0: Und knutschen nicht vergessen.
1: Sag mal.
0: Meinst du nicht?
1: Kann schon passieren. Man kann auch jemanden kennenlernen.
0: Kein Handy, Fake-Namen, erwachsene Menschen.
1: Ja, ist gut jetzt.

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1: Und ich mochte das auch so, als der Mann mit dem Hundekopf reinkam. Ja. Weil ich erstmal dachte, ja, da weiß ja jetzt keiner, wer das ist. 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
5: Es ist 8 Uhr. Guten Morgen, Leute.
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6: Eine Achterbahn im Fanblock, das haben gestern die Fans des VfL Osnabrück als Choreo gemacht. Vor dem Spiel gegen den FC Bayern München. Müsst ihr euch online mal angucken, gibt sehr lustige Videos dazu. Miriam Nissen aus den Enjoy Infos, was müssen wir zum Spiel wissen?
7: Es war die erste Runde im DFB-Pokal. Osnabrück hat verloren, 1:4. Aber war immerhin schon in der 5. Minute erstmal mit einem Tor in Führung gegangen. Robin Meissner hat's geschossen.
8: War schon sehr schön, aber trotzdem. Ich meine, wenn man 4:1 verliert, ist man auch ein bisschen enttäuscht. Das überwiegt das Ganze so ein bisschen gerade auch.
7: Ja, die Fans haben ihn aber gefeiert und auch Trainer Timo Schulz hat nach dem Spiel im Sportschau-Interview gesagt.
9: Ja, absolutes Traumtor. Trifft er natürlich überragend. Robin hat die Qualität. Kann er gerne am Sonntag weitermachen.
7: Am Sonntag spielt Osnabrück in der 2. Liga dann gegen Braunschweig. Gestern Abend gab es einen Großeinsatz der Polizei in und um Hamburg. Da hat zum Beispiel die Polizei mit Drohnen über Kraft- und Umspannwerken nach Sprengstoff und möglichen Abschussvorrichtungen gesucht. Unter anderem beim Kraftwerk Moorburg im Hamburger Hafen und dem Heizkraftwerk in Wedel in Schleswig-Holstein. Die Aktion war aber eine reine Vorsichtsmaßnahme, sagt ein Polizeisprecher. Grund sind die Attacken auf die Stromversorgung in Brandenburg und NRW aus den letzten Tagen. In Niedersachsen sucht die Polizei seit gestern 2 junge Mädchen aus Wehna am Landkreis Leer. Die beiden sind 12 und 14 Jahre alt und hatten in der Nacht zu Sonntag eine Jugendeinrichtung im Reiderland verlassen. Wenn ihr was mitbekommen habt, dann meldet euch bei der Polizei. Fotos der beiden Mädchen findet ihr auf ndr.de. Es gibt gerade Ärger bei den US Open in New York. Die Veranstalter haben dieses Jahr besonders viele Karten an Influencer vergeben. Und bei vielen Tennisfans kommt das nicht gut an, weil sie finden, der Sport werde unwichtiger, es gehe nur noch um Selbstdarstellung.
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5: So, schauen wir mal aufs Wetter am Donnerstag, den 3.9. Also heute ordentlich dicke Wolken dabei. Dazu gibt es Regen, teilweise sogar ein paar Gewitter.

0: Mäuschen Enjoy ist hier. 8:08 haben wir es. Guten Morgen.
1: Also die Schauspielerin Sydney Sweeney, ne? Die ist ja gerade in jedem zweiten Kinofilm am Start. Das ist schon crazy. Aktuell spielt sie eine Boxerin.

0: bisher bester Sport. That's Why the Lady is a Champ heißt der Film. Und Andrew Kinnemann erzählt uns mal, wie sie da spielt.
1: Ja, das Ganze ist eine wahre Geschichte. Sydney Sweeney spielt hier eine der ersten großen Boxerinnen der Sportwelt.
2: Ich meine es ernst, wenn ich sage, ich kann dich auf jeden Fall zur größten Boxerin der Welt machen.
1: Und das Leben dieser Christy Salters ist später dann allerdings geprägt von häuslicher Gewalt, die sie erleiden muss durch ihren Trainer und Ehemann. Und das, finde ich, ist beim Gucken wirklich schon härter zu ertragen als jeder Leberhaken.
3: Das heißt, lieber jetzt keinen klassischen Boxfilm erwarten?
1: Nee, das ist er zwar auch in der ersten Hälfte. Hinten raus sind dann aber wirklich diese privaten Schicksale am stärksten.
4: Der Kampf gegen Lucia Riker, der bringt eine Menge Kohle. Und das Geld werde ich brauchen. Denn ich muss hier raus und ich weiß nicht, was ich machen soll. Und ich weiß nicht, wie es dazu kommen konnte. Aber ich brauche Hilfe.
1: Ja, Sydney Sweeney liefert hier wirklich total ab. Das hat sehr berührende, auch harte Momente. Es ist mir leider nur zwischendurch zu zäh, auch zu holprig, was so das Tempo angeht und auf welchem Thema liegt hier eigentlich der Fokus. Und das sind am Ende leider so ein bisschen die K.O.-Kriterien, dass ich sage, thematisch ist es stärker als das, was der Film draus macht. Auf Netflix gibt es allerdings eine Doku über diese Christy Salters und die habe ich mir jetzt mal direkt auf die Watchlist gepackt, weil ihre Geschichte dann doch einfach zu beeindruckend ist.
0: Okay.
3: That's Why the Lady is a Champ mit Sydney Sweeney gibt's ab heute im Kino.

0: Ja, wunderschönen guten Morgen, Leute. 15 Minuten nach 8. Es ist Enjoy, na klar.
1: Greg hat vorhin erzählt, dass sein Freund ein neues Hobby sucht und jetzt Rennrad fahren möchte. Mit dir zusammen.
0: Ja, keine Ahnung. Also das Ding ist, Rennrad, man kennt es vielleicht aus der Großstadt. Ich weiß auch nicht, das ist so ein Performer-Ding, ist auch noch schweineteuer. Und dann diese engen Klamotten, ich weiß nicht.
1: Rebecca hat uns aber geschrieben über die kostenlose Enjoy-App, die hat es nämlich gerade für sich entdeckt und schreibt, Greg, leih dir doch erstmal ein Rad von Freunden aus, düs mal eine Runde, probier das auch aus, wenn du das erste Mal auf dem Land durch die Felder fährst und Martina besuchst. Hm. 10 von 10 Experience, vertrau, schreibt sie. Das Rad hat sie sich übers Leasing geholt und sie schreibt auch, du brauchst ja nicht gleich die teuersten Klamotten am Anfang.
0: Ja, aber ich kenne mich doch selber, weißt du, dann komme ich in dieses Game rein und dann will ich schon, dass was geiler aussieht, ne? Nicht ja. so halbe Arschbacke, sondern richtig professionell.
1: Dann eskalierst du wieder.
0: Ja, dann eskaliere ich. Aber ich kann mir schon vorstellen, wie ich da verschwitzt bei in der Küche sitze in Elmshorn und sage, ah, ich bin ja gerade 50 Kilometer gefahren, Martina, ja. Mit einer Pace, ich muss noch bei Strava posten, Sekunde.

0: sind wir auch schon wieder um 8.22 Uhr. Enjoy your Tag, moin!
1: Also diese Meldung sollte eigentlich kein Riesending mehr sein, aber wir müssen es jetzt trotzdem nochmal abfeiern. Denn Jessica ist jetzt offiziell Flensburgs erste Maurerin. Geil. Sie hat gerade die Gesellenprüfung bestanden und sagt, jo, mein Umfeld musste sich auch erstmal an meinen handwerklichen Job gewöhnen.
2: Am Anfang war es natürlich total ungewohnt für einige. Man hat es da schon gemerkt, so die Blicke ohne Frau auf dem Bau. Mittlerweile ist das egal. Also ich glaube, dem Stein ist es auch egal, welche Person, ob männlich oder weiblich, einen Stein setzt. Hauptsache die Arbeit passt.
0: Ja. Genau so sieht's mal aus. Dem Stein ist es Wumpe und ihren Kollegen im Ausbildungsbetrieb auch.
2: Also meine Kollegen total respektvoll, habe jetzt nichts Außergewöhnliches erleben müssen und auch meine Chefs unterstützen mich da vollkommen.
0: Yes. Geil, das hat sie dem Team vom NDR Schleswig-Holstein erzählt. Trotzdem waren nur 4% der Azubis im Mauerberuf in Schleswig-Holstein letztes Jahr Frauen.
1: Ja, und auch Jessica wurde erstmal bei mehr als 20 Firmen abgelehnt, weil sie keine Frauen auf dem Bau haben wollten.
0: Das check ich nicht. Weißt du, wenn ich so überlege, ich bin ja schon ein Mann, würde ich jetzt sagen.
1: Ja.
0: Also ich bringe auf den Bau so viel, noch weniger als ein Absperrband. Ich könnte nicht mal irgendwas absperren. Ohne Schmarrn. So, wo ist das Problem? Deswegen, ey, Props gehen raus.
1: Check's auch nicht.
0: Bitte mehr davon.
1: Ja.
0: Und ganz liebe Grüße an Jessica.
1: Schöne Inspo für alle Frauen.
0: So, fertig, ne?
1: Ja.
0: Geil.
1: Jetzt kommt Sabrina.
0: Jetzt Espresso.

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6: 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Guten Morgen, gleich 8 Uhr.
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7: Das war ein großes Thema hier in den letzten Tagen, die beiden Angriffe auf Stromumspannwerke in Brandenburg und NRW. Und deshalb gab es gestern Abend einen großen Polizeieinsatz, auch hier bei uns im Norden. Miriam Nissen aus den Enjoy Infos, was war da los?
8: Ja, das war eine reine Vorsichtsmaßnahme, sagt die Polizei. Die hat gestern einfach vorsorglich sozusagen in und um Hamburg wichtige Anlagen überprüft. Enjoy-Reporterin Mareike Makosch sagt uns wo.
9: Betroffen waren unter anderem das Kraftwerk Moorburg im Hamburger Hafen und das Heizkraftwerk in Wedel in Schleswig-Holstein. Da haben die Beamten dann sämtliche Felder rund um die Kraftwerke durchsucht und sich das Ganze auch mit Drohnen angeschaut. Gesucht haben sie nach Sprengstoff oder irgendwelchen Abschussvorrichtungen. Genau sowas wurde ja in Brandenburg und NRW bei den Angriffen gefunden. Da ist übrigens immer noch nicht klar, wer dahinter steckt. Die Behörden ermitteln weiter.
8: Riesenschock vor ein paar Wochen am Leipziger Flughafen. Da wurde ja eine Drohne mit Sprengstoff gefunden. Und nachdem für die Bundesregierung klar war, dass Russland dahinter steckt, hat Deutschland Anfang der Woche Sanktionen verhängt. Unter anderem wurde das russische Haus in Berlin geschlossen. Jetzt hat Russland reagiert und angekündigt, die letzten aktiven deutschen Einrichtungen in Russland zuzumachen. Das sind alle Goethe-Institute. Eine große Rauchwolke gab es gestern Abend über der Stadt Leer in Ostfriesland, denn auf einem Schrottplatz dort hat ein Abfallhaufen angefangen zu brennen. Und weil das brennende Altmetall zusätzlich auch extrem gerochen hat, haben viele den Notruf gewählt. Wenn die Löscharbeiten vorbei sind, dann will die Polizei ermitteln, wie es zu dem Brand gekommen ist. Und beim Sport, da hat der VfL Osnabrück gestern Abend im DFB-Pokal gegen den FC Bayern verloren mit 1:4, war aber immerhin zu Beginn des Spiels direkt in der 5. Minute erstmal in Führung gegangen mit einem Tor von Robin Meissner. Die Auslosung für die zweite Pokalrunde ist am Samstag.
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7: Ja, so einen Schirm sollte man heute schon mitnehmen, würde ich sagen. Auf jeden Fall, weil heute ordentlich Wolken dabei, immer wieder Regen, zwischendurch auch ab und zu mal die Sonne, vor allem zwischen Südniedersachsen und Mecklenburg-Vorpommern. Das Ganze bei 19 bis 23 Grad maximal, Leute.
6: 8.32 Uhr auf den Straßen. Es ist jetzt voll A1 Osnabrück Richtung Bremen, zwischen Dreieckstor und Bremen-Asten 4 Kilometer, dann Bremen Richtung Lübeck, zwischen Maschener Kreuz und Dreieck Norderelbe 5 Kilometer. Die A7 Hamburg Richtung Hannover ist zwischen Bispingen und Schneverdingen wegen der Beseitigung einer Ölspur gesperrt. Die A14 Wismar Richtung Schwerin ist im Kreuz Schwerin wegen einer Fahrbahnerneuerung bis 17 Uhr dicht. Dann Stau auf der A23, Heide Richtung Hamburg zwischen Tornisch und Halstenbeck-Relling 4 Kilometer. Und die A24 Hamburg Richtung Berlin ist im Kreuz Schwerin wegen einer Fahrbahnerneuerung auch bis 17 Uhr gesperrt. Gute Fahrt euch!
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6: Ich glaube, das wissen wir alle. Jeder von uns schmeißt dann doch irgendwie zu viel Essen weg. Aber manchmal ist das auch ganz gut so. Welche Lebensmittel wir unbedingt in die Tonne kloppen sollten, wenn da auch nur so ein Hauch Schimmel drauf ist, das klären wir gleich in 6 Minuten.
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0: Na, moin, John, Noel, Joyce, hier, 8:38 Uhr.
1: Ach, so ein bisschen Mini-Schimmel am Brot, komm, kann man doch großzügig abschneiden und den Rest vom Brot noch essen, oder?
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0: Ja, hier lernen wir immer was für den Alltag. Und zum Thema verschimmeltes Brot noch essen, muss man wohl sagen, nein, leider gar nicht, Nils aus dem Enjoy-Team, ne?
3: Ja, das ist so. Also wenn irgendwo Schimmel am Brot ist, müssen wir das leider komplett wegschmeißen. Wir können nämlich gar nicht mit dem bloßen Auge erkennen, ne, wie sich das Schimmelgeflecht schon weiter verbreitet hat. Das Gleiche gilt für Milchprodukte. Auch wegschmeißen, auch Fleisch und Wurst, weg damit. Wo wir uns keine Gedanken machen müssen, Hartkäse wie zum Beispiel Parmesan, da reicht's, den Schimmel einfach großzügig zu entfernen.
1: Ah, das Perfekt. Ist gut. Und wie sieht's aus mit Obst und Gemüse?
3: Ja, da kommt es auf den Wassergehalt an. Tomaten, Zitrusfrüchte, alles was saftig ist, gehört auch in den Müll, wenn da Schimmel dran ist. Bei festen und harten Sorten wie zum Beispiel in der Möhre, da reicht es theoretisch, kleine Stellen großzügig zu entfernen. Aber auch da gibt's keine Garantie, dass sich der Schimmel nicht schon verteilt hat.
1: Ah, perfekt. Hoffentlich heute keinen Schimmel auf eurem Brot.
0: Ja, nee, richtig.
1: Dann sag mal guten Appetit. Danke, Nils.
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0: Sommerlich, 8:45 Uhr, es ist Enjoy, wunderschönen guten Morgen. Also auf jeden Fall Dominik Feig mit dem Song.
1: Mhm.
0: Ja, draußen wird es heute eher so ein bisschen trübe. Ein bisschen Sonne, aber nur 23 Grad maximal. Nehmt einen Regenschirm mit, dann seid ihr auf der sicheren Page.
1: Dafür gibt es jetzt musikalischen kleinen Sommer, nämlich einen Golden Summer. Loy und David Puentes haben wir jetzt für euch. Und worum es in diesem Song geht, das kann euch Loy ja eigentlich am besten selber sagen.
0: Okay.
2: Bei Golden Summer geht es um einen wunderschönen Moment, den man einfach festhalten möchte. Ich glaube, jeder hat da einen anderen Moment. Es kann alles sein. Für mich ist es auf der Bühne stehen und Festivals spielen und mit meinem Team sein.
1: Ach, das ist schon süß. Dann können wir jetzt alle mal, wenn der Song läuft, überlegen, was unser schöner Moment im Sommer war. Und dazu gibt es jetzt Loy und David Puentes mit Golden Summer. Oder wie Greg gerne sagt, Golden Summer.
0: Summer!
1: Sorry.
0: Was hast du denn noch gemacht, Assel? Oh, bist du geil.

0: sind wir schon wieder. 8.52 Uhr. 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
1: Eine Achterbahn im Fanblock? Wie bitte? Ey, das haben wir heute Morgen selbst nicht geglaubt. Aber das gab's gestern beim DFB-Pokalspiel VfL Osnabrück gegen den FC Bayern München.
0: Ja, die Choreo der Osnabrücker Ultras war wirklich crazy. Das Achterbahngerüst wurde auf riesigen Pappen ausgeschnitten. Und per Hand haben die Fans dann so einen kleinen Wagen mit Schaufensterpuppen über die Pappgleise getragen. Das sah wirklich so aus, als würde das Ding fahren.
1: Hä?
0: Darunter der Spruch VfL Osnabrück geht ab wie eine Achterbahn.
1: Das ist crazy, oder? Ich glaube immer noch nicht, dass es wirklich passiert ist. Aber es ist passiert. Und obwohl die Fans so heftig supportet haben, hat es für den VfL Osnabrück ganz am Ende nicht gereicht. 1:4 haben sie gegen den FC Bayern verloren. Aber immerhin ein Tor haben sie versenkt. Robin Meissner war Torschütze und er will sich jetzt ein Riesenfoto von seinem Traumtor ausdrucken.
2: Ich habe es gerade das erste Mal gesehen. War schon sehr schön. Vielleicht hänge ich mir das aber auch zu Hause auf, wenn meine Freundin das erlaubt.
1: Ja, das müssen wir noch abklären vorher, ne? Ist klar.

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8: Ist doch 9 Uhr, oder was? Guten Morgen.
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9: Ja, das war eine ziemlich aufwendige Choreo gestern Abend in Osnabrück vor dem DFB-Pokalspiel gegen den FC Bayern. Die Fans haben einfach mal eine Achterbahn in den Fanblock gebaut. Müsst ihr euch online mal angucken, gibt sehr viele Videos. Miriam Nissen aus den Enjoy-Infos, was müssen wir zum Spiel wissen?
10: Ja, es war die erste Runde im DFB-Pokal und die Fans haben die Spieler gefeiert, auch wenn Osnabrück verloren hat, 1-4. Enjoy-Reporter Lars Bente fasst für uns das Spiel zusammen.
11: Auch ein frühes 0-1 per Traumtor durch den Osnabrücker Meister. Konnte die Münchner kaum schocken. Kane und Bischoff drehten die Partie noch vor der Pause. In der zweiten Hälfte sorgten Ulisse und wieder Kane, diesmal per Elfmeter, für den souveränen Auswärtserfolg an der Bremer Brücke. Damit haben es erstmals seit 18 Jahren wieder alle Erstligisten in die zweite Runde geschafft.
10: Ja, und die wird am Samstag ausgelost vom ARD-Experten und Weltmeister von 2014, Bastian Schweinsteiger. Gestern Abend gab es einen Großeinsatz der Polizei in und um Hamburg. Die hat zum Beispiel mit Drohnen über Kraft- und Umspannwerken nach Sprengstoff und möglichen Abschussvorrichtungen gesucht. Die Aktion war aber eine reine Vorsichtsmaßnahme, sagt ein Polizeisprecher. Grund sind die Attacken auf die Stromversorgung in Brandenburg und NRW aus den letzten Tagen. Falls ihr in oder in der Nähe von der Gemeinde Jagel in Schleswig-Holstein wohnt, stellt euch darauf ein, es wird laut heute. Die Luftwaffe übt nämlich heute. Rund 10 Flugzeuge und Hubschrauber sollen den Ernstfall simulieren. Und die Luftwaffe plant Tiefflüge. Außerdem soll Pyrotechnik verwendet werden, um Explosionen realistisch zu simulieren. Diesen Dienstag wurde in Wilhelmshaven eine Fliegerbombe entschärft und jetzt droht einigen Anwohnern ein Bußgeld von bis zu 1.000 Euro. Einige hatten sich geweigert, ihre Wohnungen zu verlassen, sagt die Stadt. Dadurch haben sich die Arbeiten wohl um mehr als 2 Stunden verzögert. Insgesamt 13.600 Menschen mussten ihre Wohnungen verlassen.
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8: Okay, Leute, wir gucken mal ganz kurz auf die Temperaturen in Vechta am Stoppelmarkt in Niedersachsen. Aber 17 Grad, genau wie in Hamburg am Flughafen. Heute ordentlich dicke Wolken dabei. Dann gibt es immer wieder Regen, ein paar Gewitter auch am Start. Zwischendurch sporadisch kommt mal die Sonne durch. Vor allem zwischen Südniedersachsen und Mecklenburg-Vorpommern. 19 bis 23 Grad maximal.
9: Gleich 3:09, habt Geduld. Auf den Straßen ist jetzt einiges los. A1 Osnabrück Richtung Bremen zwischen Dreieckstur und Bremen-Arsten 4 Kilometer. Dann Bremen Richtung Lübeck zwischen Maschener Kreuz und Dreieck Norderelbe 5 Kilometer. Die A7 Hamburg Richtung Hannover ist zwischen Bispingen und Schneverdingen wegen der Beseitigung einer Ölspur immer noch gesperrt. A7 Hannover Richtung Flensburg zwischen Heimfeld und dem Elbtunnel haben wir 6 Kilometer. Dann die A14 Wismar Richtung Schwerin ist im Kreuz Schwerin wegen

0: 9 Minuten nach 9, Angel hier. Tamon.
1: Einem Kind einen Namen geben, fand ich persönlich anders wild, als unsere Tochter kam, weil man hat ja überhaupt gar keinen Druck, weil das Kind dann einfach für immer so heißt.
0: Ja, aber jetzt seid ihr ganz zufrieden mit Thomas, ne?
1: Ja, finde ich auch. Ist gut.
0: So, Frage wieder mal unsere LieblingsseniorInnen, was so deren Favoriten sind. Martina, komm wieder hoch. Ich drück den Knopf.
1: Ich kann nicht mehr.
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1: Mann, ey.
0: So, die Grau und Schlau WG bekommt regelmäßig Besuch von Enjoy-Reporter Martin. Da geht's bei einer Tasse Kaffee um die wichtigen Fragen des Lebens. Die Frage diesmal. Wie würdest du dein Kind in der heutigen Zeit nennen?
3: Um Gottes Willen nicht alles mit A. Amaya, Amanda. Ich glaube, ich würde vielleicht sogar so einen ganz altmodischen Namen wieder nehmen. Katharina.
4: Hilde, wenn du einem Kind von dir einen neuen, modernen Namen geben könntest.
3: Carsten.
4: Carsten?
3: Was gibt es denn für neuen Namen?
4: Noah.
3: Noah? Das ist für mich kein Name.
4: Wieso nicht?
3: Drei Buchstaben, das muss nicht sein.
4: Halt noch ein H dazwischen, dann sind es vier.
3: Auch das noch. Ja. Ich habe einen Theo, ich habe einen Thomas, ich habe einen Peter, ich habe einen Dirk.
0: Ich habe Jens.
3: Ich habe ja schon alle.
4: Zählst du deine Ex-Männer auf?
3: Nein, meine Söhne.
4: Wenn du einem deiner Kinder heute einen modernen Namen geben könntest, welchen?
3: Oh. Ecstasy.
4: Ecstasy?
3: Ecstasy, ja.
4: Wie kommst du auf Ecstasy?
3: Soll ich es ehrlich sagen?
4: Ja.
3: Meine kleine Urenkelin Ecstasy heißt.
4: Das klingt wie eine Droge. Ja, Ecstasy.
3: Ja. Ja, wird natürlich Ecstasy genannt.
0: Ah, ja. Okay.
4: Ja. Ja. Wahrscheinlich deswegen der Spitzname. Lieber ist der Spitzname als der echte.
3: Logisch.
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0: Boah, James Hype, richtig gepusht nach vorne, der Track, ey. So 17 geil. Minuten nach 9, Enjoy, guten Morgen. Heute, wenn ihr rausguckt, ihr werdet es wahrscheinlich schon sehen, relativ bewölkt. Heute mehr Regen dabei, ein paar Schauer sind vorhanden auf jeden Fall. Weniger Sonne, aber 23 Grad maximal.
1: Plattensnacken, ja, richtig verkackt jetzt. Plattensnacken, immer geil, wollte ich sagen. Ich kann es super verstehen privat, weil die Familie von meinem Vater hat nur platt geredet
0: ja,
1: früher.
0: Krass, okay.
1: So, deswegen verstehen kann ich es, aber selber sprechen geht so. Und in Niedersachsen sollen jetzt mehr Menschen Plattdeutsch sprechen. Deswegen hat das Land jetzt offiziell den Freitag zum Platttag ausgerufen.
0: Stark.
1: Also alle, die wollen, sollen dann Platt- und Saterfriesisch schnacken. So sollen sich die Sprachen wieder mehr verbreiten.
0: Hm. Also Platt wird jetzt auch immer mehr an Schulen unterrichtet in Niedersachsen. Also ich find's mega. Ich würde übertrieben gerne euch alles vertellen auf Platt.
1: Mhm.
0: Also ich würde es gerne lernen, aber er hier irgendwie nicht so.
2: Kannst du Plattdeutsch?
3: Nee.
2: Und hättest du Lust, das in der Schule vielleicht noch zu lernen?
3: Hm? Nee.
2: Und wieso nicht?
3: Hab schon genug Fremdsprachen.
0: Ja, na gut. Alles klar.

0: So, auf geht's. 8 Minuten vor 9:30, das ist Angel. Guten Morgen, Leute.
1: Also theoretisch kann ich mir jetzt hier alles kaufen. Das habe ich neulich gedacht, als ich im Spielzeugladen war, weil ich für unser Patenkind einen Gutschein brauchte. Mhm. Und wenn man als Erwachsener im Spielzeugladen ist und durch diese Regale, durch diese ja super hohen Regale, das hatte ich vergessen, die gehen ja bis unter die Decke zum Teil. Mhm. Wenn du da so lang gehst, dann kannst du dir ja theoretisch wirklich jetzt alles leisten, was früher irgendwie deine Eltern abgeblockt haben.
0: Okay, krass, aber erzählst du nicht immer, dass du Einzelkind warst und alles gekriegt hast, was du wolltest?
1: Ja, aber auch nicht alles, weil meine Eltern so gesagt haben, zum Beispiel Traumtelefon oder Gameboy oder Furby oder wie sie alle hießen, finden sie sinnlos. Das ergibt keinen Sinn, das ist Quatsch, das ist Plastikmüll, brauchen wir nicht.
0: Gut.
1: Und dann durfte ich das nicht haben. Also ich will nur sagen, man kann sich's ja jetzt vielleicht mal erlauben. Ich habe mir jetzt zwar auch nichts gegönnt, ich stand da super lange vor so gewissen Dingen.
0: Verstehe.
1: Aber man kann es ja theoretisch mal machen. Ja, warum denn nicht? Man ist erwachsen, man verdient Geld.
0: Ja, wir leben in einem freien Land. Du kannst alles kaufen, sogar dein Traumtelefon, was auch immer das ist.
1: Was? Kennt er das Traumtelefon?
0: Was ist ein Traumtelefon? Sag schnell.
1: Also ich wette, nach dieser Moderation kommen 3 Nachrichten mindestens in der Angel-App. Mindestens.
0: Das ist viel.
1: Die das Traumtelefon kennen. Da musste man so mit einer Karte rausfinden, wer der richtige Schwarm ist und so.
0: Alles klar, jetzt aber erstmal ein Throwback-Gefühl in musikalischer Form, Leute. Wir ziehen es uns rein.

0: Ey.
1: Okay, Leute. 9:27 Uhr, es ist Enjoy. Wunderschönen guten Morgen. Wir haben gerade über ein Spielzeug gesprochen, weil Martina im Spielzeuggeschäft war und das hat sie damals nicht bekommen und es war ein Traumtelefon. Und ich weiß bis jetzt nicht, was es ist, aber anscheinend in der Community einige.
0: Tja, ganz viele haben geschrieben über die Enjoy-App. Daniela, Traumtelefon, wie geil. Jan ist mein Mann. Sie zitiert das Spiel. Carsten sagt, wie kann man das Traumtelefon nicht kennen? Ich bin erschüttert, Greg. Mhm. Und Micha aus Gefahren schickt sogar direkt ein Foto von diesem Spiel von damals. Und wir haben auch gerade mal geguckt, bei eBay kann man das aktuell natürlich gebraucht, von damals, für irgendwie knapp 125, 130 Euro kaufen.
1: Was zur Gabe? Damit kann man ja nicht mal wirklich telefonieren, ne?
0: Nein, und, das war ein Spiel.
1: Und das ist nur mit Männern? Also die Männer kannst
0: genau. Also Mädels haben da ihren Traumboy gemacht. Ist vielleicht auch nicht so gut gealtert.
1: Das ist ja komplett
0: aber
1: aus der Zeit gefallen. Ich bitte euch.
0: Aber das war irgendwie damals so ein Ding.
1: Ja.
0: Na gut, jetzt du, mein Lieber, für euch. Danke für den Support.

0: Ach so, 7:31 Uhr. Guten Morgen, Leute.
1: Alleine, ach so. Ich war auch noch nicht ready. Wir gucken mal auf die Straßen. A1 Osnabrück Richtung Bremen zwischen Dreieckstur und Bremen-Asten 4 Kilometer Stau. Dann die A7 Hannover Richtung Flensburg zwischen Heimfeld und dem Elbtunnel 6 Kilometer. Die A14 Wismar Richtung Schwerin ist im Kreuz Schwerin wegen einer Fahrbahnerneuerung bis 17 Uhr gesperrt. Und auch die A24 Hamburg Richtung Berlin ist im Kreuz Schwerin wegen einer Fahrbahnerneuerung bis 17 Uhr dicht. Euch eine gute und vor allem sichere Fahrt.
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1: Was denn? Apropos Radiopreis, heute in einer Woche ist es soweit. Ihr könnt das Ganze auch live verfolgen. Da gibt es einen Stream online.
0: Ein Stream
1: gibt es online. Und dann könnt ihr mal gucken, ob wir beide dann mit unseren hoffentlich schicken Outfits da auf der Bühne stehen und Danke sagen oder wie bei den Oscars so ganz enttäuscht klatschen für die anderen.
0: Man muss ja schon zugeben, also wenn wir hier mal quatschen, so zwischendurch, wenn die Musik läuft und darüber reden, wir haben schon echt Schiss, ne? Wir haben schon keinen Bock.
1: Also,
0: würden schon gern gewinnen auch.
1: Ja, aber trotzdem kann man ja, glaube ich, da versuche ich mich immer mit zu trösten. Ey, wir sind nominiert. Wir gehören zu den angeblich 3 besten Morningshows in Deutschland.
0: Ja, dabei ist alles, ne?
1: Aber gewinnen wir auch geil.
0: Das ist so cool, hey.
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0: Harry Styles, Watermelon Sugar, 9.38 Uhr. Enjoy your Tag. Moin, Leute.
1: Worauf haben wir uns früher in der Schulzeit am meisten gefreut? Genau, wahrscheinlich auf die Sommerferien und da dann immer schön ins Feriencamp mit den anderen Leuten nur geilen Scheiß machen.
2: Bogenschießen, eine DIY-Ecke, auch Kanus und Stand-Up-Paddle.
0: Und genau das ist das Angebot im Feriencamp für Erwachsene. Sowas gibt es jetzt in Süsel in Schleswig-Holstein und es gibt auch Regeln im Camp. Also erstmal Handy abgeben.
1: Ja.
0: Dann denkst du dir einen Fake-Namen aus und du darfst auch nicht über deinen Job sprechen und das kommt super an.
2: Es ist halt direkt so ein ganz anderes Feeling. Man redet über Dinge, über die man sonst nicht so redet und das verbindet auch direkt einfach schneller.
1: Das hat Camperin Schnidde, wie sie sich nennt, den Kollegen von NDR Schleswig-Holstein erzählt. Aber dass sie das Handy am Anfang wegschließen, fand der Camper Merlin am Anfang schon ein bisschen komisch.
3: Also am Anfang denkst du, oh, ich kann gar nicht ohne und am Ende denkst du, oh, ich will es gar nicht wieder haben.
1: Mhm. Ganz nice. Stattdessen einfach mal 3 Tage Kanu fahren, Stand-up paddeln, Bogenschießen und im Prinzip einmal aus dem eigenen Leben auschecken.
3: Fühlt sich halt an wie 2 Wochen, wenn du 3 Tage hier bist. Total schön.
0: Ich werde dieses Gefühl nicht los, dass das auch ein bisschen versaut dort ist. Wisst ihr, was ich meine mit den Fake-Namen und Handy abgeben und so?
1: Du meinst keine Verpflichtung, keine Daten, man gibt nichts ab.
0: Ja, und wenn du da weg bist, kann dich auch keiner mehr wiederfinden, weil keiner weiß, was du arbeitest und wie du eigentlich heißt. Na, morgen.
1: Viel Spaß im Feriencamp.
0: Ja, sag ich doch auch.

0: 9:49 Uhr, es ist Angel Wunder. Schönen guten Morgen. Jetzt gibt's hier noch ein richtiges Highlight am Schluss.
1: Hab ich das gerade richtig gehört? Hab ich da eine Kuh gehört? Die Enjoy-Kuh hat hier im Programm gemut. Und das heißt ab sofort wieder, ihr habt die Chance auf euer eigenes Stück Weide bei Enjoy Mu und damit die Chance, eventuell einen fetten Urlaub im Harz zu gewinnen.
0: Das ist so geil. Also ruft jetzt an für 14 Cent die Minute 0137 136 4x0. 0137 136 4x0. Und vielleicht hören wir uns gleich am Telefon. 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

0: Hallöchen, Enjoy ist hier, 9.52 Uhr.
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2: Ja, ich sag mal so, eine Woche Urlaub mit den Freunden im Harz in einer schönen Ferienlodge mit allem drum und dran. Für Umme, wenn die Kuh scheißt, finde ich schon ganz geil, ehrlich gesagt, oder?
0: Ich liebe den Satz, wenn die Kuh scheißt. Ja, auf euer Stück von unserer Weide, die wir uns gerade klar gemacht haben bei einem Bauern in Mecklenburg-Vorpommern. Und Florian aus Lingen war ja wohl super schnell. Wunderschönen guten Morgen.
3: Guten Morgen.
2: Hi Florian, na, wie ist es?
3: Ja, super.
2: Wir können
3: letztes Jahr auch so treu versucht. Und jetzt wieder geschafft, ja.
2: Nice. Also wir können dir sagen, du hast hier ein Stück Weide auf dem Feld gesichert.
3: Super.
2: Geil. Jetzt heißt es nur noch
3: auch als Erster, wa?
0: Ja, als Erster. Das ist doch richtig geil. Das kann ja auch ein gutes Omen sein. Also wir drücken die Daumen, dass die Kuh dann eventuell den Fladen auf dein Feld legt. Hm? Das dann alles im großen Finale. Auch. Und dir erstmal einen tollen Tag heute.
3: Ja, dankeschön.
2: Jo.
0: Ihr habt natürlich auch den Tag über noch die Chance auf weitere Felder auf dieser Weide. Und wir sind erstmal raus, würden aber morgen früh am Freitag nochmal kommen ab 6.
2: Ja, das wäre ganz zauberhaft.
0: Können wir einrichten.
2: Okay.
0: Bis morgen.

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2: Wir haben es gleich 10 Uhr.
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2: Ist schon eine gruselige Vorstellung, dass auf einmal der komplette Strom weg sein könnte, wenn jemand es schafft, ein Umspannwerk komplett lahmzulegen. Das soll auf Dauer nicht so leicht möglich sein. Miriam Nissen aus den Enjoy Infos. Warum ist das gerade ein großes Thema?
3: Ja, weil genau sowas in der Art passiert ist. In Brandenburg und NRW wurde diese Woche ja Stromumspannwerke angegriffen. Zwar nicht mit einem kompletten Stromausfall, aber das hat jetzt Folgen. Gestern hat die Polizei in und um Hamburg mehrere Kraftwerke vorsorglich überprüft, um einfach sicherzugehen, dass alles in Ordnung ist. Unter anderem mit Drohnen hat sie das gemacht. Ja, und auch zusätzlich sollen unsere Stromumspannwerke in ganz Deutschland sicherer werden. Was da gefordert wird, sagt uns Enjoy-Reporter Mario Kubina.
4: Der nordrhein-westfälische Innenminister Reul bringt im ZDF-Interview eine eigene Drohnenabwehr von Betreiberfirmen ins Gespräch. Der CDU-Politiker merkt an, dass nicht jedes Umspannwerk von Polizisten bewacht werden kann. Ganz ähnlich die deutsche Polizeigewerkschaft. Aus ihrer Sicht ist der Schutz kritischer Infrastrukturen Aufgabe der Betreiber selbst. Der Bundesverband der erneuerbaren Energien spricht sich für ein Backup-System für Notfälle aus.
3: Eine große Rauchwolke gab es gestern Abend über der Stadt Leer in Ostfriesland. Denn auf einem Schrottplatz dort hat ein Abfallhaufen angefangen zu brennen. Und weil das brennende Altmetall zusätzlich auch extrem gerochen hat, haben viele den Notruf gewählt. Wenn die Löscharbeiten vorbei sind, will die Polizei ermitteln, wie es zu dem Brand gekommen ist. Ihr habt es vielleicht schon schmerzhaft gemerkt beim Tanken oder Vorbeifahren an der Tankstelle. Der Benzinpreis in Deutschland, der hat einen neuen Höchststand erreicht. Ein Liter der Sorte E10 hat gestern laut ADAC im Schnitt 2,21,5 Euro gekostet. Und damit den bisherigen Rekord vom März 2022 übertroffen. Und das, weil der Iran-Krieg wieder aufgeflammt ist.
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2: So, ihr habt heute die Lizenz zum Einmummeln nach Feierabend oder auch im Homeoffice. Meist komplett grau bei uns im Norden mit Wind, Schauern und einzelnen Gewittern. Wenig Sonne am Start. Das alles bei 19 bis 23 Grad. Morgen machen wir 1:1 so weiter bei bis zu 25 Grad. 4 Meldungen gibt's. Die erste kommt von der A1 Osnabrück Richtung Bremen. Zwischen Dreieckstur und Bremen-Arsten haben wir 4 Kilometer Stau. A7 Hannover Richtung Flensburg. Zwischen Hamburg-Heimfeld und dem Elbtunnel stockt es auf 6 Kilometern. Dann die A14 Wismar Richtung Schwerin. Die ist im Kreuz Schwerin wegen Fahrbahnerneuerung noch bis heute Nachmittag gesperrt. Und zwar bis 17 Uhr. Und die A24 Hamburg-Berlin. Die ist im Kreuz Schwerin wegen Fahrbahnerneuerung bis 17 Uhr gesperrt. Guck mal einer an. Genau das Gleiche. Ich dachte gerade, ich erzähle euch zweimal die gleiche Meldung. Aber nein. Es sind unterschiedliche Autobahnen. Alles klar, kommt gut durch.
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2: Hello, Freunde. So, ich hoffe, ihr seid bisher gut in diesen Tag gekommen. Ich muss ehrlich sagen, ich hatte den besten Start, den man haben kann in einen Donnerstag. Ich habe nämlich heute Morgen eine Stunde lang gedacht, es wäre Mittwoch. Geil.
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0: Ich habe euch gerade erzählt, dass ich heute Morgen die ganze Zeit dachte, es ist Mittwoch. Was für ein geiles Gefühl, wenn du merkst, ah nee, ist schon Donnerstag, herrlich. Ja, Christine hat das Ganze leider andersrum. Die hat mir nämlich gerade über die Enjoy-App geschrieben, dass sie schon den ganzen Tag bei Freitag ist. Ach nee, also so ein Freitag ist ja immer geil, aber zweimal hintereinander brauchst du den auch nicht.
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0: Macht euer Musikvideo bloß nicht in Schwarz-Weiß, das funktioniert nicht. Und auch bitte nicht in 16:9, weil das sieht auf dem Smartphone richtig kacke aus. Das haben Berater wohl zu Kitsch Creek gesagt, als es um diesen Song ging.
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0: So, Spoiler, das Video ist in 16:9 und Schwarz-Weiß und wen juckt's? Genau, niemanden. Weil der Song halt einfach seit Monaten steil geht, auch international. Der ist sogar einer der meistgenutzten Sounds für TikTok-Videos, hat die Plattform gerade bekannt gegeben. Und dieser Song, der ist übrigens auch schuld daran, dass Kitsch Creek ihre Tour verschieben mussten. Eigentlich hätten sie nämlich diesen Monat so ein paar Konzerte gespielt, haben aber zu viel um die Ohren, zu viele Termine. Auf Insta haben sie geschrieben, die Grenzen des Machbaren sind erreicht und auf halbe Sachen haben wir keine Lust. Deswegen wurden die Shows auf nächstes Jahr verschoben. Also abgesagt, weil zu erfolgreich. Ich glaube, es gibt schlechtere Gründe, oder? Ihr kriegt Kitsch Creek jetzt zusammen mit Blumengarten und Shirin David mit Gut genug hier bei Enjoy.

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0: Nicky Yor und Daisy Wanners hier bei Enjoy mit Sunroof. Wir haben es 10:30. Kurzer Straßencheck, ihr wisst Bescheid. Na klar. Wir starten bei euch auf der A1 Osnabrück Richtung Bremen. Zwischen Dreieckstur und Bremen-Asten haben wir 4 Kilometer Stau. A7 Hannover Richtung Flensburg. Zwischen Hamburg-Waltershof und dem Elbtunnel stockt es gerade auf 3 Kilometern. Dann rüber auf die A14 Wismar Richtung Schwerin. Die ist im Kreuz Schwerin wegen Fahrbahnerneuerung bis 17 Uhr noch gesperrt. Und das gleiche gilt für die A24 Hamburg-Berlin. Die ist im Kreuz Schwerin wegen Fahrbahnerneuerung ebenfalls dicht. Das war's, kommt gut durch.
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0: Kompletter Fiebertraum gestern Abend in Osnabrück.
1: Ein Foul von Meißner, bleibt im Ballbesitz. Frech, Wahnsinn! 1-0 Osnabrück.
0: Ja, okay. Am Ende hat der VfL Osnabrück im DFB-Pokal 1-4 verloren gegen den FC Bayern. Aber sorry, dieses eine Tor, was Robin Meißner da gemacht hat, das bleibt ja wohl für die Ewigkeit. Und damit er das auch niemals vergisst, könnte es wohl sein, dass der Mann heute schon den Farbdrucker zu Hause anschmeißt und sich davon ein Foto ausdruckt.
2: Ich habe es gerade das erste Mal gesehen. War schon sehr schön. Vielleicht hänge ich mir das aber auch zu Hause auf, wenn meine Freundin das erlaubt.

0: Ob ihr wirklich richtig steht, seht ihr, wenn die Kuh draufkackt.
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0: Ey Leute, ihr gewinnt einen super tollen Kurzurlaub mit euren Freunden. Wir haben euch da wirklich ein ganz süßes Ferienhaus im Harz klar gemacht. Und der Weg zum kostenlosen Urlaub, der geht folgendermaßen. Es gibt eine große Wiese, die wir in ganz, ganz viele kleine Stücke aufgeteilt haben. Auf diese Wiese stellen wir in 4 Wochen eine Kuh und das Stück Rasen, auf das als erstes ein Kuhfladen fällt. Das ist das Gewinnerstück. Florian aus Lingen hat sich in eurer Enjoy Morning Show heute Morgen bei Martina und Greg das erste Stück Wiese gesichert.
2: Super.
3: Das heißt, es ist nur
2: noch als erster, wa?
4: Ja, als erster. Das ist doch richtig geil. Das kann ja auch ein gutes Omen sein.
0: Ja, oder aber das zweite Stück ist ein gutes Omen. Und das holt ihr euch nämlich dann einfach mal. So, achtet einfach auf diese süße Lady hier im Programm. Wenn hier zwischen 2 Songs einfach mal so einer richtig weggemut wird, dann ist das euer Zeichen anzurufen und Leitung 3 zu treffen.

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2: Wir haben es 11 Uhr.
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2: Ja, tanken tut seit einiger Zeit richtig weh. Ihr wisst, was ich meine, wenn ihr ein Auto habt. Zu den heftigen Preisen gab es jetzt nochmal eine neue Untersuchung vom ADAC. Hauke Schelling aus den Enjoy-Infos. Was kam da raus?
3: Da kam wieder ein Höchstwert raus. 2,215 € hat gestern Abend ein Liter E10 im Schnitt gekostet. Und das sind nochmal rund 1,2 Cent mehr als beim letzten Rekord. Wann es den gab, das sagt uns Enjoy-Reporter Marius Zekri.
4: Den gab es im März 2022. Das war kurz nach Beginn des Ukraine-Krieges. Unklar ist allerdings, wieso E10 jetzt so viel teurer geworden ist. Der Preis für Rohöl, die Kosten der Raffinerien und Steuern alleine würden das nicht erklären, sagt der ADAC. Die aktuellen Zahlen berücksichtigen übrigens die Inflation nicht. Wenn man die Teuerungsrate mit einrechnet, dann war Sprit in Deutschland schon mal teurer als heute, etwa im Jahr 2012.
3: Gestern Abend gab es einen Großeinsatz der Polizei in und um Hamburg. Die hat zum Beispiel mit Drohnen über Kraft- und Umspannwerken nach Sprengstoff und möglichen Abschussvorrichtungen gesucht. Als Vorsichtsmaßnahme, sagt die Polizei. Grund sind die Attacken auf die Stromversorgung in Brandenburg und Nordrhein-Westfalen aus den letzten Tagen. Deshalb ist jetzt in ganz Deutschland Thema, wie wir unsere Stromversorgung besser schützen können. Falls ihr in oder in der Nähe der Gemeinde Jagel in Schleswig-Holstein wohnt, dann wird's laut heute. Die Luftwaffe übt nämlich mit 10 Flugzeugen und Hubschraubern den Ernstfall. Sie plant Tiefflüge, außerdem soll Pyrotechnik verwendet werden, um Explosionen realistisch zu simulieren. Es gibt gerade Ärger bei den US Open in New York. Die Veranstalter haben dieses Jahr besonders viele Karten an Influencerinnen und Influencer vergeben. Bei vielen Tennisfans kommt das gar nicht gut an. Die sagen nämlich, der Sport werde unwichtiger. Es gehe nur noch um Selbstdarstellung. Heute Nacht spielt übrigens Deutschlands bester Tennisspieler Alexander Zverev bei den US Open. Sein Gegner in der zweiten Runde ist der Franzose Quentin Alice.
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2: 10 von 10 Herbst-Vibes heute. Grau, windig, nass ist es im Norden. Dazu haben wir bei euch in Goslar 20 Grad, in Eckernförde gerade 16 und bei euch in Neustrelitz 15 Grad. In Richtung Wochenende geht's morgen ebenfalls mit einer großen Ladung Herbst. Nur die Temperaturen, die sehen immer noch relativ sommerlich aus, finde ich, mit bis zu 25 Grad morgen in der Spitze. 5 Meldungen habe ich. Die erste kommt von der A1 Lübeck Richtung Hamburg. Zwischen Basbüttel und Ögendorf 5 Kilometer Stop and Go. A1 Osnabrück-Bremen. Zwischen Dreieckstur und Bremen-Arsten haben wir 4 Kilometer Stau. Dann die A14 Wismar Richtung Schwerin. Die ist im Kreuz Schwerin wegen Fahrbahnerneuerungen bis 17 Uhr gesperrt. Und das Gleiche gilt für die A24 Hamburg-Berlin. Die ist im Kreuz Schwerin ebenfalls wegen dieser Fahrbahnerneuerung dicht. Und A27 Bremerhaven Richtung Bremen. Zwischen Bremen-Hornlehe und Sebalsbrück nochmal 3 Kilometer Stau. Kommt gut durch.
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2: Ey, und Leute, es sind ja wohl die kleinen Dinge, die den Arbeitstag einfach so ein Stückchen besser machen, ne? Den letzten Kaffee zapfen, keine Schlange beim Essen holen in der Mittagspause, der Drucker zuckt auch ausnahmsweise mal nicht rum. Oder aber auch der Lieblingsbecher, der morgens noch im Regal steht und auf euch wartet, auch immer geil. Wir haben hier 1000 verschiedene Becher in der Küche stehen. Und der Tag wird doch einfach noch viel besser, wenn der Captain America Becher morgens schon sehnsüchtig auf mich wartet.
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0: Ja, ich weiß, das Wetter schubst uns fast in so tiefentraurige Balladen. Aber alles, was langsam ist, das können wir jetzt nicht gebrauchen hier.
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0: Kurz nach 11, also da holen wir uns jetzt erstmal so einen kleinen Push-Up, um bis zur Mittagspause durchzuhalten. Und deswegen kriegt ihr jetzt zwei Power-Songs aus den 2000ern zur Auswahl. Und ihr entscheidet dann, welcher Song euch mehr nach vorne bringt. Song 1 ist heute der hier.

Das ist Nelly, Just a Dream, und der tritt an gegen diese Boys. Wenn ihr ein paar mehr Gitarren haben wollt, ist das wohl euer Song. Manu Diao sind das mit Dance with Somebody. Was macht ihr denn gerade Schönes? Und welcher Song schiebt euch so gefühls- und Stück näher ran an die Pause? Song 1 oder Song 2? Sag mal kurz Bescheid über den Messenger der kostenlosen Android-App. Und dann küren wir hier in 9 Minuten den heutigen Sieger.

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Achtung, die nächsten 5 Minuten ist hier schnarchnasenfreie Zone, Leute. Enjoy. Throwback Battle. Hier suchen wir ja immer einen 2000er Song, der unsere Motivation wieder so richtig schön nach vorne petert. Und heute sind diese beiden Songs hier gegeneinander angetreten. Song 1 kam von Nelly, heißt Just a Dream, ist angetreten gegen Song Nummer 2. Manu Diao, Dance with Somebody. Karim sitzt gerade im Stapler im Lager und hätte Bock auf Song 2. Alex wartet gerade vor einer Arztpraxis auf seinen Taxifahrgast und würde dabei wohl Manu Diao auch sehr fühlen, sagt er. Und Claudia schließt sich an, die schreibt über die Enjoy-App, war damals schon der Hammer, Bügeln ist angesagt, da geht das eindeutig besser mit. Also Claudia schaltet jetzt offensichtlich in den Turbogang am Bügelbrett. Lieb ich doch nur. Das sind Manu Diao für euch.

0: Kurz nach halb zwölf, Thomas. Kurzer Straßencheck für euch. Wir starten auf der A1 Lübeck Richtung Hamburg. Zwischen Basbüttel und Ögendorf, da stockt es auf 4 Kilometern. A1 Osnabrück Richtung Bremen. Zwischen Dreieckstur und Bremen-Asten haben wir 5 Kilometer Stau. Da braucht ihr eine Stunde länger. A2 Hannover-Berlin zwischen Allerengersleben und Alsleben, 3 Kilometer Stau. Dann die A7 Flensburg Richtung Hamburg. Die ist zwischen Tarp und Schleswig-Schubi wegen Grünpflege gesperrt. Und zwar noch bis nachher 2:30. Die A7 Hannover Richtung Kassel zwischen Hildesheim-Drispenstedt und Derneburg-Salzgitter stockt es auf 4 Kilometern. A14 Wismar Richtung Schwerin, die ist im Kreuz Schwerin wegen Fahrbahnerneuerung bis 17 Uhr gesperrt. Und das gleiche gilt auch für die A24 Hamburg-Berlin, die ist ebenfalls im Kreuz Schwerin dicht. Und A27 Bremerhaven Richtung Bremen zwischen Überseestadt und Sebalsbrück nochmal 5 Kilometer Stau. Da müsst ihr eine knappe halbe Stunde mehr einplanen. Kommt gut durch.
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0: Ihr hört den Enjoy-Mittag mit mir, ich bin Saskia. Und mit Miley.
1: Ja.
0: Müssen wir uns kurz dran gewöhnen. Das ist nicht mehr Miley Cyrus. Nee, ab sofort nennt sie sich nur noch Miley, weil sie eine neue Ära eingeläutet hat. Vielleicht habt ihr schon mitgekriegt, sie droppt ja auch ein neues Album. Und das dann eben nur noch unter dem Namen Miley. Und ich finde, es reicht auch, weil diese Stimme ist doch einfach unverkennbar. Da weißt du sofort, alles klar, das ist die Cyrus. Jetzt also Miley bei Enjoy mit End of the World.

0: Kinoring frei für Schauspielerin Sydney Sweeney.
1: Ich meine es ernst, wenn ich sage, ich kann dich auf jeden Fall zur größten Boxerin der Welt machen.
0: That's Why the Lady is a Champ heißt ihr neuer Film, der ab heute im Kino läuft. Und Enjoy-Kinomann Marcel hat schon gespoilert, da gab es kein Stunt-Double.
2: Ja, also Sydney Sweeney hat tatsächlich alle Box-Szenen selbst gedreht. Sie hat ausgeteilt, sie hat eingesteckt.
0: Krass.
2: 16 Kilo draufgepackt nur für die Rolle und beim Dreh auch wirklich gelitten.
3: Icing my face and my body every night.
2: Jeden Abend musste gekühlt werden, Prellungen, Gehirnerschütterungen, blaue Flecke.
0: Oh Gott.
2: Es haben Knochen geschmerzt, die sie bis dahin noch gar nicht kannte. Was aber die sportlichen Szenen im Film wirklich authentisch macht.
0: Ja, ich wollte gerade sagen, sowas liebe ich ja auch. Dann fühlt man die Rolle einfach nochmal, glaube ich, ganz anders. Allerdings geht es ja im Kern um ein anderes Schicksal dieser Boxerin, ne?
2: Das ist die wahre Geschichte von Chrissy Salters. Das ist eine der ersten großen Boxerinnen der Sportwelt. Nur hat sie privat dann später auch mit häuslicher Gewalt zu kämpfen durch ihren Trainer und Ehemann.
4: Er macht Videos von uns beiden, wenn wir es machen. Er jagt mir Angst ein. Ich weiß nicht, was ich tun soll. Ich will nicht mehr hier sein. Ich will nicht mehr von ihm trainiert werden.
2: Und genau das ist dann für mich auch der wahre Kern des Films. Macht es zu einem stärkeren Drama als Sportfilm. Nur so richtig will genau diese Mischung irgendwie nicht aufgehen. Mhm. So wichtig es auch ist und so stark es auch gespielt ist.
0: Bitter, weil also allein bei dem Ton hat sich mir ehrlich gesagt schon alles umgedreht. Wenn ihr dem Ganzen trotzdem mal eine Chance geben wollt, That's Why the Lady is a Champ mit Sydney Sweeney läuft ab heute im Kino. Mueve tu culo.

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0: Das ist schon ein bisschen gruselig, muss man sagen. Diese Woche hat es in Deutschland innerhalb eines Tages an gleich zwei verschiedenen zentralen Knotenpunkten im Stromnetz mutmaßliche Angriffe gegeben. Die Behörden sind da jetzt ganz besonders wachsam. Hauke Schelling aus den NDR Infos, wie geht's da weiter in der Sache?
2: Es wird weiter ermittelt, ob es da einen Zusammenhang gibt zwischen den Vorfällen in Brandenburg und den in Nordrhein-Westfalen und wer überhaupt dahinter steckt. Die Polizei ermittelt in Brandenburg unter anderem wegen Terrorverdachts und in NRW wegen verfassungsfeindlicher Sabotage, wie es heißt. Die kritische Infrastruktur ist in Deutschland auch grundsätzlich in Gefahr. Das sagt unsere Enjoy-Reporterin in Berlin, Birte Sönnigsen.
3: Bundesinnenminister Alexander Dobrindt hatte die Bedrohungslage für Deutschland ja hochgestuft. Seit Juli spricht er von einer hohen Gefährdungslage. Deutschland müsse jederzeit mit dem Risiko von Anschlägen rechnen, sagt Dobrindt. Das Bundesinnenministerium stuft auch die kritische Infrastruktur in Deutschland grundsätzlich als stark gefährdet ein. NRW-Innenminister Herbert Reul von der CDU hat jetzt noch mal eine Debatte wieder befeuert, welche Rechte Betreiber von kritischer Infrastruktur bekommen sollen, zum Beispiel dürfen die in Zukunft Drohnen selbst einfach abwehren.
2: Etwa 2,5 Wochen noch, dann wird in Mecklenburg-Vorpommern ein neuer Landtag gewählt. Und in der neuesten Umfrage dazu von Infratest DIMAP, da liegen AfD und SPD nur noch 3 Prozentpunkte auseinander. Die SPD von Ministerpräsidentin Schwesig hat 3 Prozentpunkte aufgeholt und liegt jetzt bei 32%. Die AfD verliert im Vergleich zum Juli 1 Prozentpunkt. Mit 35% wäre sie zwar stärkste Kraft. Fürs Alleine-Regieren im Schweriner Schloss würde es aber nicht reichen aktuell. Vielen Autofahrerinnen und Autofahrern geht's gerade so, man fährt fast schon mit Bauchschmerzen zur Tankstelle, weil es einfach so heftig teuer ist. Jetzt hat der Benzinpreis in Deutschland wieder einen Rekord geknackt. Ein Liter der Sorte E10 hat gestern laut ADAC im Schnitt 2,215 € gekostet. Damit wurde der bisherigere Höchstwert von vor 2,5 Jahren übertroffen. Vor viereinhalb Jahren übertroffen. Damals im März 2022 hatte Russlands Angriffskrieg in der Ukraine gerade angefangen.
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0: Ja, nichts mit langsam anpirschen und alle erstmal vorsichtig drauf vorbereiten. Also der Herbst fällt diese Woche wirklich direkt mit der Tür ins Haus. Auch heute wieder viele Wolken, ziemlich windig draußen. Es gibt auch Schauer und Gewitter hier und da. Also sonnig wird es wirklich nur selten. Dazu 19 bis 23 Grad maximal. Morgen sogar 2 Grad mehr in der Spitze mit bis zu 25 Grad. Dazu steht allerdings schon, ja, was soll ich sagen, die nächste Herbstpackung in den Startlöchern. Sorry. Wir schauen zu euch auf die Straßen A1 Lübeck Richtung Hamburg. Zwischen Basbüttel und Ögendorf 4 Kilometer Stop and Go. 20 Minuten braucht ihr länger. Die A1 Osnabrück Richtung Bremen zwischen Dreieckstur und Asten 5 Kilometer Stau. 1 Stunde plus. A2 Hannover Richtung Berlin. Zwischen Allerengersleben und Alsleben haben wir 3 Kilometer Stau. A7 Flensburg Hamburg. Die ist zwischen Tarp und Schleswig-Schubi wegen Grünpflegearbeiten gesperrt. Und zwar noch bis 2:30 heute Nachmittag. Rüber geht's auf die A7 Hannover Richtung Kassel. Zwischen Hildesheim und Derneburg Salzgitter 4 Kilometer Stop and Go. A7 Hannover-Hamburg zwischen Mellendorf und Schwarmstedt, da stockt es auf 6 Kilometern. A14 Wismar Richtung Schwerin. Die ist im Kreuz Schwerin wegen Fahrbahnerneuerung bis 17 Uhr gesperrt. Und das gleiche gilt für die A24 Hamburg Richtung Berlin. Die ist im Kreuz Schwerin ebenfalls dicht. Und A27 Bremerhaven-Bremen zwischen Überseestadt und Seewalsbrück nochmal 5 Kilometer Stau. Knappe 1/2 Stunde plus. Haltet durch!
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0: Kurz nach 12 haben wir es. Die einen biegen gerade ab in Richtung Mittagspause. Die anderen trudeln vielleicht auch schon wieder ein. Und bevor ihr da jetzt die Rückenlehne nach hinten stellt und euch ins Fresskoma fallen lasst, ne? Nee, ist nicht. Wir sind ja wohl hart im Nehmen hier im Norden.
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0: Janik, shoot.
1: Worauf haben wir uns früher in der Schulzeit am allermeisten gefreut? Klar, auf die großen Ferien und da dann immer schön ins Feriencamp mit den ganzen anderen Freunden und nur geilen Scheiß machen.
2: Bogenschießen, eine DIY-Ecke, auch Kanus und Stand-Up-Paddle.
1: Genau das ist das Angebot im Feriencamp für Erwachsene. Ja, sowas gibt's wirklich. Und zwar in Süsel, in einem kleinen Dorf im Osten von Schleswig-Holstein. Da wälzt du am Wochenende nicht deine ganzen Alltagsprobleme. Da schlüpfst du, ich sag mal, im Prinzip wieder in die Matschhose und fühlst dich wie 8. Man muss allerdings dazu sagen, es gibt auch strenge Regeln im Camp. Zum Beispiel gibst du am Anfang deinen echten Namen ab und denkst dir einen anderen aus. Und du darfst nicht über Job sprechen. Und das feiert Camperin Schnitte total.
2: Es ist halt direkt so ein ganz anderes Feeling. Man redet über Dinge, über die man sonst nicht so redet. Und das verbindet auch direkt einfach schneller.
1: Das hat sie den Kollegen von NDR Schleswig-Holstein erzählt. Das Handy wird übrigens auch eingesackt und weggeschlossen. Und das hat sich für Camper Merlin erstmal irgendwie komisch angefühlt.
3: Also am Anfang denkst du, oh, ich kann gar nicht ohne. Und am Ende denkst du, oh, ich will es gar nicht wieder haben.
1: Weil es ja auch eigentlich viel geiler und befreiender ist, ne? Wenn wir nicht alle 2 Sekunden aufs Handy tippen und gucken, ob uns irgendwer geschrieben hat. Stattdessen einfach mal schön 3 Tage Kanu fahren, Stand-Up-Paddeln, Bogenschießen und im Prinzip einmal aus dem eigenen Leben auschecken.
3: Fühlt sich halt an wie 2 Wochen, wenn du 3 Tage hier bist. Total schön.

0: So ein paar Sommer-Vibes durchs Radio, oder? DJ Gojo war das mit Michiko hier bei Enjoy. Wir haben es 12:30. Und es ist mittlerweile ganz schön voll auf den Straßen. Wir haben vorsortiert. Ihr kriegt Stau durch stockenden Verkehr ab einer Länge von 3 Kilometern. A1 Lübeck Richtung Hamburg zwischen Basbüttel und Ögendorf. Da stockt es gerade auf 4 Kilometern. Die A1 Osnabrück-Bremen zwischen Dreieckstur und Bremen-Asten. 5 Kilometer Stau. Da braucht ihr eine halbe Stunde länger. A2 Hannover Richtung Berlin zwischen Allerengersleben und Alsleben haben wir 3 Kilometer Stau. Rüber geht's auf die A7 Flensburg Richtung Hamburg. Die zwischen Tarp und Schleswig-Schubi wegen Grünpflegearbeiten bis 14:30 noch gesperrt. A7 Hannover Richtung Kassel zwischen Hildesheim und Derneburg-Salzgitter, 4 Kilometer Stop and Go. Dann die A7 Hannover Richtung Hamburg zwischen Mellendorf und Schwarmstedt stockt es auf 6 Kilometern. A14 Wismar Richtung Schwerin, die ist im Kreuz Schwerin wegen Fahrbahnerneuerung noch bis 17 Uhr gesperrt. Und das gleiche gilt für die A24 Hamburg-Berlin, die ist im Kreuz Schwerin ebenfalls dicht. Und noch eine Meldung für Leer in Ostfriesland. Da kommt es aktuell wegen eines Brandes auf einem Entsorgungsgelände zu einer starken Rauchentwicklung. Der Rauch zieht über ganz Ostfriesland hinweg. Bitte schließt da Fenster und Türen und schaltet auch Lüftungs- und Klimaanlagen ab. Daniel hat mir auch gerade noch über die Enjoy-App geschrieben, dass es auch schon Sichtbehinderungen auf der A28 zwischen Dreieck Leer und Leer Ost gibt. Also fahrt da bitte vorsichtig. Das war's, kommt gut durch.
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0: größer Fremdschämen-Moment in dieser Woche bisher? Also für Newcomer Johnny Mahoro auf jeden Fall sein Auftritt Anfang der Woche im Morgenmagazin von ARD und ZDF. Der ging nämlich beim ersten Versuch erstmal, sagen wir mal, schief im wahrsten Sinne des Wortes.
1: Vergleiche mich mit allen anderen, mich irgendwie spät dran, ja.
2: Das ist ja alles live. Oh Gott, oh Gott. Hallo. Wir haben uns ein bisschen vertan, aber es dürfen noch mal klatschen.
0: Anstatt diesen Fail danach einfach unter den Teppich zu kehren, hat Johnny ein Reaction-Video auf Insta geteilt und das Ganze sehr mit Humor genommen. Ich lieb's komplett. Im Job einfach mal daneben liegen, einen Fehler machen, ist uns allen schon passiert. Also warum nicht einfach drüber lachen und weitermachen, oder? Richtig guter Mann, finde ich. Wir entdecken ihn jetzt und seine Musik auf dem Enjoy Songradar. Das ist nicht live, da kann nichts schief gehen. Außer ich treffe den Knopf nicht, aber das hört sich gut an. Das ist Johnny Mahoro mit Manchmal hier bei Enjoy für euch.

0: Tag 3 für alle Azubis, die am Dienstag ihre Ausbildung gestartet haben. Ich hoffe, ihr seid happy bisher. So, und das hier ist eine Story, da könnte auch, ich sag mal, ein Netflix-Film draus gestrickt werden. 20 Mal hat sich Jessica aus Schleswig-Holstein auf einen Ausbildungsplatz als Maurerin beworben. 20 Mal ist sie abgelehnt worden, weil sie keine Frauen auf dem Bau haben wollten. Beim 21. Mal gab es dann aber eine Zusage. So, und jetzt hat Jessica gerade ihre Gesellenprüfung bestanden und ist damit offiziell Flensburgs erste Maurerin. Also sollte natürlich heutzutage eigentlich gar nichts Besonderes mehr sein. Aber gerade ihr Umfeld musste sich da erstmal an ihren Job gewöhnen.
1: Am Anfang war es natürlich total ungewohnt für einige. Man hat es da schon gemerkt, so die Blicke, oh, eine Frau auf dem Bau. Mittlerweile ist das egal. Also ich glaube, dem Stein ist es auch egal, welche Person, ob männlich oder weiblich, einen Stein setzt. Hauptsache, die Arbeit passt.
0: So nämlich. Und ihren engsten Kollegen im Betrieb ist es auch völlig Wumpe.
1: Also meine Kollegen, total respektvoll. Habe jetzt nichts Außergewöhnliches erleben müssen. Und auch meine Chefs unterstützen mich da vollkommen.
0: Das hat sie dem Team von NDR Schleswig-Holstein erzählt. Also liebe Girls da draußen, ne? Jessica ist ja wohl das beste Vorbild, um ins Handwerk zu gehen. Also los. Stay.

0: 13 Uhr haben wir es.
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0: Schon wieder tanken, gar keinen Bock drauf. Ich glaube, ihr fühlt das auch, wenn ihr ein Auto habt. Die Preise sind wirklich heftig. Und Hauke Schelling aus den Enter Infos, die sind zuletzt sogar nochmal auf einen Rekordhoch gestiegen.
2: Genau, 2,21 €. Hat gestern Abend 1 Liter E10 im Schnitt gekostet in Deutschland. Eine Auswertung vom ADAC zeigt, das sind nochmal rund 1,2 Cent mehr als beim letzten Rekord. Wann es den gab, sagt uns Enjoy-Reporter Marius Zekri.
3: Den gab es im März 2022, das war kurz nach Beginn des Ukraine-Krieges. Unklar ist allerdings, wieso E10 jetzt so viel teurer geworden ist. Der Preis für Rohöl, die Kosten der Raffinerien und Steuern alleine würden das nicht erklären, sagt der ADAC. Die aktuellen Zahlen berücksichtigen übrigens die Inflation nicht. Wenn man die Teuerungsrate mit einrechnet, dann war Sprit in Deutschland schon mal teurer als heute, etwa im Jahr 2012.
2: Gestern Abend gab es einen Großeinsatz der Polizei in und um Hamburg. Die hat zum Beispiel mit Drohnen über Kraft- und Umspannwerken nach Sprengstoff und möglichen Abschussvorrichtungen gesucht, als Vorsichtsmaßnahme, sagt die Polizei. Grund sind die Attacken auf die Stromversorgung in Brandenburg und Nordrhein-Westfalen aus den letzten Tagen. Bundesweit fordern jetzt Politikerinnen und Politiker, dass aus den Angriffen Konsequenzen gezogen werden müssen. In den Seehäfen im Norden streiken seit gestern Abend wieder Hafenbeschäftigte für mehr Lohn. Betroffen sind zum Beispiel Hamburg, Bremerhaven, Wilhelmshaven und Emden. 2 Tage lang soll da nicht gearbeitet werden, sagt die Gewerkschaft Verdi. Schon Mitte August gab es in vielen Häfen im Norden einen eintägigen Warnstreik. Vielleicht schielt ihr ja auch schon so ein bisschen auf ein Schnäppchen am Black Friday oder in der Cyber Week jetzt im Herbst. Elektrogeräte und Elektronik sind aber zuletzt deutlich teurer geworden. Das zeigt sich zum Beispiel auch auf der Technikmesse IFA, die morgen in Berlin startet. Vor allem Laptops und Spielekonsolen sind laut Preisvergleichsportalen deutlich teurer als noch letztes Jahr. Und die Entwicklung könnte in den nächsten Monaten auch noch extremer werden, zeigen Analysen aus der Technikbranche.
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0: Bei euch in Baren haben wir 19 Grad, in Kaltenkirchen 18 und bei euch in Stade sind es auch 18 Grad. Dazu wirklich alles an Grautönen, was es so gibt über dem Norden. Obendrauf kriegen wir auch noch Schauer, Wind, teilweise ist auch mal ein einzelnes Gewitter dabei. Und morgen müssen wir uns nicht umgewöhnen. Wir machen genauso weiter wie heute bei 18 bis 25 Grad maximal. Ist eine Menge los, deshalb bekommt ihr Stau oder stockenden Verkehr ab einer Länge von 3 Kilometern. A1 Lübeck Richtung Hamburg zwischen Stapelfeld und Ögendorf 5 Kilometer Stop and Go. Die A1 Osnabrück Richtung Bremen zwischen Dreieck Stur und Hemeling 4 Kilometer Stau, da müsst ihr eine knappe halbe Stunde mehr einplanen. A7 Flensburg Richtung Hamburg, die ist zwischen Tarp und Schleswig-Schubi wegen Grünpflege gesperrt. Das Ganze dauert auch noch bis 2:30 heute Nachmittag. A7 Hannover Richtung Kassel zwischen Hildesheim und Derneburg-Salzgitter 4 Kilometer Stop and Go. Dann die A7 Hannover Richtung Hamburg. Zwischen Mellendorf und Schwarmstedt stockt es auf 5 Kilometern. A21 Kiel Richtung Bargteheide zwischen Lietzen und Bad Oldesloe Süd. 5 Kilometer Stau nach einem Unfall. Da müsst ihr eine gute halbe Stunde mehr einplanen. Und noch eine Meldung für Leer in Ostfriesland. Da kommt es aktuell wegen eines Brandes auf einem Entsorgungsgelände zu einer starken Rauchentwicklung. Der Rauch zieht da wirklich über ganz Ostfriesland hinweg. Also natürlich auch über die Autobahnen und Bundesstraßen. Also fahrt bitte vorsichtig. Und wenn ihr da in der Nähe seid, schließt Fenster und Türen und schaltet auch Lüftungs- und Klimaanlagen ab. Und gerade noch reingerutscht, A7 Hamburg-Hannover zwischen Soltau-Ost und Soltau-Süd nochmal 3 Kilometer Stau. Haltet durch!
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0: Ja, 3 Stunden Enjoy Mittag sind rum. Und bisher habt ihr diese Lady hier noch nicht gehört bei mir, oder? Leute, ich möchte euch Gras schenken. Ja, nicht das, was ihr jetzt denkt, sondern das, wo eine Kuh drauf steht. Wenn ihr diesen Mua innerhalb der nächsten Stunde bei mir hört, dann ruft ihr doch gefälligst mal an und trefft Leitung 3. Es kann euch nämlich im besten Fall einen kostenlosen Urlaub bescheren. Alle Infos auf enjoy.de und falls ihr euch sicherheitshalber schon mal die Nummer einspeichern wollt, bitteschön.
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0: Leute, hört mal bitte ganz genau hin. So klingt euer kostenloses Ferienhaus im Harz.
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0: Dieses Moon war gerade euer Signal anzurufen und euch ein Stück von einer großen Wiese zu sichern. Da stellen wir nämlich am Finaltag eine Kuh drauf und das Stück Wiese, auf das der erste Kuhfladen fällt, gewinnt einfach eine Woche Urlaub im Harz. Wie geil ist es? Svetlana aus Osnabrück hat gerade durchgeklingelt auf der Enjoy-Gewinn-Hotline. Ich sag mal, auf einer Skala von 1 bis urlaubsreif, wie dringend brauchst du denn bitte dieses Ferienhaus?
2: 8 bis 9?
0: Also sehr urlaubsreif.
2: Ja.
0: Wann war denn dein letzter Urlaub?
2: Ja, jetzt im Juli.
0: Och ja.
2: Ja,
0: guck mal. Du brauchst also eine Fortsetzung sozusagen.
2: Ich brauche eine Fortsetzung, ja, ja.
0: Wo warst du denn?
2: In Ägypten.
0: Ach, guck mal, und dann hättest du Kontrastprogramm. Schön, im Harz, gemütlich.
2: Genau, das ist was anderes, ja.
0: Ich habe auch gerade mal geguckt, das ist so eine Premium-Lodge, Sauna, Kamin. Da kriegst du morgens Brötchen an die Tür, Klinke gehängt.
2: Ach,
0: also,
2: das hört sich super an.
0: Oder?
2: Ja.
0: Also ich muss ja sagen, normalerweise wünscht man Menschen ja ganz viel Glück und Reichtum und nicht irgendwie einen dicken Haufen vor der Tür. Aber ich sag mal, toi, toi, toi. Du hast dir nämlich gerade ein Stück Weide gesichert. Du bist in Leitung 3.
2: Ach nein. Oh mein Gott. Danke.
0: Leute, nicht traurig sein, wenn ihr gerade nicht durchgekommen seid. Die nächste Chance gibt es beim nächsten Mu hier bei Enjoy. Und das kann bis 18 Uhr wirklich noch jederzeit hier um die Ecke galoppieren.

0: die Glass Animals hier bei Enjoy mit Heat Waves. Wir haben es kurz vor 2:30, das heißt, müssen wir kurz die Straßen checken. Ist nach wie vor pickepacke voll. Wir starten bei euch auf der A1 Lübeck Richtung Hamburg. Zwischen Stapelfeld und Ögendorf, da stockt es auf 5 Kilometern. A1 Osnabrück Richtung Bremen, zwischen Bremen-Brinkum und Arsten 4 Kilometer Stau. Da müsst ihr 20 Minuten mehr einplanen. Dann geht's rüber auf die A7 Flensburg Richtung Hamburg. Die ist zwischen Tarp und Schleswig-Schubi wegen Grünpflegearbeiten immer noch gesperrt. Das dauert auch noch eine gute Stunde. Dann die A7 Flensburg Richtung Hannover. Zwischen Hamburg-Stellingen und Waltershof 4 Kilometer Stop and Go. Die A7 Hannover Richtung Hamburg. Zwischen Mellendorf und Schwarmstedt stockt es auf 5 Kilometern. A21 Kiel Richtung Magdeheide. Zwischen Schwissel und Bad Oldesloe Süd 2 Kilometer Stau, 20 Minuten plus. Und wir gucken noch nach Leer in Ostfriesland. Da kommt es aktuell wegen eines Brandes auf einem Entsorgungsgelände zu einer starken Rauchentwicklung. Der Rauch zieht da wirklich komplett über Ostfriesland hinweg. Bitte schließt Fenster und Türen und schaltet auch Lüftungen und Klimaanlagen aus. Das war's, kommt gut durch.
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0: Leute, Hilde aus der Grauen Schlau-WG hat sie alle.
1: Ich habe einen Theo, ich habe einen Thomas, ich habe einen Peter, ich habe einen Dirk.
0: Ja, die Frage ist nur, wen hat sie da genau? Ex-Männer, Nachbarn, vielleicht Haustiere, Tinder-Bekanntschaften, wer weiß. Falls ihr eine Idee habt, schickt gerne mal rüber über die Enjoy-App. Die Auflösung gibt's in 9 Minuten.

0: So, hier machen wir ja einmal am Tag Platz für Menschen, die so viel Lebenserfahrung auf dem Buckel haben, dass sie davon netterweise ein bisschen was an uns abgeben.
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0: Das ist sozusagen unser kleiner Generationenaustausch hier bei Enjoy. Reporter Martin macht sich mit der Generation 80 plus immer so schön muckelig in der Grau und schlau WG und dann schnacken die wirklich eine Runde über Gott und die Welt. Und heute hat Martin die Frage mitgebracht, wie würdest du dein Kind in der heutigen Zeit nennen?
2: Um Gottes Willen nicht alles mit A. Amaya, Amanda. Ich glaube, ich würde vielleicht sogar so einen ganz altmodischen Namen wieder nehmen. Katharina.
3: Hilde, wenn du einem Kind von dir einen neuen modernen Namen geben könntest, welchen?
2: Carsten.
3: Carsten?
2: Mhm. Was gibt es denn für neue Namen?
3: Noah.
2: Noah? Das finde ich kein Name.
3: Wieso nicht?
2: Drei Buchstaben, das muss nicht sein.
3: Halt noch ein H dazwischen, dann sind es vier.
2: Auch das noch. Ich habe einen Theo, ich habe einen Thomas, ich habe einen Peter, ich habe einen Dirk. Ich habe ja schon alle.
3: Zählst du deine Ex-Männer auf?
2: Nein, meine Söhne.
3: Wenn du einem deiner Kinder heute einen modernen Namen geben könntest, welchen?
4: Oh, Ecstasy.
3: Ecstasy?
4: Ecstasy, ja.
3: Wie kommst du auf Ecstasy?
4: Soll ich es ehrlich sagen?
3: Ja.
4: Meine kleine Urenkelin Ecstasy heißt.
3: Das klingt wie eine Droge. Ecstasy.
4: Ja. Ja, wird natürlich Esti genannt, ne?
3: Ja. Ja. Wahrscheinlich deswegen der Spitzname. Lieber ist der Spitzname als der echte.
4: Logisch.
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7: 14 Uhr haben wir es jetzt.
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7: Ist schon ein bisschen gruselig. Diese Woche hat es in Deutschland innerhalb eines Tages an gleich 2 verschiedenen zentralen Knotenpunkten im Stromnetz mutmaßliche Angriffe gegeben. Die Behörden sind da jetzt ganz besonders wachsam. Hauke Schelling aus den Enjoy Infos. Wie geht's denn weiter in der Sache?
8: Es wird noch ermittelt, ob es da einen Zusammenhang gibt zwischen diesen Vorfällen in Brandenburg und in Nordrhein-Westfalen und wer überhaupt dahinter steckt. Die Polizei ermittelt in Brandenburg unter anderem wegen Terrorverdachts und in NRW wegen verfassungsfeindlicher Sabotage. Die kritische Infrastruktur ist in Deutschland auch grundsätzlich in Gefahr. Das sagt unsere Enjoy-Reporterin in Berlin, Birte Sönnigsen.
9: Bundesinnenminister Alexander Dobrindt hatte die Bedrohungslage für Deutschland ja hochgestuft. Seit Juli spricht er von einer hohen Gefährdungslage. Deutschland müsse jederzeit mit dem Risiko von Anschlägen rechnen, sagt Dobrindt. Das Bundesinnenministerium stuft auch die kritische Infrastruktur in Deutschland grundsätzlich als stark gefährdet ein. NRW-Innenminister Herbert Reul von der CDU hat jetzt nochmal eine Debatte wieder befeuert, welche Rechte Betreiber von kritischer Infrastruktur bekommen sollen, zum Beispiel dürfen die in Zukunft Drohnen selbst einfach abwehren.
8: Etwa 2,5 Wochen noch, dann wird in Mecklenburg-Vorpommern ein neuer Landtag gewählt. Und in der neuesten Umfrage dazu von Infratest DIMAP liegen AfD und SPD nur noch 3 Prozentpunkte auseinander. Die SPD von Ministerpräsidentin Schwesig hat 3 Prozentpunkte aufgeholt und liegt jetzt bei 32%. Die AfD verliert im Vergleich zum Juli 1 Prozentpunkt. Mit 35% wäre sie aktuell zwar stärkste Kraft. Fürs Alleinregieren im Schweriner Schloss würde es aber nicht reichen. Vielen Autofahrern und Autofahrerinnen geht's gerade so, man fährt fast schon mit Bauchschmerzen zur Tankstelle, weil es einfach so heftig teuer ist. Jetzt hat der Benzinpreis in Deutschland wieder einen Rekord geknackt. 1 Liter der Sorte E10 hat gestern laut ADAC im Schnitt 2,215 Euro gekostet. Damit wurde der bisherige Höchstwert von vor 4,5 Jahren übertroffen. Damals, im März 2022, hatte Russlands Angriffskrieg in der Ukraine gerade angefangen.
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7: Also eigentlich genauso wie in den letzten Tagen auch schon. Mal trocken, dann wieder Regen, ganz selten ein bisschen Sonne. Dazu gerade bei euch in Emden 21 Grad, Itzehoe 20 Grad. Und morgen am Freitag dann auch den ganzen Tag bewölkt. Immer wieder Regen dabei und maximal 24 Grad. Wir schauen auf die Straßen. 2 Minuten nach 2 haben wir es jetzt. Geht los mit der A1 Bremen Richtung Osnabrück. Zwischen Uppusen, Bremen-Mahndorf und Asten 4 Kilometer Stau. Dann die A1 Osnabrück Richtung Bremen. Zwischen dem Dreieck Stur und Bremen-Asten 5 Kilometer Stau plus 20 Minuten. A2 Hannover Richtung Berlin. Zwischen Allerengersleben und Alsleben 4 Kilometer Stau. A7 Flensburg Richtung Hannover, zwischen dem Dreieck Hamburg Nordwest und Waltershof 4 Kilometer Stop and Go. A7 Hannover Richtung Hamburg, zwischen Mellendorf und Schwarmstedt 7 Kilometer Stop and Go plus 20 Minuten. Und in Leer in Niedersachsen brennt es auf einem Schrottplatz. Dicke Rauchwolken ziehen da über Ostfriesland hinweg. Wenn ihr da gerade im Umkreis seid, dann lasst Fenster und Türen gerne geschlossen und schaltet Lüftungs- und Klimaanlagen ab. Das war's. Gute Fahrt euch.
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7: Und ich bin mir ziemlich sicher, dass einige von euch heute versuchen, so ein paar Überstunden bei der Arbeit abzubummeln. Denn heute gibt es ja noch ein mega Highlight in Hannover.
10: Tut mir leid, Pocahontas.
7: An Maikantereit.
10: Ich hoffe, du weißt das.
7: Das erste von 2 Konzerten heute Abend. Natürlich präsentiert von uns, von Enjoy. Also ganz viel Spaß, alle, die da heute mit dabei sind. Und jetzt erstmal ganz viel Spaß beim Enjoy-Nachmittag. Los geht's, 4 Stunden, let's go!
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0: So, Freunde, wie schaffe ich es, dass meine neuen Nachbarn sagen, ach, der Neue, der Holzhüter, der ist aber netter, der ist so sympathisch. Also, ich bin umgezogen und wir haben hier gestern mal so ein paar Tipps gesammelt, wie man es schafft, sich ja, direkt beliebt zu machen, beziehungsweise einfach ein gutes Verhältnis zu seinen neuen Nachbarn aufzubauen. Und es kamen echt viele Sachen rein, fand ich sehr stark. Ich fand es nämlich gar nicht so easy, habe mich sehr zum Beispiel über die Sprachnachricht von Nadine gefreut.
1: Vielleicht einfach einen Zettel reinwerfen, vielleicht habt ihr so eine Gartenecke oder einen Vorhof oder ähnliches, wo man da einfach mal sagen kann, eine kleine Runde Kaffee und Kuchen oder ein Bierchen mit ein paar Würstchen, so kommt man locker ins Gespräch. Jeder, der kommen möchte, kann, wer nicht, der nicht. Und ja, so ganz ungezwungen.
0: Mhm. So einfach kann es gehen. Ich fand aber auch die Idee von Bendix ganz nice. Also vor allem, wenn man jetzt nicht so Bock hat auf so viel Tamtam und viele Leute, große Party. Er hat nämlich geschrieben, wir haben das ganz smart gelöst und einfach für jede Partei eine Tafel Schokolade gekauft und eine Grußbotschaft vor die Tür gelegt. So sah es aus, als hätte man versucht, aber leider keinen angetroffen. Und ich glaube, so in die Richtung könnte ich mir das auch vorstellen, dass ich das irgendwie mache. Also so kleine Tüten fertig machen für die Nachbarn, dann ein Foto dazu, hinten auf die Rückseite einen kleinen Text aufschreiben, dass man gerade eingezogen ist, dass man sich auf eine gute Nachbarschaft freut und ein bisschen Schoki dazu. Und ich glaube, dann ist das eine gute Sache. Also vielen Dank für eure Tipps und auf eine gute Nachbarschaft.

0: 14.30 Uhr ist Enjoy. Wir schauen auf die Straßen. Geht los mit der A1 Bremen Richtung Osnabrück. Zwischen Uffhusen, Bremen-Mahndorf und Aasten 4 Kilometer Stau. Dann die A1 Osnabrück Richtung Bremen. Zwischen dem Dreieck Stur und Bremen-Aasten, da gibt es gerade 5 Kilometer Stau. A2 Braunschweig Richtung Dortmund. Zwischen dem Kreuz Hannover-Ost und Hannover-Bodfeld 4 Kilometer Stau. A2 Hannover Richtung Berlin. Zwischen Allerengersleben und Alsleben 4 Kilometer Stau. Rüber geht's auf die A7 Flensburg Richtung Hannover. Zwischen dem Dreieck Hamburg-Nordwest und Waltershof 5 Kilometer Stop and Go. A7 Hamburg Richtung Hannover, zwischen Soltau-Ost und Dorfmark 4 Kilometer Stau. A7 Hannover Richtung Hamburg, zwischen Mellendorf und Schwarmstedt 7 Kilometer stockender Verkehr, da brauchte gerade 20 Minuten länger. A24 Hamburg Richtung Berlin, zwischen Rheinweg und Schwarzenbeck-Grande 3 Kilometer Stau. Und in Leer, in Niedersachsen, brennt es auf dem Schrottplatz. Da gibt es gerade noch dicke Rauchwolken, die seht ihr wahrscheinlich so über Ostfriesland hinwegziehen. Wenn ihr da jetzt gerade im Umkreis seid, dann lasst bitte Fenster und Türen geschlossen und schaltet Lüftungs- und Klimaanlagen ab. Das war's. Gute Fahrt euch.
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0: ist schon ein Goal, wenn man sagen kann, ich bin 100%ig. Zu 100% ich selbst.
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0: Ist eine sehr schöne Message. Es bringt nichts, sich zu verstellen. Bleibt einfach, wie ihr seid, dann seid ihr sexy. Und genau darüber hat Makko einen Song gemacht. Makko ist Rapper aus Berlin. Und das Krasse an diesem Song ist, mit wem er diesen Song zusammen gemacht hat. Und zwar mit den Chainsmokers. Eins der bekanntesten DJ-Duos der Welt. Und die drei zusammen sind eine unfassbar nice Kombi. Das könnt ihr euch nicht vorstellen. Die sind so nice, dass wir sie euch unbedingt vorstellen müssen. Natürlich hier auf dem Enjoy Songradar, wo es immer wieder neue Musik gibt. Makko und die Chainsmokers gibt's jetzt mit In- und Auswendig. Gönnt euch!
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0: Florian aus Lingen hat sich heute Morgen bei Martina und Greg in eurer Angel Morning Show ein Stück Land gesichert. So, und auf diesem Stück Land wird er keine Kartoffeln anbauen, da wird er auch kein Trampolin draufstellen. Nein, er hofft, dass auf dieses Feld, auf dieses Stück Land, eine Kuh scheißt.
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0: Yes! Es geht in die nächste Runde. Ihr gewinnt einen fetten Kurzurlaub mit euren Freunden. Wir haben euch ein ganz süßes Ferienhaus im Harz klar gemacht. Aber wie macht ihr euch jetzt diesen Trip klar? Es gibt eine große Wiese, die wir in ganz viele kleine Stücke aufgeteilt haben. Auf diese Wiese stellen wir dann in 4 Wochen eine Kuh. Und das Stück Rasen, auf das als erstes ein Kuhfladen landet, das ist das Gewinnerstück. Und ich weiß, dieses Game ist komplett bescheuert. 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Ihr müsst einfach nur darauf hier achten, wenn dieses zwischen zwei Songs läuft, dann flott anrufen, Leitung 3 treffen und ein Stück Weide klar machen, was im besten Fall dafür sorgt, dass ihr einen Kurzurlaub im Harz gewinnt. Ist ja nur geil.
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0: 15 Uhr haben wir es jetzt.
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0: Wir haben dieses Jahr schon sehr viel über die Spritpreise gesprochen und jetzt ist der Liter E10 so teuer wie noch nie. Hauke Schilling aus den Enjoy Infos, was heißt das genau?
2: 2,215 Euro, so viel kostet ein Liter E10 aktuell. Und das ist laut ADAC ein neuer Rekordwert und damit ist Benzin jetzt sogar noch mal teurer als kurz nach Beginn des Ukraine-Krieges vor 4,5 Jahren. Worauf wir uns jetzt einstellen müssen, das schätzt Enjoy-Reporterin Astrid Kühn mal für uns ein.
3: Der ADAC sagt jetzt schon, 2026 könnte das bisher teuerste Tankjahr ever werden. Die Empfehlung, vor 12 Uhr tanken, danach steigen die Preise ja oft schlagartig und sinken im Tagesverlauf auch eher nur moderat, Preis-Apps nutzen. Und mich würde es ehrlich gesagt auch nicht wundern, wenn wir bald wieder über einen Tankrabatt oder ähnliches diskutieren. Der Spiegel berichtet auch über Ideen, innerhalb der SPD eine Art Spritpreisdeckel einzuführen. Da ist sogar von Zerschlagung der Marktmacht der Konzerne die Rede. Also da könnten im Herbst neue Diskussionen auf uns zukommen, wenn dieser Preisdruck anhält und davon ist aktuell leider auszugehen.
2: Volkswagen fährt ja gerade ein krasses Sparprogramm. Bis zu 100.000 Arbeitsplätze könnten da wegfallen und jetzt sogar auch eine ganze Automarke. Seat gehört ja auch schon seit Jahrzehnten zu VW, könnte jetzt aber eingestampft werden. Die Wirtschaftswoche berichtet, dass spätestens Ende 2029 Schluss sein soll. Die Konzernspitze plant das wohl. Der Aufsichtsrat soll demnach morgen zustimmen. Und bei derselben Sitzung morgen geht es dann wohl auch um die Zukunft der deutschen Standorte von Volkswagen. Eine Fußballlegende ist Anfang der Woche aus der Nationalmannschaft zurückgetreten. Lionel Messi wird nicht mehr für Argentinien spielen. In seinem Heimatland bekommt er dafür jetzt nochmal eine besondere Ehrung. Der argentinische Fußballverband hat nämlich beschlossen, dass am nächsten Spieltag in allen Klassen aller Sportarten bei den Männern und bei den Frauen das Spiel nach 10 Minuten in der ersten Halbzeit für eine Minute Applaus unterbrochen werden soll.
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0: Wir schauen auf die aktuellen Temperaturen. Meppen 21 Grad, Wacken 20 Grad. Heute mit Glück mal kurz ein bisschen Sonne. Ansonsten viele Wolken und auch Regen. Morgen dann eigentlich gar keine Sonne mehr. Viele Wolken, Regen, teilweise auch kleine Gewitter am Start. Also irgendwie alles mit dabei. Wir schauen rüber auf die Straßen. 2:02 geht los mit der A1 Bremen Richtung Osnabrück. Zwischen Opus und Bremen-Mahndorf und Asten 5 Kilometer Stau. A1 Osnabrück Richtung Bremen. Zwischen dem Dreieck Stur und Bremen-Hemeling 4 Kilometer Stau plus 20 Minuten. A2 Hannover Richtung Berlin. Zwischen Allerengersleben und Alsleben 3 Kilometer Stau wegen Bauarbeiten. Dann die A7 Flensburg Richtung Hannover. Zwischen dem Dreieck Hamburg Nordwest und Waltershof 5 Kilometer Stop and Go. Da braucht ihr gerade eine knappe halbe Stunde länger. A7 Hannover Richtung Hamburg. Zwischen Mellendorf und Schwarm steht 7 Kilometer stockender Verkehr nach einem Unfall plus 20 Minuten. A24 Hamburg Richtung Berlin. Zwischen Rheinweg und Schwarzenbeek-Rande 3 Kilometer Stau. Und in Leer in Niedersachsen brennt es auf einem Schrottplatz. Ihr habt vielleicht drumherum schon diese großen Rauchwolken gesehen. Also wenn ihr da irgendwie im Umkreis seid, dann lasst Fenster und Türen geschlossen und schaltet bitte Lüftungs- und Klimaanlagen ab. Das war's. Gute Fahrt euch.
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4: Welcome to a new year at Hogwarts.
0: Na, habt ihr schon gesehen? Den Trailer zur neuen Harry Potter Serie wurde gestern veröffentlicht, geht gerade total viral und der Trailer macht so Bock auf die Serie. Müssen uns allerdings noch ein bisschen gedulden, kommt erst Weihnachten raus, aber ist auch egal, denn es gibt auch noch anderen guten Serienstuff. Eine Empfehlung von unserer Enjoy-Serien-Expertin, den bekommt ihr gleich in 9 Minuten.
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0: gibt eine neue Serie, in der es um einen Junggesellenabschied geht. Und wenn ihr jetzt an so peinliche Kostüme oder an Kondome aus dem Bauchladen verkaufen denkt, dann liegt ihr auf jeden Fall falsch. Denn in der Serie Die ganze Wahrheit hinter meinen Lügen geht es ums Campen. Enjoy-Serienexpertin Sieke, ist das jetzt besser oder schlechter?
1: Also, wenn du die Braut Blanka fragst, ist das nicht so ihr Ding. Das ist ihren Freundinnen aber ehrlicherweise egal.
2: Glaubst du, dass wir Blankas Junggesellenabschied verkacken?
3: Bei einem Junggesellenabschied geht es nicht darum, etwas Spaßiges zu machen, sondern darum, die heiratet, zu blamieren.
1: Sie haben also einen Campervan gemietet, alle vier Freunde eingesackt und die Chaos-Tour quer durch Spanien beginnt.
0: Okay, Chaos inwiefern?
1: Ja, kurz gesagt, es gibt eine Menge Gefühlschaos innerhalb der ganzen Freundesgruppe und die Braut hat auch noch ein Geheimnis. Die hängt nämlich fast nur am Handy und sagt immer, alles gut, was ja eigentlich bedeutet, dass irgendwie so gar nicht alles gut ist.
0: Okay, das klingt jetzt nach einem sehr wilden JGA-Trip.
1: Ich konnte wirklich nicht mehr aufhören zu gucken, denn je mehr Geheimnisse und Lügen so ans Licht kamen, desto chaotischer und lustiger wurde es. Und ich habe

0: wirklich alles daran geliebt. Diese ganze JGA-Story ist irgendwann auch voll Nebensache geworden und man ist einfach nur so ein stiller Beobachter vom ganzen Campingtrip-Desaster geworden. Mein Highlight war auch das spanische Temperament der Charaktere. Da wurde wirklich mit viel Leidenschaft gestritten, geliebt und gelogen. Für mich die perfekte Serie für einen verregneten Nachmittag.
1: Ja, stark. Die ganze Wahrheit hinter meinen Lügen seht ihr jetzt bei Netflix und noch mehr Serienchecks findet ihr natürlich immer in der kostenlosen Enjoy.
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0: Clock mit Sorry. 15:30 Uhr, hier ist Enjoy. Sorry kann ich auch sagen, weil super viel los ist auf den Straßen. Das wird jetzt also einen kleinen Moment dauern. Wir fangen an mit der A1 Bremen Richtung Osnabrück zwischen Uphus und Bremen-Mahndorf und Asten 5 Kilometer Stau. A1 Osnabrück Richtung Bremen zwischen dem Dreieck Stur und Bremen-Hemmeling 4 Kilometer Stau bis 20 Minuten. Dann die A2 Dortmund Richtung Hannover zwischen Bad Nenndorf und Wunsdorf-Lute 4 Kilometer stockender Verkehr. A2 Hannover Richtung Berlin zwischen Allerengersleben und Alsleben 4 Kilometer Stau wegen Bauarbeiten. A7 Flensburg Richtung Hannover zwischen dem Dreieck Hamburg-Nordwest und Waltershof 8 Kilometer stockender Verkehr plus eine halbe Stunde. Die A7 Flensburg Richtung Hannover wird zwischen Hamburg-Stelling und Heimfeld wegen Bauarbeiten von morgen ca. 22 Uhr bis Montag ca. 5 Uhr gesperrt. Dann die A7 Hannover Richtung Hamburg zwischen Mellendorf und Schwarmstedt 7 Kilometer stockender Verkehr nach einem Unfall, da braucht ihr 20 Minuten länger. A24 Hamburg Richtung Berlin zwischen Rheinweg und Schwarzenbeek-Grande 3 Kilometer Stau und ihr habt es bestimmt schon mitbekommen, gerade wenn ihr irgendwie im Raum aus Friesland unterwegs seid. In Leer in Niedersachsen brennt es auf einem Schrottplatz, da sieht man auch schon den ganzen Tag so dicke Rauchwolken. Wenn ihr da im Umkreis seid, dann lasst bitte Fenster und Türen geschlossen und schaltet Lüftungs- und Klimaanlagen ab. Jetzt haben wir es geschafft. Wir sind durch. Gute Fahrt euch.
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0: Ihr könnt mich gerne pingelig nennen, aber wenn irgendwo Schimmel dran ist, an einem Brot oder so zum Beispiel, dann wandert das bei mir instant in die Tonne. Aber vielleicht stelle ich mich auch einfach nur so ein bisschen an.
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0: Hier lernen wir immer was für unseren Alltag und zum Thema verschimmeltes Brot noch essen hat Svenja jetzt für alle die Antwort. Mhm. Essen oder weg damit?
2: Also du bist absolut nicht pingelig. Wenn irgendwo Schimmel am Brot ist, dann müssen wir es leider wirklich komplett wegschmeißen.
0: So.
2: Wir können nämlich gar nicht mit bloßem Auge erkennen, wie sich dieses Schimmelgeflecht schon weiterverbreitet hat. Das gleiche gilt für Milchprodukte. Wegschmeißen, auch Fleisch und Wurst, wenn da irgendwo Schimmel dran ist, weg damit. Wo wir uns keine Gedanken machen müssen, Hartkäse, also sowas wie Parmesan zum Beispiel, da reicht's, wenn wir den Schimmel einfach großzügig abschneiden.
0: Oh. Hatte ich auch nicht gewusst. Wie sieht es mit Obst und Gemüse aus?
2: Da kommt es tatsächlich auf den Wassergehalt an. Tomaten, Zitrusfrüchte, also alles, was saftig ist, gehört auch in den Müll, wenn da Schimmel dran ist. Bei festen und harten Sorten, also wie zum Beispiel so einer schönen Möhre oder so, da reicht es theoretisch, kleine Stellen großzügig zu entfernen. Aber auch da gibt es keine Garantie, dass der Schimmel nicht vielleicht schon doch sich verteilt hat.
0: Leute, ich sag's immer wieder einfach weg damit. Ne?
2: Ja.
0: Also, dann ist man auf der sicheren Seite. Wenn ihr das anders seht, okay, aber Svenja und ich haben euch gewarnt. Bitte da nicht im Nachhinein meckern. Danke.

0: weiß nicht, wie es bei euch aussieht, aber Julian ist schon hyped. Der hat über die kostenlose Android-App geschrieben. Freitag ist Teststreckenzeit. Ich freue mich wie immer sehr.
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0: Ja, jeden Freitag lassen wir neue Songs gegeneinander antreten. Songs, die gerade erst rausgekommen sind. Jeden hören wir dann so eine knappe Minute und ihr entscheidet dann, welcher euch davon am besten gefallen hat und unser Teststreckenbester der Woche wird. Immer zur gleichen Zeit, jeden Freitag kurz nach 3. Ich hoffe, ihr seid auch morgen am Start. Julian, du auch. Und letzte Woche konnte sie sich durchsetzen gegen alle anderen. Tiffany Harris, die gibt's jetzt mit Feinden.

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7: Ja, das ist ein Rekord, auf den wir, glaube ich, gut hätten verzichten können. Bestimmte Benzinsorten sind gerade so teuer wie noch nie. Hauke Schelling aus den Enjoy Infos. Wie teuer denn genau?
8: Ja, E10 liegt pro Liter im Schnitt aktuell bei 2,215 Euro. Damit ist der bisherige Rekord aus dem März 2022 um etwa 1,2 Cent übertroffen, meldet heute der ADAC. Und der Preisanstieg hängt natürlich auch zusammen mit der Lage im Iran-Krieg aktuell. Trotzdem sagt der ADAC auch, der Preis für Rohöl, die Kosten der Raffinerien und auch die Steuern alleine, die erklären diesen Preisanstieg nicht allein. Ja, und vielleicht schielt ihr auch schon so ein bisschen auf ein Schnäppchen vielleicht am Black Friday oder in der Cyber Week jetzt im Herbst. Zuletzt gab es aber bei Elektronik einen ziemlichen Preisanstieg, besonders bei Laptops und Spielekonsolen. Enjoy-Reporterin Hanna Spahnhell hat weitere Infos dazu.
9: Das Preisportal Idealo hat vor kurzem eine Auswertung gemacht und da liegen zum Beispiel Laptops im Schnitt rund 20% über den Preisen vom Vorjahr. Der Hauptgrund dafür ist der weltweite Boom von KI, also künstlicher Intelligenz. Denn KI-Anwendungen verarbeiten gigantische Datenmengen und die Rechenleistung und den Arbeitsspeicher dafür liefern spezielle Chips.
8: Die Politik diskutiert gerade, wie man kritische Infrastruktur besser schützen kann, also zum Beispiel Kraftwerke und Stromleitungen. Denn allein in dieser Woche gab es Angriffe auf Stromumspannwerke in NRW und in Brandenburg. Bundesinnenminister Dobrindt sagt, die Bedrohungslage ist hoch. Andere Politiker fordern Dobrindt jetzt aber auf, mehr zu tun bei dem Thema. Die Grünen-Politikerin Michajlic sagt zum Beispiel, es muss klar geregelt sein, wie sich Unternehmen zum Beispiel vor Sabotage schützen können. Die Ernte ist in Norddeutschland etwas schlechter ausgefallen als letztes Jahr. 5,5 Millionen Tonnen Getreide wurden in Niedersachsen geerntet. Das sind 3% weniger als noch 2025. In Mecklenburg-Vorpommern ging die geerntete Getreidemenge um 0,8% zurück. In Schleswig-Holstein sogar um 9%. Und der Rückgang hängt damit zusammen, dass es zu heiß und trocken war, sagen die Landwirtschaftsministerien der Nordländer.
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7: In Hannover, wo später an Mike Kantereit auftreten, 20 Grad. Zarrentin, 20 Grad und ansonsten geht's eigentlich genauso weiter wie in den letzten Tagen auch. Wenn ihr Glück habt, kriegt ihr noch mal kurz ein bisschen Sonne. Ansonsten aber Wolken, viel Regen und genauso dann noch morgen am Freitag. Wenig Sonne, viele Wolken, immer wieder Regen und maximal 24 Grad. 304, der Blick auf die Straßen, dauert im Moment A1 Bremen Richtung Osnabrück zwischen Uppus und Bremen-Mahndorf und Aßen 6 Kilometer Stau plus 20 Minuten. A1 Osnabrück Richtung Bremen zwischen dem Dreieck Stur und Bremen-Hemmeling 4 Kilometer Stau, 20 Minuten dauert es hier länger. A2 Dortmund Richtung Hannover zwischen Bad Nenndorf und Wunsdorf-Lute 4 Kilometer stockender Verkehr. A2 Hannover Richtung Berlin zwischen Allerengersleben und Alsleben 4 Kilometer Stau wegen Bauarbeiten. Dann die A7 Flensburg Richtung Hannover zwischen dem Dreieck Hamburg-Nordwest und Waltershof 8 Kilometer stockender Verkehr, 20 Minuten plus. Die A7 Flensburg Richtung Hannover wird zwischen Hamburg-Stillingen und Heimfeld wegen Bauarbeiten von morgen ca. 22 Uhr bis Montag ca. 5 Uhr gesperrt. A7 Hannover Richtung Hamburg zwischen Mellendorf und Schwarmstedt 7 Kilometer stockender Verkehr nach einem Unfall, 20 Minuten braucht ihr hier mehr. A24 Hamburg Richtung Berlin zwischen Rheinbeek und Schwarzenbeek-Rande 3 Kilometer Stau und dann noch die A39 Braunschweig-Wolfsburg wird zwischen dem Kreuz Braunschweig-Süd und Braunschweig-Rautheim in beide Richtungen wegen Bauarbeiten von 18 Uhr bis morgen ca. 5 Uhr gesperrt. Das war's. Gute Fahrt euch.
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7: Okay, also ich habe jetzt noch kein gehört. Aber ich habe ja gesagt, bis 18 Uhr wird es noch passieren. Das wäre dann eure Chance auf einen sehr geilen Kurzurlaub mit Freunden im Harz. Alle Infos bekommt ihr auf enjoy.de. Und ich würde sagen, bis 18 Uhr ist ja nicht mehr so lange. Also die Chancen, dass es gleich irgendwann passieren könnte, werden immer höher. Ich will es nur gesagt haben.
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0: 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Gracie Abrams, Hit the Wall.
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0: Ausbildungsstart an alle, die gerade in den neuen Beruf reingestartet sind. Jessica ist tatsächlich schon ein bisschen länger dabei. Die hat gerade ihre Gesellenprüfung bestanden und ist jetzt offiziell Flensburgs erste Maurerin.
1: Enjoy Props für eure Jobs.
0: Ja, eigentlich sollte es ja jetzt kein Riesending sein, dass auch Frauen im Handwerk sind. Ist es aber irgendwie leider immer noch, gerade in ihrem Umfeld, mussten sich viele erstmal dran gewöhnen.
2: Am Anfang war es natürlich total ungewohnt für einige. Man hat es ja schon gemerkt, so die Blicke, oh, eine Frau auf

0: mittlerweile ist das egal. Also ich glaube, dem Stein ist es auch egal, ja, welche Person, ob männlich oder weiblich, einen Stein setzt. Hauptsache die Arbeit passt.
1: So, dem Stein ist es vollkommen egal und ihren direkten Kollegen im Ausbildungsbetrieb eigentlich auch.
0: Also meine Kollegen total respektvoll. Habe jetzt nichts Außergewöhnliches erleben müssen und auch meine Chefs unterstützen mich da vollkommen.
1: Mhm, das hat sie dem Team vom NDR in Schleswig-Holstein erzählt. So soll es ja auch sein. Trotzdem wurde Jessica, und das finde ich nach wie vor ultra crazy, bei mehr als 20 Firmen abgelehnt, weil sie keine Frau auf dem Bau haben wollten. Einfach, weil sie eine Frau ist. Ich check's nicht. Aber Jessica, richtig stark, dass du trotzdem durchgezogen hast. Höchsten Respekt.

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1: Um 16:30 mit Hauke Schelling. Die Politik diskutiert gerade, wie man kritische Infrastruktur besser schützen kann, also zum Beispiel Kraftwerke und Stromleitungen. Denn in dieser Woche gab es Angriffe auf Stromumspannwerke in Nordrhein-Westfalen und auch in Brandenburg. Jetzt zeigt eine Recherche von NDR, WDR und der Süddeutschen Zeitung, dass Sabotageverdachtsfälle in Deutschland gefühlt gerade an der Tagesordnung sind, muss man sagen. Denn in diesem Jahr hat das Bundeskriminalamt demnach nämlich schon 165 Mal wegen möglicher Sabotage ermittelt. Der Benzinpreis in Deutschland hat wieder einen Rekord geknackt. Ein Liter der Sorte E10 hat gestern laut ADAC im Schnitt 2,215 € gekostet. Damit wurde der bisherige Höchstwert von vor 4,5 Jahren übertroffen. Damals im März 2022 hatte Russlands Angriffskrieg in der Ukraine gerade angefangen. In den Seehäfen im Norden streiken seit gestern Abend wieder Hafenbeschäftigte für mehr Lohn. Betroffen sind zum Beispiel Hamburg, Bremerhaven, Wilhelmshaven und Emden. 2 Tage lang soll da nicht gearbeitet werden, sagt die Gewerkschaft Verdi. Schon Mitte August gab es in vielen Häfen im Norden einen eintägigen Warnstreik. Und das Wetter oft nass heute Abend. Nur selten kommt mal die Sonne durch, die Wolken. Das Ganze bei 17 bis 22 Grad.
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2: Ja, das wird immer mehr auf den Straßen. 16:31 Uhr. Wir starten mit der A1 Bremen Richtung Osnabrück zwischen Opusen Bremen-Mahndorf und Asten. 6 Kilometer Stau braucht ihr 20 Minuten länger. A1 Osnabrück Richtung Bremen zwischen dem Dreieck Stur und Bremen-Hemmeling 5 Kilometer Stau. A2 Dortmund Richtung Hannover zwischen Bad Nenndorf und Wunsdorf-Lute 4 Kilometer stockender Verkehr. A2 Hannover Richtung Berlin zwischen Allerengersleben und Eilsleben 4 Kilometer Stau wegen Bauarbeiten. Dann geht's rüber auf die A7, Flensburg Richtung Hannover. Zwischen dem Dreieck Hamburg-Nordwest und Waltershof 8 Kilometer stockender Verkehr. Da braucht ihr gerade eine halbe Stunde länger. Dann die A7, Hannover Richtung Hamburg. Zwischen Mellendorf und Schwarmstedt 7 Kilometer stockender Verkehr nach einem Unfall plus 20 Minuten. A24, Hamburg Richtung Berlin. Zwischen Rheinbeek und Schwarzenbeek-Grande 3 Kilometer Stau. A25, Hamburg Richtung Giesthach. Zwischen dem Dreieck Hamburg-Südost und Nettenburg 3 Kilometer stockender Verkehr. A352, A2 Hannover Nord Richtung Dortmund. Zwischen Engelbostel und Hannover-Herrenhausen 3 Kilometer stockender Verkehr. Und in Leer, Niedersachsen, brennt es auf einem Schrottplatz. Da gibt es immer noch dicke Rauchwolken, die da zum Beispiel über Ostfriesland hinwegziehen. Wenn ihr da jetzt irgendwie gerade im Umkreis seid, dann lasst Fenster und Türen geschlossen und schaltet Lüftungs- und Klimaanlagen ab. Das war's, gute Fahrt.
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0: Also die nächste Story ist schon wieder eine absolute Frechheit. Passt auf. Karriereende wegen einer Schnittverletzung im Gesicht. Und zwar durch einen Zehennagel.
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0: Es klingt so furchtbar absurd, aber Age, britischer Rapper, war sehr gut im Kickboxen. Und bei einem Kampf ist was sehr Dummes passiert. Ein Gegner wollte ihm ins Gesicht treten, was ja so beim Kickboxen dazugehört. Hat ihn dann verfehlt, aber hat ihn dann so mit dem Zehennagel gestriffen und geschnitten.
2: I'm not joking, and the man's toenail has sliced me down my face.
0: Ja, das hat er in der Jonathan Ross Show erzählt. Der hatte wirklich einen Schnitt im Gesicht, weil sein Gegner sich nicht die Fußnägel geschnitten hat. Ey, das ist einfach absurd. Es ist vielleicht auch der Grund, warum er jetzt Rapper und nicht Kickboxer geworden ist. Ich persönlich sag, gut so, ansonsten hätten wir ihn euch vielleicht jetzt hier nicht vorstellen können. Das ist Age mit Ring My Bell. Ey, ich schaff es nicht.

0: Ich war als Kind mal sauer auf meine Eltern, weil sie mir damals den Namen Lars gegeben haben, weil ich wollte eigentlich viel lieber Tim heißen. Warum auch immer.
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0: Und hier geht es jetzt auch um Namen, und zwar um Namen für die eigenen Kinder. Martin, unser Kollege, der besucht ja regelmäßig die Generation 80+, chillt so ein bisschen mit denen, quatscht mit denen über Gott und die Welt. Und heute kam die Frage auf den Tisch: Wie würdest du dein Kind in der heutigen Zeit nennen?
2: Um Gottes Willen, nicht alles mit A. Amaya, Amanda. Ich glaube, ich würde vielleicht sogar so einen ganz altmodischen Namen wieder nehmen.
0: Oh ja.
2: Katharina.
3: Hilde, wenn du einem Kind von dir einen neuen, modernen Namen geben könntest, welchen?
2: Carsten.
3: Carsten?
2: Mhm. Was gibt es denn für neue Namen?
3: Noah.
2: Noah? Das ist für mich kein Name.
3: Wieso nicht?
2: Drei Buchstaben, das muss nicht sein.
3: Halt noch ein H dazwischen, dann sind es vier.
2: Auch das noch. Ich habe einen Theo, ich habe einen Thomas, ich habe einen Peter, ich habe einen Dirk. Ich habe ja schon alle.
3: Zählst du deine Ex-Männer auf?
2: Nein, meine Söhne.
3: Wenn du einem deiner Kinder heute einen modernen Namen geben könntest, welchen?
4: Oh, Ecstasy.
3: Ecstasy?
4: Ecstasy. Ja.
3: Wie kommst du auf Ecstasy?
4: Soll ich es ehrlich sagen?
3: Ja.
4: Meine kleine Urenkelin Ecstasy heißt.
3: Das klingt wie eine Droge. Ecstasy.
4: Ja. Ja, wird natürlich Esti genannt. Ne?
3: Ja. Ja. Wahrscheinlich deswegen der Spitzname. Lieber ist der Spitzname als der echte.
4: Logisch.
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3: 17 Uhr haben wir es jetzt.
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3: Seit Tagen sprechen wir über die Angriffe auf Stromumspannwerke in Deutschland. Das waren zwei an nur einem Tag in Nordrhein-Westfalen und in Brandenburg. Aber jetzt kommt raus, das Problem ist wohl noch viel größer. Hauke Schelling aus den Enjoy Infos, erzähl mal.
4: Ja, 165 Fälle gab es in Deutschland in diesem Jahr schon, in denen das Bundeskriminalamt wegen Sabotage ermittelt hat. Das zeigt jetzt das Lagebild vom Bundeskriminalamt, das unter anderem dem NDR vorliegt. Und was das für Fälle sind, das fasst Enjoy-Reporter Andreas Braun mal für uns zusammen.
5: Die Polizei in Bund und Ländern sollen mehr als 100 Straftaten mit Bezug zu Spionage festgestellt haben. Bei mehr als der Hälfte dieser Fälle ging es um das sogenannte sicherheitsgefährdende Abbilden. Also beispielsweise das unerlaubte Fotografieren oder Filmen von militärischen Einrichtungen oder Rüstungsgütern. In 26 weiteren Delikten wird sogar Agententätigkeit zu Sabotagezwecken vermutet. Die Schwerpunktregionen der mutmaßlichen Spionagefälle sind demnach in diesem Jahr bislang Brandenburg, gefolgt von Nordrhein-Westfalen und Schleswig-Holstein.
4: Volkswagen fährt ja gerade ein ziemlich massives Sparprogramm. Bis zu 100.000 Arbeitsplätze könnten da wegfallen und jetzt sogar auch eine ganze Automarke. Seat gehört ja auch schon seit Jahrzehnten zu VW, könnte jetzt aber eingestampft werden. Die Wirtschaftswoche berichtet das, dass spätestens Ende 2029 Schluss sein soll. Die Konzernspitze plant das wohl, der Aufsichtsrat soll demnach morgen zustimmen. Bei derselben Sitzung morgen geht es dann wohl auch um die Zukunft der deutschen Standorte von Volkswagen. Tanken ist extrem teuer aktuell und guckt man sich die Preise für die Sorte E10 an, dann war es auch noch nie so teuer wie jetzt. Laut ADAC kostete 1 Liter Super E10 gestern im Tagesschnitt 2,215 €. Damit ist der bisherige Rekord aus dem März 2022 um etwa 1,2 Cent übertroffen, meldet der ADAC.
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3: Ja, selbes Spiel wie in den letzten Tagen eigentlich auch schon. Mal trocken, dann wieder Regen. Sonne nur ganz vereinzelt mal so ein bisschen. Dazu jetzt gerade bei euch in Celle 20 Grad, genau wie in Zarrentin auch 20 Grad. Morgen am Freitag dann auch den ganzen Tag bewölkt. Immer wieder Regen und maximal 24 Grad. Auf den Straßen einiges los. Stau oder stoppenden Verkehr ab 5 Kilometern. A1 Lübeck Richtung Bremen zwischen dem Dreieck Hamburg-Südost und Stillhorn 5 Kilometer stoppender Verkehr. A1 Bremen Richtung Osnabrück zwischen Opus und Bremen-Mahndorf und Asten 6 Kilometer Stau plus 20 Minuten. A1 Osnabrück Richtung Bremen zwischen dem Dreieck Stur und Bremen-Hemeling 5 Kilometer Stau, 20 Minuten braucht ihr hier länger. Dann die A7 Flensburg Richtung Hannover zwischen dem Dreieck Hamburg Nordwest und Waltershof 8 Kilometer stockender Verkehr, da dauert es eine knappe halbe Stunde länger. Die A7 Flensburg Richtung Hannover wird zwischen Hamburg-Stelling und Heimfeld wegen Bauarbeiten von morgen ca. 22 Uhr bis Montag 5 Uhr gesperrt. A7 Hannover Richtung Hamburg zwischen Mellendorf und Schwarmstedt 6 Kilometer stockender Verkehr nach einem Unfall plus 20 Minuten. Die A39 Braunschweig-Wolfsburg wird zwischen dem Kreuz Braunschweig-Süd und Braunschweig-Rautheim in beide Richtungen wegen Bauarbeiten gleich ab 18 Uhr, also in einer knappen Stunde, bis morgen 5 Uhr gesperrt. Und in Leer in Niedersachsen brennt es nach wie vor auf einem Schrottplatz. Da gibt es dicke Rauchwolken, die ziehen über Ostfriesland hinweg. Also wenn ihr da gerade irgendwie im Umkreis seid, lasst die Fenster und Türen zu und schaltet Lüftungs- und Klimaanlagen ab. Wir haben es geschafft. Gute Fahrt.
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3: Ey, so viel los auf den Straßen, auf dem Weg in den Feierabend braucht das, glaube ich, keiner. Also schnell Musik auf.
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0: Freunde, Lars ist hier, hallo.
1: Sven ist hier, hi.
0: Hi, was kann ich für dich tun?
1: Die Kuh hat gemut, glaube ich.
0: Ja, das ist richtig. 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
0: Ja, da war's, das Mu. Ihr musstet also nur noch anrufen, 0137136, 4x die 0 und Leitung 3 treffen. Und in genau der Leitung 3 bist du. Das Stückchen auf der Wiese gehört dir, Sven.
1: Perfekt.
0: Sven, woher kommst du?
1: Aus Kiel.
0: Jetzt heißt es eigentlich nur noch Daumen drücken und am Finaltag lassen wir dann ja eine Kuh auf die große Weide. Und wenn sie dann auf dein kleines Stückchen kackt, ja, dann gibt's einen Kurzurlaub mit deinen Freunden im Harz. Ist ja nur geil.
1: Ja, sehr gut. So nehmen wir das.
0: So einfach geht's. Sven aus Kiel hat sein Feld und ihr könntet die Nächsten sein. Ne? Hört einfach weiter die ganze Zeit fleißig Enjoy. Achtet auf das Mu. Und dann seid ihr nur noch einen kleinen Kuhschiss von eurem Urlaub mit Freunden entfernt. Beste Leben!

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1: Um 5:30 mit Hauke Schelling. Die Sicherheitsbehörden haben in diesem Jahr schon mehr als 160 Verdachtsfälle von Sabotage festgestellt. NDR, WDR und Süddeutsche Zeitung liegt ein internes Lagebild vom Bundeskriminalamt vor. Bei Sabotage geht es um Attacken, die politisch motiviert oder sogar von anderen Staaten gesteuert sind. Aktuell gibt es viele Diskussionen um die Sicherheit kritischer Infrastruktur in Deutschland, denn in dieser Woche gab es schon 2 mutmaßliche Angriffe auf Strom- und Umspannwerke in Deutschland. Etwa 2,5 Wochen noch, dann wird in Mecklenburg-Vorpommern ein neuer Landtag gewählt. Und in der neuesten Umfrage von Infratest DIMAP liegen AfD und SPD nur noch 3 Prozentpunkte auseinander. Die SPD von Ministerpräsidentin Schwesig hat 3 Prozentpunkte aufgeholt und liegt jetzt bei 32%. Die AfD verliert im Vergleich zum Juli 1 Prozentpunkt. Mit 35% wäre sie zwar stärkste Kraft. Fürs Alleineregieren im Schweriner Schloss würde es aber nicht reichen. Im Januar startet die Handball-Weltmeisterschaft hier in Deutschland und wer da gern live dabei sein will, hat ab morgen nochmal die Chance auf Tickets. Insgesamt 17.000 Eintrittskarten für alle Spiele der Vor- und Hauptrunde gehen in den Verkauf. Die deutschen Fans müssen aber besonders schnell sein. Für die Partien des deutschen Teams gibt es nämlich nur noch wenige Tickets, sagt der Deutsche Handballbund. Gespielt wird dann unter anderem auch in Hannover und in Kiel. Das Wetter, immer wieder Regen, hin und wieder kommt aber auch mal die Sonne durch die Wolken bei 17 bis 22 Grad.
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2: Wir schauen auf die Straßen. 17:31 haben wir es. A1 Lübeck Richtung Bremen zwischen dem Dreieck Hamburg Südost und Harburg. 5 Kilometer stockender Verkehr. A1 Hamburg Richtung Osnabrück zwischen dem Bremer Kreuz und Asten. 5 Kilometer Stop and Go. A1 Osnabrück Richtung Bremen zwischen dem Dreieck Stur und Bremen-Hemelingen. 4 Kilometer stockender Verkehr im Baustellenbereich. Dann geht's auf die A7 Flensburg Richtung Hannover zwischen dem Dreieck Hamburg Nordwest und Waltershof. 8 Kilometer stockender Verkehr. Da braucht ihr eine knappe halbe Stunde länger. Die A7 Flensburg Richtung Hannover wird zwischen Hamburg-Stellingen und Heimfeld wegen Bauarbeiten von morgen ca. 22 Uhr bis Montag ca. 5 Uhr gesperrt. Die A39 Braunschweig-Wolfsburg wird zwischen dem Kreuz Braunschweig-Süd und Braunschweig-Rautheim in beide Richtungen wegen Bauarbeiten gleich ab 18 Uhr bis morgen früh ca. 5 Uhr gesperrt. Und dann gibt es noch eine Meldung aus Leer in Niedersachsen. Da brennt es auf einem Schrottplatz. Da gibt es dicke Rauchwolken, die ziehen über Ostfriesland hinweg. Teilweise, was habe ich hier gelesen, Richtung Ammerland und Kreis Oldenburg. Also wenn ihr da irgendwie im Umkreis unterwegs sein solltet, dann lasst Fenster und Türen geschlossen und schaltet Lüftungs- und Klimaanlagen ab. Das war's. Gute Fahrt.
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0: Kinoring frei für Schauspielerin Sydney Sweeney.
1: Ich meine es ernst, wenn ich sage, ich kann dich auf jeden Fall zur größten Boxerin der Welt machen.
0: That's why The Lady is a Champ, ihr neuer Film ab heute im Kino. Und Andrew Kinemann Marcel verrät uns mal, ein Stunt-Double gab's für diesen Film nicht.
2: Ja, also Sydney Sweeney hat tatsächlich alle Boxszenen selbst gedreht.
3: Stark.
2: Sie hat ausgeteilt, sie hat eingesteckt, 16 Kilo draufgepackt nur für die Rolle und beim Dreh auch wirklich gelitten.
4: Icing my face and my body every night.
2: Jeden Abend musste gekühlt werden, Prellungen, Gehirnerschütterungen, blaue Flecke. Es haben Knochen geschmerzt, die sie bis dahin noch gar nicht kannte.
0: Boah.
2: Was aber die sportlichen Szenen im Film wirklich authentisch macht.
0: Wobei es ja im Kern um ein anderes Schicksal dieser Boxerin geht, ne?
2: Das ist die wahre Geschichte von Chrissy Salters. Das ist eine der ersten großen Boxerinnen der Sportwelt. Nur hat sie privat dann später auch mit häuslicher Gewalt zu kämpfen durch ihren Trainer und Ehemann.
5: Er macht Videos von uns beiden, wenn wir es machen. Er jagt mir Angst ein. Ich weiß nicht, was ich tun soll. Ich will nicht mehr hier sein. Ich will nicht mehr von ihm trainiert werden.
2: Und genau das ist dann für mich auch der wahre Kern des Films. Macht es zu einem stärkeren Drama als Sportfilm. Nur so richtig will genau diese Mischung irgendwie nicht aufgehen.
0: Hm.
2: So wichtig es auch ist und so stark es auch gespielt ist.
0: Okay, Marcel hat es jetzt nicht so mega abgeholt, aber vielleicht sagt ihr ja trotzdem, ey, ich gebe dem Film eine Chance. Dann gönnt euch That's Why The Day Is The Champ mit Sydney Sweeney. Seht ihr ab sofort im Kino.

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vor 6, hier ist Enjoy und ich würde euch gerne noch mal eben mein Beef des Tages präsentieren. Also ich hätte wirklich niemals damit gerechnet, dass die beiden mal irgendwann aneinander geraten werden. Und zwar CDU-Politiker Jens Spahn und Chiago. Oh, es ist ein Fiebertraum, wirklich. Also, Chiago hat in der Almani-Show auf Twitch behauptet, dass er gesehen hat, wie Jens Spahn auf einer Sexparty Drogen genommen hat. So, und danach wollte Chiago die Stelle wohl rausschneiden lassen, aber auf der Plattform wird ja immer live gestreamt, also ging das halt nicht, dann ist der auch schon viral gegangen. Und jetzt gibt's halt richtig ordentlich Beef. Jens Spahn geht juristisch dagegen vor, er sagt, das ist alles frei erfunden und er will Chiago auch wegen Verleumdung anzeigen. Das haben jetzt zumindest mehrere Medien berichtet. Und Chiago selbst hat schon unter dem Video, was denn viral gegangen ist, geschrieben, dass das alles frei erfunden war. Und auch sein Management sagt jetzt auch nochmal ganz klar, dass das eine vollständig erfundene und überspitzte satirische Erzählung war. Was soll ich sagen? Also den Gag, den Chiago sich da erlaubt hat, der ging derbe, also wirklich derbe nach hinten los.

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2: 18 Uhr haben wir's.
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2: Achtung, Aufregerthema. Wir haben uns in diesem Jahr ja schon viel über die Spritpreise aufgeregt. Und jetzt ist der Liter E10 so teuer wie noch nie. Hauke Schelling aus den Enjoy Infos. Was heißt das denn genau?
3: Ja, das heißt 2,215 € kostet ein Liter E10 aktuell. Das ist laut ADAC ein neuer Rekordwert. Und damit ist Benzin jetzt sogar noch mal teurer als kurz nach Beginn des Ukraine-Krieges vor 4,5 Jahren. Worauf wir uns jetzt einstellen müssen in nächster Zeit, schätzt Enjoy-Reporterin Astrid Kühn mal für uns ein.
4: Der ADAC sagt jetzt schon, 2026 könnte das bisher teuerste Tankjahr ever werden. Die Empfehlung: vor 12 Uhr tanken. Danach steigen die Preise ja oft schlagartig und sinken im Tagesverlauf auch eher nur moderat. Preis-Apps nutzen. Und mich würde es ehrlich gesagt auch nicht wundern, wenn wir bald wieder über einen Tankrabatt oder ähnliches diskutieren. Der Spiegel berichtet auch über Ideen, innerhalb der SPD eine Art Spritpreisdeckel einzuführen. Da ist sogar von Zerschlagung der Marktmacht der Konzerne die Rede. Also da könnten im Herbst neue Diskussionen auf uns zukommen, wenn dieser Preisdruck anhält, und davon ist aktuell leider auszugehen.
3: Die Politik diskutiert gerade, wie man kritische Infrastruktur besser schützen kann, also zum Beispiel Kraftwerke und Stromleitungen. Denn allein in dieser Woche gab es Angriffe auf Strom- und Umspannwerke an 2 Orten in NRW und auch in Brandenburg. Schleswig-Holstein reagiert jetzt und will die kritische Infrastruktur im Land besser vor Sabotage und Spionage schützen. Schleswig-Holsteins Innenministerin Finke hat heute angekündigt, dass es mehr Polizeistreifen an sensiblen Punkten geben soll. Die Ernte ist in Norddeutschland etwas schlechter ausgefallen als letztes Jahr. 5,5 Millionen Tonnen Getreide wurden in Niedersachsen geerntet, 3% weniger als 2025. In Mecklenburg-Vorpommern ging die geerntete Getreidemenge um 0,8% zurück, in Schleswig-Holstein sogar um 9%. Der Rückgang hängt damit zusammen, dass es zu heiß und zu trocken war, sagen die Landwirtschaftsministerien der Nordländer. Vielleicht schielt ihr auch schon so ein bisschen auf ein Schnäppchen am Black Friday oder auch in der Cyber Week jetzt im Herbst. Elektrogeräte und Elektronik sind zuletzt aber deutlich teurer geworden. Das zeigt sich zum Beispiel auch auf der Technikmesse IFA, die morgen in Berlin startet. Vor allem Laptops und Spielekonsolen sind laut Preisvergleichsportalen deutlich teurer als noch letztes Jahr. Und die Entwicklung könnte in den nächsten Monaten auch noch extremer werden, zeigen Analysen aus der Technikbranche.
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2: Es ist ja wirklich nicht kalt, ne? Gerade Delmenhorst so 23 Grad, Hamburg-Bilsch steht 21 Grad. Es ist aber einfach ungemütlich. Heute auch wieder viel Regen, auch gerade so jetzt gleich Richtung Feierabend und Abend. Morgen dann am Freitag, ähnliches Spiel, so gut wie gar keine Sonne, viele Wolken und auch immer wieder Regenschauer. Gleich 6:03, wir schauen rüber auf die Straßen, ist noch ein bisschen was los. A1 Hamburg Richtung Osnabrück, zwischen dem Bremer Kreuz und Asten, 5 Kilometer stockender Verkehr vor der Baustelle. A1 Osnabrück Richtung Bremen, zwischen dem Dreieck Stur und Bremen-Hemmelingen, 4 Kilometer stockender Verkehr im Baustellenbereich. A7 Flensburg Richtung Hannover, zwischen dem Dreieck Hamburg Nordwest und Weitershof 5 Kilometer stockender Verkehr, da braucht ihr eine halbe Stunde länger. Die A7 Flensburg Richtung Hannover wird zwischen Hamburg-Stellingen und Heimfeld wegen Bauarbeiten von morgen ca. 22 Uhr bis Montag ca. 5 Uhr gesperrt. Die A20 Kreuz Uckermark Richtung Rostock ist zwischen Neubrandenburg-Ost und Neubrandenburg-Nord nach einem Unfall gesperrt. Dann die A39 Braunschweig-Wolfsburg ist zwischen dem Kreuz Braunschweig-Süd und Braunschweig-Rautheim in beide Richtungen wegen Bauarbeiten gesperrt. Das Ganze voraussichtlich bis morgen, ca. 5 Uhr. Und in Leer in Niedersachsen brennt es auf dem Schrottplatz. Da gibt es weiterhin dicke Rauchwolken, die können auch noch die Sicht behindern. Also wenn ihr da irgendwie im Umkreis seid, lasst auf jeden Fall Fenster und Türen geschlossen und schaltet Lüftungs- und Klimaanlagen ab. Das war's. Eine gute Fahrt euch.
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1: Um 19 Uhr mit Juliette Groß. In Deutschland wird immer häufiger Sabotage verübt. Bundesweit waren es in diesem Jahr schon mehr als 160 Verdachtsfälle. Auch die Spionage nimmt zu. Das geht aus einem Lagebild des Bundeskriminalamts hervor, das NDR, WDR und Süddeutscher Zeitung vorlegt. Aus Köln, Andreas Braun.
2: Außerdem sollen die Polizeien in Bund und Ländern mehr als 100 Straftaten mit Bezug zu Spionage festgestellt haben. Bei mehr als der Hälfte dieser Fälle ging es um das sogenannte sicherheitsgefährdende Abbilden. Also beispielsweise das unerlaubte Fotografieren oder Filmen von militärischen Einrichtungen oder Rüstungsgütern. In 26 weiteren Delikten wird sogar Agententätigkeit zu Sabotagezwecken vermutet. Die Schwerpunktregionen der mutmaßlichen Spionagefälle sind demnach in diesem Jahr bislang Brandenburg, gefolgt von Nordrhein-Westfalen und Schleswig-Holstein.
1: Das Bayerische Landeskriminalamt geht davon aus, dass der jüngste Brandanschlag in München einen politischen Hintergrund hatte. Die Täter hatten aus einem fahrenden Auto heraus Brandsätze auf die Baustelle eines Rüstungsunternehmens geworfen. Die Flammen konnten schnell gelöscht werden. Schon kurz nach der Tat konnte die Polizei an einer Tankstelle in der Nähe zwei Verdächtige festnehmen, eine Frau und einen Mann mit bulgarischer Staatsbürgerschaft. Auch ein Anschlag im Auftrag des russischen Geheimdienstes wird nicht ausgeschlossen. Die Mehrheit der Bundesbürger sieht die Sicherheit Deutschlands durch Russland bedroht. Das geht aus dem ARD-Deutschland-Trend von Infratest DIMAP hervor. Danach meinten 56% der Befragten, Russland sei ein Sicherheitsrisiko, 39% verneinen das. Vor allem Ältere schätzen die Bedrohung als sehr groß ein. Ein Großteil der AfD-Anhänger sieht das hingegen anders. Für 2/3 von ihnen geht von Russland keine Gefahr aus. Der Benzinpreis an deutschen Tankstellen hat ein neues Allzeithoch erreicht. Laut ADAC kostete ein Liter Super E10 gestern im Tagesschnitt 2,215 €. Aus der NDR Info-Wirtschaftsredaktion Astrid Kühn.
3: Ein wichtiger Grund für den jüngsten Preisschub ist der Iran-Krieg. Nachdem die USA ihre Angriffe wieder aufgenommen und Teheran mit Gegenangriffen reagiert hatte, haben auch die Rohölpreise wieder deutlich angezogen. Bei den Angriffen wurden teilweise Raffinerien zerstört oder beschädigt, was für dauerhafte Lieferschwierigkeiten sorgen könnte. Dazu kommt, dass das Niedrigwasser am Rhein zu Transportproblemen in der Schifffahrt führt. All das verteuert den Kraftstoff. E10 ist die günstigste gängige Benzinsorte in Deutschland und üblicherweise günstiger als E5.
1: Das waren die Nachrichten. Das Wetter in Norddeutschland. Nachts gebietsweise trocken, auch einige Schauer, Tiefstwerte 17 bis 14 Grad. Morgen zeitweise kräftiger und ergiebiger Regen, Höchstwerte 18 bis 24 Grad. Es ist 19.03 Uhr.
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1: Stau oder stockender Verkehr ab 3 Kilometern. Die A7 Flensburg Richtung Hannover wird zwischen Hamburg-Stellingen und Heimfeld wegen Bauarbeiten von morgen ca. 22 Uhr bis Montag ca. 5 Uhr gesperrt. Ab Freitag 21 Uhr werden die Einfahrten Stellingen, Volkspark, Bahrenfeld, Othmarschen, Waltershof und Hausbruch gesperrt. Die Umleitung in Richtung Süden führt ab Neumünster Süd über die B205, A21 und A1. A7 Hannover Richtung Hamburg zwischen Mellendorf und Schwarmstedt. 3 Kilometer stockender Verkehr. Die A39 Braunschweig-Wolfsburg ist zwischen dem Kreuz Braunschweig-Süd und Braunschweig-Rautheim in beiden Richtungen wegen Bauarbeiten bis morgen ca. 5 Uhr gesperrt. Überall da, wo es geht, gute Fahrt.
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0: 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James Hype, Serotonin.
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1: Um 20 Uhr mit Juliette Groß. In Deutschland wird immer häufiger Sabotage verübt. Bundesweit waren es in diesem Jahr schon mehr als 160 Verdachtsfälle. Auch die Spionage nimmt zu. Das geht aus einem Lagebild des Bundeskriminalamts hervor, das NDR, WDR und Süddeutscher Zeitung vorlegt. Aus Köln, Andreas Braun.
2: Außerdem sollen die Polizeien in Bund und Ländern mehr als 100 Straftaten mit Bezug zu Spionage festgestellt haben. Bei mehr als der Hälfte dieser Fälle ging es um das sogenannte sicherheitsgefährdende Abbilden. Also beispielsweise das unerlaubte Fotografieren oder Filmen von militärischen Einrichtungen oder Rüstungsgütern. In 26 weiteren Delikten wird sogar Agententätigkeit zu Sabotagezwecken vermutet. Die Schwerpunktregionen der mutmaßlichen Spionagefälle sind demnach in diesem Jahr bislang Brandenburg, gefolgt von Nordrhein-Westfalen und Schleswig-Holstein.
1: Das Bayerische Landeskriminalamt geht davon aus, dass der jüngste Brandanschlag in München einen politischen Hintergrund hatte. Die Täter hatten aus einem fahrenden Auto heraus Brandsätze auf die Baustelle eines Rüstungsunternehmens geworfen. Die Flammen konnten schnell gelöscht werden. Schon kurz nach der Tat konnte die Polizei an einer Tankstelle in der Nähe zwei Verdächtige festnehmen, eine Frau und ein Mann mit bulgarischer Staatsbürgerschaft. Auch ein Anschlag im Auftrag des russischen Geheimdienstes wird nicht ausgeschlossen. Die Mehrheit der Bundesbürger sieht die Sicherheit Deutschlands durch Russland bedroht. Das geht aus dem neuen ARD-Deutschland-Trend von Infratest DIMAP hervor. Danach meinten 56% der Befragten, Russland sei ein Sicherheitsrisiko. 39% verneinen das. Vor allem Ältere schätzen die Bedrohung als sehr groß ein. Ein Großteil der AfD-Anhänger sieht das hingegen anders. Für 2/3 von ihnen geht von Russland keine Gefahr aus. Der Benzinpreis an deutschen Tankstellen hat ein neues Allzeithoch erreicht. Laut ADAC kostete ein Liter Super E10 gestern im Tagesschnitt 2,21 Euro. Aus der NDR-Info-Wirtschaftsredaktion Astrid Kühn.
3: Ein wichtiger Grund für den jüngsten Preisschub ist der Iran-Krieg. Nachdem die USA ihre Angriffe wieder aufgenommen und Teheran mit Gegenangriffen reagiert hatte, haben auch die Rohölpreise wieder deutlich angezogen. Bei den Angriffen wurden teilweise Raffinerien zerstört oder beschädigt, was für dauerhafte Lieferschwierigkeiten sorgen könnte. Dazu kommt, dass das Niedrigwasser am Rhein zu Transportproblemen in der Schifffahrt führt. All das verteuert den Kraftstoff. E10 ist die günstigste gängige Benzinsorte in Deutschland und üblicherweise günstiger als E5.
1: Das waren die Nachrichten. Das Wetter in Norddeutschland. Nachts gebietsweise trocken, auch einige Schauer, Tiefstwerte 17 bis 14 Grad. Morgen zeitweise kräftiger und ergiebiger Regen, Höchstwerte 18 bis 24 Grad. Es ist 20.03 Uhr.
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1: Die A7 Flensburg Richtung Hannover wird zwischen Hamburg-Stellingen und Heimfeld wegen Bauarbeiten von morgen ca. 22 Uhr bis Montag ca. 5 Uhr gesperrt. Ab Freitag 21 Uhr werden die Einfahrten Stellingen, Volkspark, Bahrenfeld, Othmarschen, Waltershof und Hausbruch gesperrt. Die Umleitung in Richtung Süden führt ab Neumünster Süd über die B205, A21 und A1. A7 Hannover Richtung Hamburg zwischen Berghof um Schwarmstedt. 3 Kilometer stockender Verkehr. Die A39 Braunschweig-Wolfsburg ist zwischen dem Kreuz Braunschweig-Süd und Braunschweig-Rautheim in beiden Richtungen wegen Bauarbeiten bis morgen ca. 5 Uhr gesperrt. Überall da, wo es geht, gute Fahrt.
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1: Um 21 Uhr mit Juliette Groß. Bei VW hat es überraschend eine Einigung auf den weiteren Sparkurs gegeben. Das Unternehmen teilte vor wenigen Minuten mit, der Aufsichtsrat habe dem Konzept einstimmig zugestimmt. Wie es genau aussieht, ist noch nicht bekannt. Der VW-Vorstand wollte über den bereits beschlossenen Abbau von 50.000 Arbeitsplätzen weitere Stellenstreichungen durchsetzen. Er hält die Produktionskosten bei VW für zu hoch. Auch die Schließung von Werken stand zur Diskussion. Der Betriebsrat sowie das Land Niedersachsen als Großaktionär lehnten das ab. In Deutschland wird immer häufiger Sabotage verübt. Bundesweit waren es in diesem Jahr schon mehr als 160 Verdachtsfälle. Auch die Spionage nimmt zu. Das geht aus einem Lagebild des Bundeskriminalamtes hervor, das NDR, WDR und Süddeutscher Zeitung vorliegt. Aus Köln Andreas Braun.
2: Außerdem sollen die Polizeien in Bund und Ländern mehr als 100 Straftaten mit Bezug zu Spionage festgestellt haben. Bei mehr als der Hälfte dieser Fälle ging es um das sogenannte sicherheitsgefährdende Abbilden. Also beispielsweise das unerlaubte Fotografieren oder Filmen von militärischen Einrichtungen oder Rüstungsgütern. In 26 weiteren Delikten wird sogar Agententätigkeit zu Sabotagezwecken vermutet. Die Schwerpunktregionen der mutmaßlichen Spionagefälle sind demnach in diesem Jahr bislang Brandenburg, gefolgt von Nordrhein-Westfalen und Schleswig-Holstein.
1: Bundeskanzler Merz hat bei seinem Wahlkampfbesuch in Sachsen-Anhalt erneut vor den Folgen einer möglichen AfD-Landesregierung gewarnt. Wer möchte, dass Deutschland ein offenes und liberales Land bleibt und Sachsen-Anhalt ein interessanter Wirtschaftsstandort, der dürfe am Sonntag nicht die AfD wählen, sagte Merz beim Besuch einer Raffinerie in Leuna. Einen direkten Kontakt zu Wählern gab es nicht. In Sachsen-Anhalt wird am Sonntag der Landtag gewählt. In Umfragen liegt die AfD weiter mit großem Abstand auf Platz 1 und hat sogar Chancen, die absolute Mehrheit zu erzielen. In Berlin ist am Abend Terminal 1 des Flughafens BER geräumt worden. Alle Fluggäste wurden aufgefordert, das Gebäude zu verlassen. Zuvor hatte am Service Point der Bundespolizei eine Frau erklärt, sie habe einen gefährlichen Stoff dabei. Weil sich die Substanz nicht näher bestimmen ließ, lösten die Beamten Alarm aus. Die Abfertigung der Fluggäste wurde so weit wie möglich auf Terminal 2 verlegt. Das waren die Nachrichten. Das Wetter in Norddeutschland. Nachts gebietsweise trocken, auch einige Schauer, Tiefstwerte 17 bis 14 Grad. Morgen zeitweise kräftiger und ergiebiger Regen, Höchstwerte 18 bis 24 Grad. Am Sonnabend Sonne, Wolken und Schauer bei 18 bis 21 Grad. Am Sonntag freundlich und meist trocken bei 19 bis 23 Grad. Es ist 21.03 Uhr.
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1: A7 Hamburg Richtung Hannover zwischen Dreieck Hannover Nord und Altwarmbüchen. 5 Kilometer stockender Verkehr. A7 Hannover Richtung Kassel zwischen Werratalbrücke und Lutherberg. 3 Kilometer stockender Verkehr. Die A39 Braunschweig-Wolfsburg ist zwischen dem Kreuz Braunschweig Süd und Braunschweig Rautheim in beiden Richtungen wegen Bauarbeiten bis morgen ca. 5 Uhr gesperrt. Überall da, wo es geht, gute Fahrt.
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1: Um 22 Uhr mit Juliette Groß. Der VW-Aufsichtsrat hat am Abend überraschend einem Sanierungskonzept des Vorstands zugestimmt. Die Entscheidung sei einstimmig gefallen, teilte der Konzern am Abend mit. Aus der NDR-Nachrichtenredaktion Viktor Kupka.
2: In den kommenden Jahren will VW demnach weitere 50.000 Stellen streichen. Für die Werke in Emden, Zwickau, Hannover und Neckarsulm werde nach alternativen Verwendungsmöglichkeiten gesucht. Ab 2031 könne dort nach und nach keine wettbewerbsfähige Folgebelegung gewährleistet werden. Werksschließungen sind also nicht vom Tisch. Vorstandschef Blume nennt die Einigung ein starkes Signal für die Zukunft des Konzerns. In den kommenden Jahren soll eine dreistellige Milliardensumme investiert werden. IG Metall und Konzernbetriebsrat erklären, dass man heute eine Eskalation verhindert habe.
1: Die deutschen Sicherheitsbehörden beschäftigen aktuell zahlreiche Sabotageakte. Das geht aus einem vertraulichen Lagebild des Bundeskriminalamts hervor, das NDR, WDR und Süddeutscher Zeitung vorliegt. Aus der NDR-Nachrichtenredaktion Tabea Tschöpe.
3: Von Januar bis Ende August hat das BKA 165 Verdachtsfälle von Sabotage gezählt. Also Attacken, die die Sicherheitsbehörden als politisch motiviert einordnen oder sogar einen staatlich gesteuerten Hintergrund vermuten. Auch zahlreiche Straftaten, bei denen es um Spionage geht, werden in dem BKA-Bericht genannt. 112 Fälle seit Jahresbeginn. Oft geht es darum, dass Fotos oder Videos von militärischen Einrichtungen aufgenommen worden sind. Von solchen Spionagevorfällen am häufigsten betroffen waren Brandenburg, gefolgt von NRW und Schleswig-Holstein.
1: Die Mehrheit der Bundesbürger sieht die Sicherheit Deutschlands durch Russland bedroht. Das geht aus dem neuen ARD-Deutschland-Trend von Infratest DIMAP hervor. Danach meinten 56% der Befragten, Russland sei ein Sicherheitsrisiko, 39 verneinten das. Vor allem Ältere schätzen die Bedrohung als sehr groß ein. Ein Großteil der AfD-Anhänger sieht das hingegen anders. Für 2/3 von ihnen geht von Russland keine Gefahr aus. Die deutsche Wirtschaft wächst stärker als gedacht. Das geht aus den jüngsten Konjunkturprognosen von Ökonomen hervor. So rechnet das Münchner IFO-Institut beispielsweise damit, dass das Bruttoinlandsprodukt in diesem Jahr um 1,4% wachsen wird. Das sind 0,6 Punkte mehr als bisher erwartet. Auch andere Forschungsinstitute korrigierten ihre Prognosen nach oben. Die deutsche Wirtschaft habe wieder Tritt gefasst, hieß es. Es gäbe aber nach wie vor Risiken, etwa durch die Folgen des Iran-Krieges. Das waren die Nachrichten. Das Wetter in Deutschland. Nachts von der Nordsee her Regen, im Süden meist trocken, Tiefstwerte zwischen 19 und 12 Grad. Morgen im Norden und später in der Mitte gebietsweise Schauer, im Süden oft trocken, im Norden 18 bis 23 Grad. Es ist 22.03 Uhr.
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1: A7 Hamburg Richtung Hannover zwischen Dreieck Hannover Nord und Altwambüchen, 4 Kilometer stockender Verkehr. A7 Hannover Richtung Kassel zwischen Werratalbrücke und Lutherberg, 2 Kilometer Stau. Die A39 Braunschweig-Wolfsburg ist zwischen dem Kreuz Braunschweig Süd und Braunschweig Rautheim in beiden Richtungen wegen Bauarbeiten bis morgen ca. 5 Uhr gesperrt. Überall da, wo es geht, gute Fahrt.
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1: Um 23 Uhr mit Juliette Groß. Überraschende Einigung bei Volkswagen. Der Aufsichtsrat des Autoherstellers hat am Abend dem Sparpaket des Vorstands einstimmig zugestimmt. Was drinsteht, sagt uns Bertel Starke aus Hannover.
2: Was wir wissen, das ist, dass Jobs abgebaut werden bei Volkswagen weiter, und zwar im großen Stil. Weitere 50.000 Stellen sollen in den nächsten Jahren da reduziert werden. Und der Aufsichtsrat, der hat sich auch zu den vier Werken geäußert, die auf der Kippe stehen. Das sind ja die Standorte Hannover, Emden-Zwickau und das Audi-Werk in Neckarsulm. Für diese Werke soll intensiv geschaut werden, wie es für sie Anfang der 2030er Jahre weitergeht. Jetzt also erstmal ein Hoffnungsschimmer.
1: In Deutschland wird immer häufiger Sabotage verübt. Bundesweit waren es in diesem Jahr schon mehr als 160 Verdachtsfälle. Auch die Spionage nimmt zu. Das geht aus einem Lagebild des Bundeskriminalamts hervor, das NDR, WDR und Süddeutscher Zeitung vorlegt. Aus Köln, Andreas Braun.
3: Außerdem sollen die Polizeien in Bund und Ländern mehr als 100 Straftaten mit Bezug zur Spionage festgestellt haben. Bei mehr als der Hälfte dieser Fälle ging es um das sogenannte sicherheitsgefährdende Abbilden. Also beispielsweise das unerlaubte Fotografieren oder Filmen von militärischen Einrichtungen oder Rüstungsgütern. In 26 weiteren Delikten wird sogar Agententätigkeit zu Sabotagezwecken vermutet. Die Schwerpunktregionen der mutmaßlichen Spionagefälle sind demnach in diesem Jahr bislang Brandenburg, gefolgt von Nordrhein-Westfalen und Schleswig-Holstein.
1: Im neuen ARD-Deutschland-Trend liegt die AfD in der Sonntagsfrage weiterhin vorn. 27% der Befragten würden ihr die Stimme geben, wenn am Sonntag Bundestagswahl wäre. Das ist ein Punkt weniger als bei der letzten Umfrage Anfang August. Die Union kommt auf 21, die Grünen auf 15%. Es folgen die SPD mit 13 und die Linke mit 12%. In Berlin ist am Abend Terminal 1 des Flughafens BER geräumt worden. Alle Fluggäste wurden aufgefordert, das Gebäude zu verlassen. Zuvor hatte am Service Point der Bundespolizei eine Frau erklärt, sie habe einen gefährlichen Stoff dabei. Weil sich die Substanz nicht näher bestimmen ließ, lösten die Beamten Alarm aus. Die Abfertigung der Fluggäste wurde so weit wie möglich auf Terminal 2 verlegt. Das waren die Nachrichten. Das Wetter in Deutschland. Nachts von der Nordsee her Regen, im Süden meist trocken, Tiefstwerte zwischen 19 und 12 Grad. Morgen im Norden und später in der Mitte gebietsweise Schauer, im Süden oft trocken, im Norden 18 bis 23 Grad, im Süden bis 32 Grad. Am Samstag freundliche Abschnitte, im Nordosten unbeständig, 18 bis 28 Grad. Es ist 23.03 Uhr.
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1: Die A339 Braunschweig-Wolfsburg ist zwischen dem Kreuz Braunschweig Süd und Braunschweig Rautheim in beiden Richtungen wegen Bauarbeiten bis morgen ca. 5 Uhr gesperrt. Gute Fahrt.
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1: Um 0 Uhr mit Wolfgang Berger. Überraschende Einigung bei Volkswagen. Der Aufsichtsrat des Autoherstellers hat am Abend dem Sparpaket des Vorstands einstimmig zugestimmt. Was drin steht, sagt uns Bertil Starke aus Hannover.
2: Was wir wissen, das ist, dass Jobs abgebaut werden bei Volkswagen weiter, und zwar im großen Stil. Weitere 50.000 Stellen sollen in den nächsten Jahren da reduziert werden. Und der Aufsichtsrat, der hat sich auch zu den vier Werken geäußert, die auf der Kippe stehen. Das sind ja die Standorte Hannover, Emden-Zwickau und das Audi-Werk in Neckarsulm. Für diese Werke soll intensiv geschaut werden, wie es für sie Anfang der 2030er Jahre weitergeht. Jetzt also erstmal ein Hoffnungsschimmer.
1: Bundeskanzler Merz hat bei einem Wahlkampftermin in Sachsen-Anhalt noch einmal vor einer AfD-Regierung gewarnt. Wer möchte, dass Deutschland ein offenes Land und Sachsen-Anhalt ein interessanter Wirtschaftsstandort bleibe, dürfe am Sonntag nicht die AfD wählen. Ähnliche Warnungen kamen zuletzt auch von der ostdeutschen Wirtschaft und den christlichen Kirchen. Zwei Tage vor der Landtagswahl liegt die rechtsextremistische AfD in Umfragen deutlich vor der CDU von Ministerpräsident Schulze. Ausländische Fachkräfte im Gesundheitswesen sollen nach Plänen von Gesundheitsminister Linnemann schneller in Deutschland arbeiten können. Laut Spiegel ab November Abschlüsse für Ärzte, Zahnärzte, Apotheker und Hebammen einfacher anerkannt werden. Schätzungen zufolge fehlen in Deutschland bis 2040 allein 50.000 Ärzte, vor allem in ländlichen Gebieten. In Italien stellt Ministerpräsidentin Meloni heute einen Rekord auf. Noch nie zuvor war ein Regierungschef so lange im Amt. Mit 1413 Tagen hat jetzt auch Silvio Berlusconi überholt. Aus Rom Judith Robatscher.
3: Diese neue Stabilität, wie Fratelli d'Italia es darstellt, wird dadurch begünstigt, dass Melonis Partei in der rechten Koalition von Anfang an klar stärkste Kraft war. Aber auch davon, dass sich Meloni, anders als ihr Wahlkampf vermuten ließ, um ein gutes Verhältnis zur EU bemühte. Denn sie profitierte von den europäischen Corona-Milliarden, die ihr Vorgänger Mario Draghi noch auf den Weg gebracht hatte. Gelder, die ihr dabei halfen, einzelne wirtschaftliche Erfolge zu verbuchen. Etwa mehr Arbeitsplätze zu schaffen.
1: Das waren die Nachrichten. Und das Wetter in Deutschland. Von der Nordsee her Regen, im Süden meist trocken. Tiefstwerte zwischen 19 und 12 Grad. Tagsüber im Norden und später in der Mitte gebietsweise Schauer, im Süden oft trocken. Im Norden 18 bis 23 Grad, im Süden bis 32 Grad. Am Samstag freundliche Abschnitte, im Nordosten unbeständig 18 bis 28 Grad. Am Sonntag überwiegend trocken bei 19 bis 30 Grad. Es ist jetzt 0:03 Uhr.
4: Die junge Nacht, wir schauen auf die Straßen. Achtung, wir haben erstmal einen Falschfahrer auf der A99 zwischen Kreuz München-West und Dreieck München-Feldmoching. Da kommt euch ein Falschfahrer entgegen, fahrt äußerst rechts, überholt bitte nicht. Das ist auf der A99 Kreuz München-West Richtung Dreieck München-Feldmoching. Da ist ein Falschfahrer unterwegs, vorsichtig hier in beiden Richtungen. Dann haben wir die A17 Dresden Richtung Prag, ist zwischen Dresden-Gorbitz und Dresden-Süd vor Start wegen Tunnelwartungsarbeiten in beiden Richtungen bis ca. 5 Uhr gesperrt. Die A39 Braunschweig Richtung Wolfsburg ist zwischen dem Kreuz Braunschweig Süd und Braunschweig Rautheim in beiden Richtungen wegen Bauarbeiten bis morgen ca. 5 Uhr früh gesperrt. Die A40 Duisburg Richtung Venlo ist zwischen Strahlen und Kreuz Saar-der-Heiken in den Niederlanden wegen Bauarbeiten bis 6 Uhr früh noch gesperrt. Und die A71 Suhl Richtung Erfurt ist zwischen Stadtilm und Arnstadt Süd wegen Wartungsarbeiten im Tunnel Behringen bis morgen früh 6 Uhr noch gesperrt. That's it!
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4: Mit Sebastian Röpke, hello Leute. Nicht nur, dass ich energymäßig schon komplett drüber bin. Ich habe einfach 11 Stunden geschlafen vor dieser Sendung. Ich weiß nicht, wie das passiert ist. Aber irgendwie, mein Kollege meinte so, ja, dann hast du es gebraucht. Und ich so, das hätte meine Mutter, wahrscheinlich hätte meine Mutter genau diesen Satz auch von sich gegeben. Und ich war so, ja, vielleicht habe ich es einfach gebraucht. Jetzt brauche ich euch, Leute. Wie geht's euch? Was macht ihr gerade? Seid ihr noch? Seid ihr schon wach? 0221 567 89111, die Nummer hier im Studio. Und in drei Songs sprechen wir über den neuen Harry Potter Trailer. Was der so kann? Gleich. Vorher Benson Boone mit Sorry, I'm here for someone else. Ich bin hier für euch. Der Sebus hier, hi.
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0: 0.14 Uhr, hier ist die junge Nacht der ARD. Leute, erstmal eine Warnung auf der A99. Kein Falschfahrer mehr zwischen Kreuz München West und Dreieck München Feldmoching. Leute, kurzer Disclaimer zum Thema Harry Potter als Mitglied der LGBTQ+-Community. Ja, finde ich es auch maximal kacke, dass J.K. Rowling ihre Millionen gegen die Rechte von Transpersonen einsetzt. Und verstehe da jeden, der deswegen sagt, ich boykottiere die neue Harry Potter-Serie. Mein Take dazu, J.K. Rowling, ne, die ist auch ohne die Serie oder die Kohle, die dadurch reinkäme, so fucking reich, dass sie bis zu ihrem Tod noch mit dieser Anti-Trans-Geschichte durchziehen könnte. Ergo, die Kohle, die durch die neue Serie reinkäme oder halt auch dann nicht, wenn man es boykottiert, die würde einfach nichts an ihrem Verhalten ändern. Also bringt der Boykott halt nur was für die Sichtbarkeit des Themas, sonst leider nicht so viel. Also vielleicht auf der anderen Seite hier und da einfach mal Sichtbarkeit für Transmenschen schaffen und dann wäre es vielleicht auch okay, sich darüber zu freuen, dass der neue Harry Potter-Trailer draußen ist. Jetzt schon auf Platz 1 der YouTube-Trends und der erste richtige Trailer zum neuen Harry Potter-Serie von HBO ist endlich da. Bislang gab es nur so Snippets, aber jetzt endlich mal ein bisschen mehr. Claudia aus dem Junge Nacht-Team, du hast ihn für uns geguckt. Was sagst du?
1: Gewöhnungsbedürftig auf jeden Fall, ja. Die erste Staffel orientiert sich halt auch komplett am Buch Harry Potter und der Stein der Weisen. Also die Story kennen wir. Aber jetzt diesen neuen Cast so zu sehen, richtig in Action, macht auch schon ein bisschen Bock. Man fühlt auch so richtig mit Harry Potter, mit der sich in Hogwarts erstmal nicht so richtig wohlfühlt.
2: Alle halten mich für einen großen Zauberer. Akkuforce. Aber eigentlich weiß ich gar nichts.
0: Ja, ey, ich hasse das ja, wenn irgendwie mittendrin Synchronsprecher oder auch der Cast geändert wird. Was hat mich das bei der Gilmore Girls Reunion da genervt, dass die Mutter eine andere Stimme hatte. Aber die haben jetzt schon Hermine ausgetauscht. Die hat nach Staffel 1 schon gesagt, ciao Kakao, was sagst du zu den Schauspielern und dem Cast?
1: Also Hermine hat mich auch noch nicht so ganz überzeugt, sieht aber auch komplett anders aus als Emma Watson. Mhm. Harry Potter, gespielt von Dominic McLaughlin aus Schottland, der steht noch ganz am Anfang seiner Karriere, hat so in ein, zwei BBC-Serien mitgespielt, auch schon mal in einem Theaterstück neben Ralph Fiennes unter anderem. Also da sehe ich auf jeden Fall Potenzial. Die erste Staffel können wir uns ja einfach mal geben. Die läuft zu Weihnachten auf HBO Max.
0: Ich bin sehr gespannt, weil HBO-Serien sind meistens ein bisschen was düsterer und das Material gibt es auch her, weil ja die nicht richtigen Eltern von Harry Potter zu ihm halt einfach auch wirklich echt fies waren. Und das soll in der Serie auf jeden Fall ein bisschen besser dargestellt werden, wie brutal das war. Deswegen, ich freue mich fast schon ein bisschen drauf. Ja, kann aber verstehen, dass wir ein bisschen Hass auf J.K. Rowling haben. Zu Recht, Leute. Addison Rae, die mögen wir. Diet Pepsi jetzt hier in der Jungnacht der ARD.

0:22 Uhr hört die junge Nacht der ARD. Nummer hier im Studio 0221 567 89 111. Kurz mal auf den anderen Kanal umgeschaltet. Ist hier zweisprachig, wisst ihr? Es gibt einmal artikuliert korrekt und artikuliert ein bisschen überdreht. Kathleen wollte ich sagen, die hat sich reingemeldet und hat gesagt, sie dekoriert jetzt schon für den Herbst. Nein! Kathleen, ich möchte den Sommer noch nicht gehen lassen. Ich habe gestern noch erzählt, ich würde gerne noch mal mit einer kurzen Hose draußen sitzen. Naja, junge Nachthörer Heiko wird mir gleich wieder schreiben, hör auf mit deinem Mimi. Nimm die Welt so, wie sie ist. Ja, es wird Herbst. Ich ja, ist ja okay.

0: kurz nach 12:30 hier heute junge Nacht. Wir schauen auf die Straßen. A115 Dreieck Knutetal Richtung Dreieck Funkturm ist zwischen Potsdam, Babelsberg und Klein-Manschow nach einem Unfall gesperrt. Hier die weitere Meldung. A1 Hamburg Richtung Lübeck ist zwischen Kreuzberg, der Heide und Bad Odesloe wegen einer Fahrbahnerneuerung bis 5 Uhr noch gesperrt. Die A17 Dresden Richtung Prag ist zwischen Dresden-Gorbitz und Dresden-Südvorstadt wegen Tunnelwartungsarbeiten in beiden Richtungen bis ca. 5 Uhr gesperrt. Die A39 Braunschweig Richtung Wolfsburg ist zwischen dem Kreuz Braunschweig-Süd und Braunschweig-Rautheim in beiden Richtungen wegen Bauarbeiten bis ca. 5 gesperrt. Die A40 Duisburg Richtung Venlo ist zwischen Strahlen und Kreuz Zaderheiken in den Niederlanden wegen Bauarbeiten bis 6 Uhr gesperrt. Die A45 Hagen Richtung Gießen ist zwischen Lüdenscheid-Süd und Meinerzhagen nach einem Unfall gerade dicht. Und die A71 Suhl Richtung Erfurt ist zwischen Stadtilm und Arnstadt-Süd wegen Wartungsarbeiten im Tunnel Behringen bis 6 Uhr früh noch gesperrt. That's it!
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0: Mit Sebastian Röpke, hello. Ich habe eben gesagt, ich würde den Sommer ganz ungern noch gehen lassen. So, das wollte ich sagen, weil junge Nachthörerin Kathleen hat jetzt schon Herbstdeko ausgepackt, was man macht nachts 12:30. Ja, aber sie meinte auch so, sie findet den Herbst ganz cool, soll ja auch einen goldenen Oktober geben und sie ist Allergikerin, deswegen feiert sie den Sommer jetzt nicht so ganz. Und ich habe gesagt, ich darf nicht mehr so viel Mimimi sagen, weil Heiko sich dann reinmeldet. Hat er gemacht, Heiko hat gesagt, er würde in kurzer Hose draußen rumlaufen und hätte es warm genug. Ja, ich habe auch eine kurze Hose an. Hallo.
2: Oh boy.
0: Oh boy.

0: 0:39, ach komm, 20 vor 1 haben wir es gleich. Hier ist die junge Nacht der ARD am Freitag, Leute. Sein Humor in 3 Worten: auf die Fresse. Ja, Comedian Jerry Wiesan, der kommt aus Köln, ist 28 Jahre alt. Übelst hart. Und viele von euch feiern ihn. So, das wollte ich sagen.
1: Mega lustig.
2: Ja, super witzig. Hab ich abgefeiert.
3: War sehr, sehr lustig. Also hat auf jeden Fall sehr gut Gas gegeben, ja.
4: Fand Jerry auch sehr lustig. War sehr unerwartet, aber da kam ich auch nicht mehr aus dem Lachen raus.
0: Ja, der ist halt wirklich sehr auf die Fresse. Also manchmal ist man dann auch kurz überrascht darüber, dass man das dann lustig findet, weil man sich denkt, alles ist komplett asozial. Ja, manche Leute sind da bei Jerry ein bisschen skeptisch. Er haut halt einfach alles raus, was er so denkt.
5: Ich mache jetzt seit 7 Monaten Stand-Up-Comedy und ich habe leider jetzt schon so ein bisschen den Ruf, dass ich auf der Bühne immer nur total asoziale Scheiße erzähle. Ne? Und ich wollte heute so eine Gelegenheit bei so einer Aufzeichnung mal nutzen, um damit ein bisschen aufzuräumen und wollte auch mal ein schönes, cleanes Set spielen. Und deswegen dachte ich, ich starte mal ein bisschen mit Crowdwork rein. Bisschen mit dem Publikum reden. Das habe ich so nämlich noch nie gemacht und ich glaube, das macht mir extrem viel Bock. Du hier hinten, mein Lieber, wie heißt du?
6: Mats.
5: Mats? Ja. Kein Bock mehr. Erzähl ich lieber wieder asoziale Scheiße, was, ja? Ich bin jetzt seit 7 Monaten Comedian. Meine Lehrer haben zu mir immer gesagt, ich soll doch studieren gehen und selber Lehrer werden. Und früher in der Schule habe ich nie gepeilt, warum die das sagen. Aber jetzt bin ich erwachsen und langsam weiß ich, warum. Weil die einfach gar keinen Plan vom Leben haben, die hässlichen Mist. Studieren, check ich nicht. Ich peil das ganze Konzept studieren überhaupt nicht. Man raucht irgendwie 8 Jahre lang gedrehte Zigaretten, trinkt man hier diese Club-Mate-Scheiße, trifft sich mit irgendwelchen Mädels, die keinen Bock haben, sich ihre Achseln zu rasieren und auf einmal ist man Chirurg und motzt irgendeiner mordsgeilen Barbie die Möpse auf. Ja, jetzt wo ich so sage, klingt eigentlich ganz geil, ne?
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Die junge Nacht, Achtung, wir haben einen Falschfahrer auf der A7 Füssen-Reuten Richtung Ulm. Zwischen Altenstadt an der Iller und Dreieck-Hittistetten kommt euch ein Falschfahrer entgegen, fahrt äußerst rechts, überholt bitte nicht. Das auf der A7 Füssen-Reuten Richtung Ulm, zwischen Altenstadt an der Iller und Dreieck-Hittistetten. Achtung, Falschfahrer, vorsichtig hier in beiden Richtungen.

Die junge Nacht am Freitag. Leute, die Nummer hier im Studio ist die 0221 567 89 111. Und da meldet sich seit ein paar Nächten schon häufiger mal die Melissa. Wir mögen uns. Ich freue mich, dass sie jetzt auf jeden Fall am Start ist. Und das Gute ist, sie hat auch schon bei ihren Schwestern Werbung gemacht. Sie hat zwei, nämlich einmal Laura und Alina. Und Alina kam eben zu ihr und meinte, danke, dass du mich mit dieser Sendung angesteckt hast. Ja, Alina, willkommen in der Sendung. Schön, dass du dabei bist. Ich hoffe, die Playlist gefällt dir. Inhalte passen auch. Schön, dass du dabei bist. Leute, wie geht's euch? Seid ihr noch oder schon wach? Nummer hier ins Studio 0221 567 89 111. Wir machen weiter mit Ügel und Moving to the Sun. Lieben wir immer noch.

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1: Um 1 Uhr mit Christine Beidt. US-Präsident Trump fordert von den europäischen Staaten die Rückzahlung von Ukraine-Hilfe, die während der Amtszeit seines Vorgängers Biden zugesagt worden waren. In seinem sozialen Netzwerk schreibt Trump von hunderten Milliarden Dollar. Washington-Korrespondentin Anne Schneider berichtet.
2: Dieses Geld werde er jetzt zurückholen. Die von Trump genannte Summe ist jedoch umstritten. Gleichzeitig betonte Trump, die USA verfügten über, so wörtlich, praktisch unbegrenzte Mengen an Munition. Deutlich mehr als für den Einsatz gegen den Iran benötigt werde. Der Post gilt als Reaktion auf Berichte, wonach die Bestände bestimmter US-Präzisionswaffen und Luftabwehrraketen durch den Krieg gegen den Iran deutlich geschrumpft sind. Das hat Sorgen um die Einsatzbereitschaft des US-Militärs in möglichen künftigen Konflikten ausgelöst.
1: Der Ministerpräsident von Niedersachsen, Lies, bewertet das Sparpaket bei VW positiv. Der SPD-Politiker sagte nach der Aufsichtsratssitzung, durch die Sanierung werde Volkswagen wieder wettbewerbsfähiger. Gleichzeitig kündigte Lies an, für alle Standorte würden jetzt langfristige Perspektiven entwickelt, auch mit neuen Fahrzeugen. Von VW hieß es dagegen, für 4 Werke würden alternative Verwendungsmöglichkeiten geprüft. Lies sitzt als Vertreter Niedersachsens im VW-Aufsichtsrat. Das Land ist mit 20% an dem Konzern beteiligt. Die Europäische Raumfahrtbehörde ESA ist der Erforschung des Merkur einen Schritt näher gekommen. Nach 8 Jahren Reisezeit durch das innere Sonnensystem hat die europäisch-japanische Mission Bepi Colombo mit dem Anflug auf den Planeten begonnen. Wie geplant trennten sich 2 Forschungssonden von ihrem Trägermodul ab. Aus Darmstadt Marit Tessar.
3: Das Manöver galt als kritisch. Ein Sprecher der ESA bestätigte, man habe aus den Daten, die der Satellit gesendet hat, sehr schön ablesen können, dass das Transportmodul sich abgelöst habe. Für die japanische und die europäische Sonde geht die Reise in die Umlaufbahn des Merkur jetzt noch weiter. Es folgen in den nächsten Monaten weitere kritische Manöver, bis im April 2027 die wissenschaftlichen Messungen beginnen können.
1: Tennisprofi Eva Lys ist in der 2. Runde der US Open ausgeschieden. Sie verlor in New York gegen die Russin Mira Andreeva. Zuvor hatten auch Tatjana Maria und Jan Lennart Struff ihre 2-Runden-Matches verloren. Damit ist Alexander Zverev noch der einzige Deutsche im Einzelwettbewerb. Er spielt heute noch um den Einzug in die nächste Runde gegen den Franzosen Quentin Alice. Das Wetter für Deutschland. In der Nacht im Norden und in der Mitte wechselnd bewölkt. Später breitet sich von der Nordsee bis zur Oder Regen aus. Im Süden sternenklar. Die Tiefstwerte 19 bis 12 Grad. Tagsüber nördlich einer Linie vom Rheinland bis in die Lausitz stark bewölkt und Schauer, örtlich mit Gewittern. Südlich von Main und Mosel recht sonnig. Dazu maximal 18 bis 33 Grad. Die Zeit 1.03 Uhr.
4: Die junge Nacht, wir schauen auf die Straßen. A115 Dreieck, Nutetal Richtung Dreieck, Funkturm ist zwischen Potsdam-Babelsberg und Kleinmannschnow nach einem Unfall gesperrt. Dann Entwarnung auf der A7 Füssen-Reuten Richtung Ulm. Kein Falschfahrer mehr zwischen Altenstadt an der Iller und Dreieck Hittistetten. Hier die weitere Meldung. A1 Hamburg Richtung Lübeck ist zwischen Kreuzberg der Heide und Bad Odesloe wegen einer Fahrbahnerneuerung bis 5 Uhr früh noch gesperrt. Die A17 Dresden Richtung Prag ist zwischen Dresden-Gorbitz und Dresden-Südvorstadt wegen Tunnelwartungsarbeiten in beiden Richtungen bis ca. 5 Uhr früh noch gesperrt. Die A39 Braunschweig Richtung Wolfsburg ist zwischen dem Kreuz Braunschweig-Süd und Braunschweig-Rautheim in beiden Richtungen wegen Bauarbeiten bis ca. 5 Uhr gesperrt. Die A40 Duisburg Richtung Venlo ist zwischen Strahlen und Kreuz Zaderheiken in den Niederlanden wegen Bauarbeiten bis 6 Uhr früh noch gesperrt. Die A45 Hagen Richtung Gießen ist zwischen Lüdenscheid-Süd und Meinerzheim nach einem Unfall gerade dicht. Und die A71 Suhl Richtung Erfurt ist zwischen Stadt-Tilm und Arnstadt-Süd wegen Wartungsarbeiten im Tunnel Behringen bis 6 Uhr früh gesperrt. That's it!
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4: Hallo Ronald, hi! Ronald Lessing läuft gerade am Studio vorbei. Sehr schön. Holst du Kaffee? Ja, sehr gut. Ich glaube, es gibt hier gleich einen geilen Filterkaffee, Leute. Und in 3 Songs gibt es für euch ein geiles Buch, was jetzt schon einfach klingt wie so eine Netflix-Serie. Und zwischendrin das Comeback von Sido mit seinem aktuellen Track ist er. Das ist die junge Nacht, Leute. Und ihr könnt auch noch Part of the Show werden. Nummer ins Studio. 022 0221 567 89111. Was ist denn heute mit mir?

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12 nach 1, ihr hört die junge Nacht der ARD. Manche Leute, die können ja vor anderen nicht pinkeln, ne? Aber jetzt stellt euch mal vor, ihr geht bei der Arbeit aufs Klo, freut euch, ist keiner da, herrlich. Könnt einfach locker lassen, aber leider habt ihr diese kleine Kamera an der Lampe übersehen. Junge Nachtbücher Frau Geser stellt uns heute ein Buch vor, das geht genauso los mit so einer

0: Ja, kann man nachvollziehen. Ich meine, wer wäre da nicht überfordert und halt auch irgendwie hart verletzt?
1: Genau, aber irgendwann entscheidet sie sich, ich will mich jetzt nicht mehr schämen für das, was mir passiert ist. Ich will nicht mehr auf Hilfe hoffen, die eh nicht kommt. Und dann ist da plötzlich eben diese Wut, ganz, ganz viel Wut, die ich dann auch so gespürt habe. Und Daye, die will dann Rache.
0: Rache. Heißt das, sie installiert auch eine Kamera?
1: Nee, da kommt dann das große Gemetzel. Ihre Rache wird blutig und auch echt brutal. Aber im Grunde, muss ich sagen, fand ich diese Erniedrigung, die Daye vorher ertragen musste, viel verstörender und habe dann ihren Rachefeldzug auch so krass gefeiert. Also echt gutes Buch, auch wichtig, aber man muss doch schon ein bisschen was aushalten können.
0: Ja, schaffen wir. Molka von Monika Kim könnt ihr ab heute lesen und ab jetzt hören Teddy Swims mit Mr. Know It All. Hier ist die junge Nacht der ARD.

Pink Panthers und Sarah Larsen hier in der Jungen nach der ARD am Freitag, 1.20 Uhr. Leute, wie geht es euch? Der Heiko hat mir gerade ein Bild geschickt, der macht sich nämlich einen Kaffee in seinem Auto, während er Nachtschicht hat. Ich habe den Kaffee hier geliefert bekommen von einem Kollegen. Der meinte, na, hast du Bock auf einen Filterkaffee? Ja, na klar, habe ich da Lust drauf, natürlich. Aber Heiko, wahrscheinlich schmeckt dein Kaffee viel besser, ich bin mir sicher. Vielleicht.

0: Halb zwei, hier ist die junge Nacht. Wir schauen mal schnell auf die Straßen. A1 Hamburg Richtung Lübeck ist zwischen Kreuzberg der Heide und Bad Odesloe wegen einer Fahrbahnerneuerung noch bis 5 Uhr gesperrt. Die A17 Dresden Richtung Prag ist zwischen Dresden-Gorbitz und Dresden-Südvorstadt wegen Tunnelwartungsarbeiten in beiden Richtungen bis ca. 5 Uhr noch gesperrt. Die A39 Braunschweig Richtung Wolfsburg ist zwischen dem Kreuz Braunschweig-Süd und Braunschweig-Rautheim in beiden Richtungen wegen Bauarbeiten bis ca. 5 Uhr gesperrt. Die A40 Duisburg Richtung Venlo ist zwischen Strahlen und Kreuz Saarder-Heiken in den Niederlanden wegen Bauarbeiten bis 6 Uhr gesperrt. Die A45 Hagen Richtung Gießen ist zwischen Lüdenscheid-Süd und Meinerzhagen nach einem Unfall gerade dicht. Und die A71 Suhl Richtung Erfurt ist zwischen Stadtilm und Arnstadt-Süd wegen Wartungsarbeiten im Tunnel Behringen bis 6 Uhr früh noch gesperrt. That's it!
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0: Mit Sebastian Röpke natürlich auch mit euch, Leute. Die Nummer hier im Studio ist die 0221 567 89111. Der Dirk hat sich reingemeldet und der war in Düsseldorf bei Romeo und Julia. Das hat ihn dazu gebracht, dass er ein kleines Gedicht geschrieben hat. Er hat mir geschrieben, die Woche neigt sich sanft dem Ende. Der Donnerstag bringt schon die Wende. Die Lichter dimmen ganz bedacht, denn jetzt beginnt die Sebo-Nacht. Danke, Dirk. Das ist richtig schlecht. Taylor Swift, I knew it, I knew you. Hier ist die junge Nacht.

0: 1.37 Uhr, Leute, ihr hört die Junge Nacht der ARD. Was denkt ihr, wen beschreibt die Junge Nachthörerin Lena jetzt hier?
1: Klein, extrem muskulös und sehr spontan.
0: Ich bin ja sehr groß, ich bin's nicht. Die anderen Attribute habe ich leider auch nicht. Felix Lobrecht war gemeint, ja, der war wieder bei uns im 1 Live-Haus und hat Probleme von euch gelöst. Das lieben wir doch, wenn er vorbeikommt. Hallo, haben Sie auch noch ein Problem? Kommen Sie gerne rein, ja. Unter anderem hat er sich um das Problem gekümmert von Nina aus Würzburg.
1: Du kennst doch bestimmt so Leute, mit denen geht man wohin und dann sind die weg.
2: Also man geht gemeinsam irgendwo hin, man kommt an und
1: weg.
2: Die Person ist weg und du stehst da wie Max in der Sonne.
1: Das bin ich.
2: Ach, du bist die Wegperson. Interessant, so jemand mal live zu sehen. Jetzt kann ich dir so Fragen mal stellen. Was geht dann in deinem Kopf vor, dass du dann direkt weiter willst?
1: Das passiert ja nicht vorsätzlich, sondern ich gehe dann, keine Ahnung, auf Toilette. Mhm. Und dann auf dem Weg dahin, dann treffe ich irgendjemanden. Mhm. Und dann irgendwie schaffe ich es dann vielleicht sogar mal, mich zu lösen. Dann gehe ich weiter. Ich bin dadurch in total viele Situationen schon gekommen, wo ich sage, ja geil. Hätte ich anders nie erlebt.
2: Ja, verstehe ich. Ist halt manchmal blöd für deine Freunde, weil vielleicht sind da auch mal Freunde bei dir, hast du lange nicht gesehen. Oder die kommen vielleicht extra vorbei und freuen sich mal, was mit dir zu machen. Dann geht er los und die chillt gerade mit dem Klo-Mann. Das hört mir jetzt auf. In Gruppen ab 4, inklusive dir, darfst du es machen. In Gruppen ab 3 mit Rücksprache. Gruppen ab 2 gar nicht. Wollen wir das so machen?
1: So machen wir es. Ich gebe mein Bestes.
2: Ja, ich werde danach recherchieren.
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1:47 Uhr, ihr hört die Junge Nacht der ARD am Freitag. Leute, falls ihr diese Sendung ständig hört und kein Privatleben habt, habt ihr vielleicht mitbekommen, dass ich mich darüber aufgeregt habe vor ein paar Wochen, dass irgendeine Kollegin, Kollege Höhlenkäse hier in den Teamkühlschrank gelegt hat, mit der Verpackung so leicht offen. Und wenn man den Kühlschrank aufmacht, war man direkt in dieser Höhle drin, wo ich dachte, wie frech. Ja, ratet, wer heute ein geschmiertes Brötchen mit dabei hat und die Tüte auch nicht geschlossen hat und was da so drauf ist. Vielleicht hat mich dieser Höhlenkäse so ein bisschen inspiriert, dass ich beim Käsekauf dachte, ach ja, er stinkt, aber er ist ja auch lecker. Leute, Achtung, wir haben einen, eine Verkehrsmeldung und zwar auf der B472 Bad Tölz Richtung Peiting zwischen Hinterstallau und Bad Heilbrunn. Da werden Gegenstände auf die Fahrbahn geworfen. Seid da vorsichtig bitte. Und ja, ich werde jetzt gleich mein Brötchen mit dem Höhlenkäse essen. Und das fürchterlich stinkt, ist mir sowas von Latte. Ich bin ja auch fast alleine hier. Von daher...

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1: Um 2 Uhr mit Christine Beidt. Der Volkswagen-Sanierungsplan sieht vor, weltweit noch einmal 50.000 Jobs zu streichen. Die 4 Werke in Hannover, Zwickau, Emden und Neckarsulm stehen weiter auf der Kippe. Es wird geprüft, wie sie anderweitig genutzt werden könnten. Weitere Punkte aus dem Sparplan zusammengefasst von Klaus Reginek.
2: In Europa will VW in Zukunft 500.000 Fahrzeuge weniger bauen. Die Zahl der Modelle schrumpft bis 2035 auf die Hälfte. Insgesamt will das Unternehmen schneller und effizienter werden. Entwicklung, Produktion, Beschaffung und Vertrieb sollen dazu enger zusammenarbeiten. Ein Ziel hat der Vorstand aber aufgegeben, die Marke Volkswagen aus dem Konzern herauszulösen und in eine eigene Gesellschaft zu überführen. In dieser hätte das Land Niedersachsen dann keinen Einfluss mehr auf wichtige Entscheidungen gehabt. Aktuell hält das Land 20% am Unternehmen und hat damit ein Vetorecht.
1: Die Bundesregierung von Kanzler Merz steht weiter in der Kritik. Laut ARD Deutschland Trend sind mit ihrer Arbeit nur 15% der Befragten sehr zufrieden oder zufrieden. Hauptstadtkorrespondent Markus Sambale berichtet.
3: Ein Grund ist wohl, dass CDU, CSU und SPD bei Themen, für die sie traditionell stehen, nicht mehr als so kompetent wahrgenommen werden. Beispiel Wirtschaftspolitik. Da geht die Kompetenzkurve der Union deutlich nach unten. Oder Beispiel soziale Gerechtigkeit. Da geht die Kurve der SPD nach unten. Und gleichzeitig sieht man, und das erklärt sicher auch die politische Lage insgesamt, die AfD hat in verschiedensten Bereichen nach und nach hinzugewonnen bei den Kompetenzwerten.
1: US-Präsident Trump fordert von den europäischen Staaten, dass sie bestimmte Ukraine-Hilfe an die USA zurückzahlen. Konkret geht es um das Geld, das während der Amtszeit seines Vorgängers Biden zugesagt worden war. In seinem sozialen Netzwerk schreibt Trump von hunderten Milliarden Dollar. Europa hätte dafür bezahlt, wenn man nur darum gebeten hätte, so Trump. Er werde das Geld zurückholen. Der Chemiekonzern BASF wirft dem US-Unternehmen Apple die Verletzung von Patenten vor. BASF hat in den USA deshalb Klage eingereicht. Es geht um eine Gesichtserkennungstechnologie der BASF-Tochter Trinamax. Diese schließe Sicherheitslücken, bei denen Betrüger zum Beispiel Fotos oder 3D-Masken zur Entsperrung von Geräten nutzten. Apple habe die patentierte Technologie bei neueren iPhone- und iPad-Modellen eingesetzt. BASF fordert Schadenersatz in nicht genannter Höhe und eine Unterlassung. Das Wetter für Deutschland. In der Nacht im Norden und in der Mitte wechselnd bewölkt. Später breitet sich von der Nordsee bis zur Oder Regen aus. Im Süden sternenklar. Die Tiefstwerte 19 bis 12 Grad. Tagsüber nördlich einer Linie vom Rheinland bis in die Lausitz stark bewölkt und Schauer, örtlich mit Gewittern. Südlich von Main und Mosel recht sonnig und bis 33 Grad. Die Zeit 2.03 Uhr.
4: Die junge Nacht, wir schauen auf die Straßen. Die A1 Hamburg Richtung Lübeck ist zwischen Kreuz Bargteheide und Bad Odesloe wegen einer Fahrbahnerneuerung noch bis 5 Uhr gesperrt. Die A17 Dresden Richtung Prag ist zwischen Dresden-Gorbitz und Dresden-Südvorstadt wegen Tunnelwartungsarbeiten in beiden Richtungen bis ca. 5 gesperrt. Die A39 Braunschweig Richtung Wolfsburg ist zwischen Kreuz Braunschweig-Süd und Braunschweig-Rautheim in beiden Richtungen wegen Bauarbeiten bis ca. 5 Uhr noch gesperrt. Die A40 Duisburg Richtung Venlo ist zwischen Strahlen und Kreuz Zader-Heiken in den Niederlanden wegen Bauarbeiten bis zu früh gesperrt. Die A45 Hagen Richtung Gießen ist zwischen Lüdenscheid Süd und Meinerzhagen nach einem